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0: kaum. Entscheidend ist ihr Bewegungsmuster. Das spart Zeit, Energie und vor allem Fehlversuche. Und genau das ist überlebenswichtig, denn Eintagsfliegen haben dafür ja nicht besonders lange Zeit. Manche leben nur wenige Stunden. Da muss die Partnersuche eben schnell funktionieren. Quasi Speed-Dating in der Luft. Und die Forschenden sagen außerdem, dieses Verhalten gibt es vermutlich schon seit Millionen Jahren. Allerdings könnten solche riesigen Fliegenschwärme künftig seltener werden, weil Umweltveränderungen den Tieren zunehmend zusetzen. Heißt also, hinter dem scheinbar chaotischen Flattern der Eintagsfliegen steckt ein perfekt eingespieltes System und vielleicht sogar die älteste Dating-Strategie der Natur.
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3: Mit Silas Quiring. Nächster Rückschlag für Donald Trumps chaotische Zollpolitik. Ein US-Gericht hat jetzt auch die weltweit verhängten 10% Zölle gekippt. Die hatte der US-Präsident verhängt, nachdem bereits ein Großteil seiner ursprünglichen Sonderzölle für unzulässig erklärt worden war. Damit müssen noch mehr illegal erhobene Zölle zurückgezahlt werden. Mit Blick auf den Zolldeal mit der EU hat Trump unterdessen den Druck erhöht mit einem Ultimatum. Wird das Abkommen nicht bis zum US-Unabhängigkeitstag am 4. Juli umgesetzt, drohen der EU noch höhere Zölle, so Trump. Trotz Feuerpause gibt es rund um die Straße von Hormuz eine neue Eskalation. Nachdem der Iran dort mehrere amerikanische Kriegsschiffe angegriffen hat, haben US-Streitkräfte militärische Ziele des Iran ins Visier genommen. Teheran wirft den USA dagegen vor, zuerst einen iranischen Öltanker angegriffen zu haben. Weltweit werden Kontaktpersonen nach dem Hunter-Virus auf einem Kreuzfahrtschiff im Atlantik gesucht. Noch ist unklar, wie viele Menschen mit den Infizierten an Bord zu tun hatten. 3 Passagiere waren im Zusammenhang mit dem Virus gestorben. Virologe Thorsten Feld sagte in der ARD:
4: Das Positive an diesem Virus ist, dass die Übertragbarkeit überhaupt nicht vergleichbar ist mit Covid. Also da ist wesentlich engerer Kontakt notwendig, das Risiko ist deutlich geringer und dadurch sind auch die Schutzmaßnahmen wirkungsvoller und die Dynamik auch nicht in dem Maße zu erwarten.
3: Fast 18 Milliarden Euro. Das wird Bund, Ländern und Kommunen wohl in diesem Jahr an Steuereinnahmen fehlen. Finanzminister Klingbeil hat die neue Steuerschätzung vorgelegt. Er sagt, das liegt vor allem an äußeren Einflüssen, wie etwa dem Iran-Krieg, dem Zollstreit mit den USA und dem Ukraine-Krieg. Der SC Freiburg hält die deutsche Hoffnung auf einen internationalen Titel in dieser Saison am Leben. In der Europa League haben die Freiburger sich mit einem 3:1 im Rückspiel gegen Sporting Braga ins Finale geschossen. In 2 Wochen trifft das Team im Endspiel in Istanbul auf Aston Villa. Die nächsten Delta News gibt's in einer Stunde.
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5: In Hamburg kommt es aufgrund des Hafengeburtstags bis Montag in den Stadtteilen Altona, St. Pauli, Neustadt und der Hafencity zu Sperrungen und Einschränkungen im Verkehr. 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

0: 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Aber wartet mal, was sind eigentlich die wahren Must-Haves für den Festivalsommer? Ja, jetzt ist es nicht mehr lange hin, deswegen habe ich da mal so ein paar elementare und zusätzliche Gadgets für euch ausgecheckt.
1: Die Basics. Powerbank.
0: Na klar, damit unser Handy nicht stirbt, bevor die Headliner auf die Bühne kommen, weil kein Festival ohne Selfies und Videos, oder?
1: Faltbare Wasserflasche.
0: Umweltfreundlich, platzsparend, wir können sie überall auffüllen, also kein Durst mehr auf dem Festival.
1: Die Partymacher.
2: Mini-Bierkühlschrank.
0: Denn wer von uns hat schon Lust, bei 30 Grad warmes Bier zu trinken? Richtig, niemand. Also her mit dem kleinen Kühlschrank, der sich auf dem Rücken genauso gut macht wie der beste Rucksack-Style. Kein Bier wird mehr warm und wir bleiben die coolsten im

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3: Mit Silas Quiring. Rund um die Straße von Hormuz kocht der Konflikt zwischen den USA und dem Iran wieder hoch. Beide beschuldigen sich gegenseitig, die aktuelle Feuerpause gebrochen zu haben. US-Streitkräfte haben eigenen Angaben nach Angriffe auf militärische Ziele des Iran geflogen, als Vergeltung für iranische Angriffe auf mehrere US-Kriegsschiffe, die die Meerenge durchquerten. Diese Angriffe hat auch Teheran selbst bestätigt. Das Regime wirft den USA aber vor, zuerst einen iranischen Öltanker ins Visier genommen zu haben. Donald Trump macht Druck beim Zolldeal mit der EU mit einem Ultimatum. Bis zum 4. Juli, dem 250. Geburtstag der USA, muss die EU das schon letztes Jahr vereinbarte Abkommen umsetzen. Das fordert der US-Präsident. Der Deal muss nämlich noch immer durch das Parlament und die Mitgliedstaaten abgesegnet werden. Kommissionspräsidentin von der Leyen zeigte sich zuversichtlich, dass die Deadline eingehalten wird. Klappt das nicht, drohen der EU noch viel höhere Zölle, schreibt Trump. Bund, Länder und Kommunen müssen in diesem Jahr mit deutlich weniger Steuereinnahmen rechnen. Das Minus wird wohl bei knapp 18 Milliarden Euro liegen, heißt es in einer Prognose der Bundesregierung. Finanzminister Klingbeil sagt, das liegt vor allem an den Folgen des Iran-Kriegs, die auch das Wirtschaftswachstum ausbremsen. Und Klingbeil fügt hinzu:
4: Für mich folgt aber auch daraus, dass wir ein Bewusstsein brauchen, dass wir uns nicht weiter von Krise zu Krise hangeln dürfen, sondern wir müssen insgesamt an unserer Souveränität und Resilienz als Land arbeiten.
3: Nach mehreren Hunter-Virus-Fällen auf einem Atlantikkreuzer versuchen Behörden jetzt weltweit, mögliche Kontaktpersonen zu finden. Drei Passagiere sind bereits durch das Virus gestorben. Noch wird geprüft, mit wem die Infizierten engeren Kontakt hatten. Es ist der größte Erfolg der Vereinsgeschichte. Der SC Freiburg steht im Finale der Fußball-Europa League. Gegen Sporting Braga haben die Freiburger nach der knappen Hinspielniederlage mit einem 3:1 Heimsieg den Spieß umgedreht. Im Finale geht's in 2 Wochen gegen Aston Villa um den Pokal. Die nächsten Delta News gibt's in einer Stunde.
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5: In Hamburg kommt es aufgrund des Hafengeburtstags bis Montag in den Stadtteilen Altona, St. Pauli, Neustadt und der Hafencity zu Sperrungen und Einschränkungen im Verkehr. 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
1: Für viele rückt der Sommerurlaub näher. Einige wollen den ganzen Tag lieber am Strand und am Pool gammeln. Andere wollen auch mal was von den Ländern sehen und vor allem auch schmecken. Aber in welchem Land gibt's eigentlich das beste Essen? Diese Frage hat der Taste Atlas gerade beantwortet. Das ist eine große Online-Plattform, auf der User aus der ganzen Welt alles bewerten können. Und dieses Jahr gibt's ein paar Überraschungen. Zum Beispiel ist Peru auf Platz 3 gelandet. Mhm. Die machen übrigens gerne was mit Hähnchen oder benutzen sehr viel Käsesoße.
2: Okay. So,
1: ganz knapp den ersten Platz hat Griechenland verpasst.
2: Oh,
1: aber
2: Griechenland.
1: Nur knapp. Ja. Platz 1 ist mal wieder Italien. Pizza, Pasta, Lasagne, Risotto, alles mit Parmesan geht immer noch richtig steil. Wer sich fragt, wo ist denn eigentlich hier meine Haxe und das Krabbenbrötchen aus Deutschland gelandet? Wir belegen Platz 27.
2: So.
1: Vielleicht doch mal mehr Käsesoße auf den Zwiebelrostbraten klatschen.
3: Ja. Ich liebe Käse einfach über alles.
2: Das Thema E-Auto beschäftigt uns beide als Pendler bei den hohen Spritpreisen ja jetzt schon eine ganze Weile. Ne? Aber vielleicht sollten wir es zum Wohle unserer Buddies besser doch nicht machen.
1: Wieso?
2: Es gibt jetzt eine aktuelle Umfrage einer Versicherung, die zeigt, was E-Auto-Besitzer während ihrer Ladepausen machen. Mehr als jeder zweite ist erstmal was. 31% kaufen ein, ein Viertel ruht sich aus und gerade mal 6% bewegen sich eine Runde. Jetzt kommen wir aber zum Problem. Die meisten Ladestationen hier bei uns befinden sich nämlich nicht unbedingt in der attraktivsten Umgebung und haben zum Teil nicht mal Überdachung. Deswegen sitzen viele die Zeit in den Autos ab und snacken eben. Und zwar nicht unbedingt nur Healthy Food. Die Versicherung, die die Umfrage durchgeführt hat, scherzt daher, dass Ladepausen wegen eher schlechter Ernährung zu Ladepositas führen könnte. Wissenschaftlich belegt ist das zwar nicht, aber eben auch nicht ganz ausgeschlossen. Ich sehe unsere Bäuche schon wachsen, Schwenker.
1: Neues Marketing, E-Salat.
4: Bruder, besser du hast dein Rumpsteak parat. Denn jeder weiß, der Bizeps schwumpft von Salat.
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1: Es ist wieder soweit und zwar zum 827. Mal wird Hafen Geburtstag in Hamburg gefeiert. Natürlich, wie wir es kennen, mit ganz, ganz vielen Open-Air-Konzerten, mit nationalen und internationalen Stars auf der weltweit größten schwimmenden Bühne. Dazu gibt es auch noch ein bisschen Straßenkunst, maritime Märkte und viele Foodspots. Und das Ganze geht heute noch bis 23:45 Uhr. Also lohnt sich, da mal vorbeizuschauen. Und der Eintritt, der ist auch noch frei. Wer kennt's nicht, ihr wollt mit euren Freunden ausgehen, könnt euch aber einfach nicht auf eine Musikrichtung einigen. Das Problem wird heute gelöst. Und zwar bei Hotphones, der Kopfhörerparty auf der Elbe. Da kriegt nämlich jeder und jede von euch den eigenen Kopfhörer und kann sich dann den eigenen Kanal mit der entsprechenden Mucke aussuchen. Findet sogar auf der Elbe statt. Und da sind drei verschiedene Musikrichtungen dann für euch am Start. An der Reederei Rainer Abicht geht's los, 19:30 Uhr, und der Ticketpreis beträgt 29 Euro.
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3: Mit Silas Quiring. Nächster Rückschlag für Donald Trumps chaotische Zollpolitik. Ein US-Gericht hat jetzt auch die weltweit verhängten 10% Zölle gekippt. Die hatte der US-Präsident verhängt, nachdem bereits ein Großteil seiner ursprünglichen Sonderzölle für unzulässig erklärt worden war. Damit müssen noch mehr illegal erhobene Zölle zurückgezahlt werden. Mit Blick auf den Zolldeal mit der EU hat Trump unterdessen den Druck erhöht mit einem Ultimatum. Wird das Abkommen nicht bis zum US-Unabhängigkeitstag am 4. Juli umgesetzt, drohen der EU noch höhere Zölle, so Trump. Trotz Feuerpause gibt es rund um die Straße von Hormuz eine neue Eskalation. Nachdem der Iran dort mehrere amerikanische Kriegsschiffe angegriffen hat, haben US-Streitkräfte militärische Ziele des Iran ins Visier genommen. Teheran wirft den USA dagegen vor, zuerst einen iranischen Öltanker angegriffen zu haben. Fast 18 Milliarden Euro. Das wird Bund, Ländern und Kommunen wohl in diesem Jahr an Steuereinnahmen fehlen. Finanzminister Klingbeil hat die neue Steuerschätzung vorgelegt. Bis 2030 rechnet die Bundesregierung mit einem Minus von insgesamt gut 87 Milliarden Euro. Klingbeil führt das vor allem auf äußere Einflüsse zurück.
4: Die Steuerschätzung zeigt, wie sehr der Iran-Krieg uns wirtschaftlich schadet. Andere Krisen bestehen unvermindert fort und auch sie werden das weitere Jahr prägen. Es ist vor allem Putins Krieg gegen die Ukraine, aber das sind auch die Auswirkungen des Zollkonfliktes.
3: Ein Jahr nach Amtsantritt sind die Beliebtheitswerte von Kanzler Merz im Keller. Im ARD-Deutschland-Trend sind nur noch 16% der Befragten mit seiner Arbeit zufrieden. Das ist der schlechteste Wert im Deutschland-Trend jemals für einen Bundeskanzler. Und auch die Koalition insgesamt wird mehrheitlich kritisch betrachtet. Der SC Freiburg hält die deutsche Hoffnung auf einen internationalen Titel in dieser Saison am Leben. In der Europa League haben die Freiburger sich mit einem 3:1 im Rückspiel gegen Sporting Braga ins Finale geschossen. In zwei Wochen trifft das Team im Endspiel in Istanbul auf Aston Villa. Die nächsten Delta News gibt's in einer halben Stunde.
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5: In Kiel sind auf der B76, dem Olof-Palme-Damm, zwischen der Lebensauer-Brücke und dem Steen-Beker Weg in beiden Richtungen Hirsche auf der Straße. Und in Hamburg kommt es aufgrund des Hafengeburtstags bis Montag in den Stadtteilen Altona, St. Pauli, Neustadt und der Hafencity zu Sperrungen und Einschränkungen im Verkehr. 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
1: Mit Finn Riebesel, freundlieb. Auf dem Land in Schleswig-Holstein sollen Mini-Supermärkte ohne Personal künftig auch sonntags öffnen dürfen. Das aber nur in Gemeinden mit maximal 2500 Einwohnern. Heute wird im Landtag über die Änderung der Öffnungszeiten abgestimmt. Der Handelsverband Nord begrüßt den Schritt. In Ratzeburg ist ein Einfamilienhaus durch einen Brand teilweise eingestürzt. Die Flammen waren von einem anliegenden Carport-Komplex übergesprungen. Bis zu 100 Feuerwehrleute waren bis tief in die Nacht im Einsatz. Ein Bewohner wurde leicht verletzt. Außerdem wurden mehrere Autos und Motorräder durch die Flammen stark beschädigt. Trotz Feuerpause gibt es rund um die Straße von Hormuz eine neue Eskalation. Nachdem der Iran dort mehrere amerikanische Kriegsschiffe angegriffen hat, haben US-Streitkräfte militärische Ziele des Iran ins Visier genommen. Teheran wirft den USA dagegen vor, zuerst angegriffen zu haben. Es ist der größte Erfolg der Vereinsgeschichte. Der SC Freiburg steht im Finale der Fußball-Europa League. Gegen Sporting Braga haben die Freiburger nach der knappen Hinspielniederlage mit einem 3:1 Heimsieg den Spieß umgedreht. Im Finale geht's in 2 Wochen gegen Aston Villa. Die nächsten Delta News gibt's in einer halben Stunde.
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2: Auf der A23 Heide Richtung Hamburg. Achtung, zwischen Heide Süd und Albersdorf liegt ein totes Tier auf der Straße. Und in Hamburg kommt es aufgrund des Hafengeburtstags bis Montag in den Stadtteilen Altona, St. Pauli, Neustadt und der Hafencity zu Sperrungen und Einschränkungen im Verkehr. 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
3: Ja, vom Sandmännchen kommen wir jetzt mal zu einem anderen, sehr weisen Mann. Zumindest sagt man ihm das nach, auch wenn ich einige Entscheidungen nicht nachvollziehen kann. Es geht um Papst Leo.
4: Ach so.
3: Der hat nämlich vor kurzem auch feststellen müssen, dass er trotz seines Amtes nicht alles einfach so hinbekommt, wie er es gerne hätte.
4: Wirklich?
3: Also das heißt vor kurzem, kurz nach seiner Wahl, aber die Meldung ist jetzt erst rausgekommen, was da genau passiert ist. Es geht um Bankgeschäfte. Mehr möchte ich dazu noch nicht verraten. Mehr dazu gleich.
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0: Drop dead. Der Papst hat doch wohl ein Konto bei der Vatikanbank, oder?
1: Das kann gut sein, aber er hatte auch noch ein anderes Konto. Also es ist nicht sein Konto im Endeffekt gewesen, sondern ein Konto, über das er Spenden gesammelt hat.
0: Ach.
1: Für sein Bistum, in dem er tätig war, von 2015 bis 2023 in den USA. Hier ist Delta mit Schwenker und Feist. Moin, es geht um Papst Leo. Der musste jetzt mal ganz kurz auch feststellen, dass er trotz seines hohen Amtes, das er bekleidet, nicht überall einfach mal so durchkommt. Und auch er unterliegt den strengen Sicherheitsregeln von Banken. Er wollte nämlich seinen Wohnort ändern, seine Adresse ändern, weil er ja zum Papst gekrönt wurde, also gekrönt gewählt wurde und dann entsprechend nicht mehr in den USA tätig war, sondern im Vatikanstaat. So, dann hat er versucht, bei einer US-Bank, bei der er entsprechend ein Spendenkonto hatte, kurz mal Bescheid zu sagen, hey, ich bin's übrigens hier, ich möchte mal ganz kurz das Konto ändern oder beziehungsweise meine Adresse ändern. Er hat auch die Sicherheitsfragen richtig beantwortet, das Ganze per Telefon, aber die Bankmitarbeiterin hat ihm gesagt, sorry Sir, Sie müssen hier persönlich vorbeikommen. Dann hat er gesagt, nee, das funktioniert nicht so einfach.
0: Bin ein bisschen busy gerade.
1: Hilft es Ihnen vielleicht, wenn ich Ihnen sage, ich bin der Papst? Dann hat sie aufgelegt.
0: So. Geil.
1: Dann hat ihm aber irgendwie ein Freund geholfen und so weiter und dann hat er es doch irgendwie ändern können über den Chef der Bank und so. Hat dann alles funktioniert. Aber siehst du, auch der Papst kann man nicht irgendwie so alles mal eben ändern.
0: Aber es gibt doch Videoverifizierung mittlerweile.
1: Ja, aber gut.
0: Aber wahrscheinlich haben die schon, wie ist denn ihr Kontopasswort, Jesus?
1: Ich denke mal,
0: haben sich schon verarscht gefühlt.
1: Ich denke mal, im Vatikanstaat hast du noch Nokia 3310. Ich glaube, da gibt es keine Videocalls. 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

0: So, kleiner Service von uns, von Schwenker und Feist. Weil wir wissen, wir sitzen alle im gleichen Boot, ja, und wir alle würden selbstverständlich dann irgendwie auch ein paar traurige Augen ernten, wenn am Sonntag dann doch schon Muttertag ist und niemand irgendwie was hat. Deswegen sagen wir euch nochmal, Sonntag ist Muttertag. Denkt dran, Kleinigkeit, ja, auch mit 40 kann man noch ein Bild malen. Mhm. Das geht auch.
1: Warum denn nicht? Geil. Ja. Oder ausmalen, aber aussuchen und ausmalen, die Arbeit sparen noch so ein bisschen.
0: Hier, ich habe dir ein paar Aufkleber auf DIN A4-Zettel gepallert.
1: Cool, ja. Muttertag ist auch der Tag oder das Wochenende davor, wo man wieder viele Leute in Blumenläden laufen sieht.
0: Ja.
1: Und tatsächlich ist es so, dass eine ungerade Anzahl von Blumen ein Brauch ist, tatsächlich ein klassischer Brauch,
0: ungerade?
1: Um Respekt und Liebe zu zeigen zum Muttertag.
0: Wusstest du das? Gerade ist also nicht Liebe und ungerade ist Liebe?
1: Es gibt sogar eine Symbolik. 3 Blumen,
0: ja,
1: bedeuten Respekt. 5 Blumen zeigen Anerkennung.
0: Echt?
1: 7 Blumen zeigen Liebe. Wirklich. Und man sollte allerdings die 13 vermeiden. Die gilt ja als Unglückszahl, das sollte ja vermieden werden. Aber also sollte irgendwie es ein gebundener Strauß sein, den ja man kauft, der schon fertig ist, dann muss man jetzt nicht unbedingt die Blumen zählen. Da ist die Zahl zweitrangig. Aber wenn man sagt so, ich hätte gerne irgendwie so 2, 3 Rosen, lieber 3 nehmen,
0: ja,
1: weil das irgendwie anscheinend dann zumindest Respekt zeigt.
0: Oder wenn man sonst nicht viele Mittel zur Verfügung hat, dann auch die eine von der Tankstelle, weil eins ist ja auch eine ungerade Zahl.
1: Ja gut, aber eine von der Tankstelle kostet wahrscheinlich so viel wie 6 von einem anderen Laden.
0: Das kann gut sein.

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1: Es ist 17:45.
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2: Mit Finn Riebesel, freundlieb. Der Sonntagseinkauf ist heute Thema im Kieler Landtag. Es wird über die Öffnung von Mini-Supermärkten ohne Personal gerade auf dem Land debattiert. Ziel ist es, die Lebensqualität zu steigern. Wirtschaftsstaatssekretärin Julia Carstens.
3: Ja, Verbraucherinnen und Verbraucher werden vor allem im ländlichen Raum profitieren. Dafür werden wir in Gemeinden bis 2500 Einwohnern es erlauben, dass personallose Supermärkte aufmachen können, wo man quasi mit Karte bezahlen kann oder auch bar. Auf jeden Fall darf dort keiner arbeiten und deshalb wird die ländliche Bevölkerung davon vor allem profitieren, dass sie jetzt zukünftig ihre Eier auch im Supermarkt am Sonntag kaufen kann und nicht nur beim Bauernhof nebenan.
2: Inmitten der Hoffnungen auf neue Verhandlungen haben die USA und der Iran sich erneut gegenseitig angegriffen. Beide werfen sich gegenseitig vor, die Waffenruhe gebrochen zu haben. Silas Quiring berichtet.
4: In der Straße von Hormuz hat der Iran mehrere Kriegsschiffe der Amerikaner beschossen. Teheran sagt, es war eine Reaktion auf Attacken auf einen iranischen Öltanker. Das US-Militär spricht dagegen von unprovozierten Angriffen. Im Gegenzug haben die Amerikaner dann wiederum militärische Ziele des Iran angegriffen, etwa Startplätze für Drohnen und Raketen. Trump sagte danach, dass die Waffenruhe trotzdem noch gilt, drohte zugleich aber mit weiteren Attacken, sollte es nicht bald ein Abkommen geben.
2: Ein Jahr nach Amtsantritt sind die Beliebtheitswerte von Kanzler Merz im Keller. Im ARD-Deutschland-Trend sind nur noch 16% der Befragten mit seiner Arbeit zufrieden. Das ist der schlechteste Wert im Deutschland-Trend jemals für einen Bundeskanzler. Schiffe, Konzerte, Drohnenshow. In Hamburg wird ab heute wieder Hafengeburtstag gefeiert. Zum Auftakt steht heute die große Einlaufparade an. Mehr als 100 Schiffe werden über die Elbe in den Hafen schippern. Bis einschließlich Sonntag werden zum 837. Hafengeburtstag wieder mehr als 1 Million Besucher erwartet. Der SC Freiburg hält die deutsche Hoffnung auf einen internationalen Titel in dieser Saison am Leben. In der Fußball-Europa-League haben die Freiburger sich mit einem 3:1 im Rückspiel gegen Sporting Braga ins Finale geschossen. In 2 Wochen trifft das Team im Endspiel in Istanbul auf Aston Villa. Die nächsten Delta News gibt's in einer halben Stunde.
5: Verkehr. Achtung bitte auf der A1 Lübeck Richtung Hamburg zwischen Bad Oldesloe und dem Kreuz Park der Heide. Da ist eine LKW auf der rechten Spur liegen geblieben. Kommen wir zur A23 Heide Richtung Hamburg zwischen Heide Süd und Albersdorf. Da liegt leider ein totes Tier auf der Straße. Und wir haben Rehe, also noch lebendig wahrscheinlich, auf der A25 Geesthacht Hamburg. Achtung in beiden Richtungen zwischen Geesthacht und Kurslack. Da sind Rehe. Kommen wir zur A7 Hannover Richtung Flensburg. Elbtunnel ist da gerade gesperrt. Da hat nämlich die Höhenkontrolle ausgelöst. Ansonsten ist dieses Wochenende, glaube ich, nochmal wieder eine ganz normale Elbtunnel. Sonnensperrung. Da müsst ihr dann dementsprechend auch mal durch. So, in Hamburg, Waldershofer Straße, da ist die Ampel in Höhe zum Dubben in beiden Richtungen gerade außer Betrieb. Dementsprechend müsst ihr da mal vorsichtig sein an der Kreuzung. Wir haben einen Feuerwehreinsatz. Wegen eines Feuerwehreinsatzes fahren zurzeit keine Züge zwischen Niebel und Westerland. Auch das müsst ihr mit einplanen. Und Hafengeburtstag, vielleicht gerade schon bei uns in den Delta News gehört. Das heißt natürlich so rund um das Hafengebiet dort kann es natürlich ein bisschen enger werden und auch mal ein paar Sperrungen geben. Altona, St. Pauli, Neustadt und Hafen. City. Also da müsst ihr mit Einschränkungen rechnen.
6: Hast du Blitzer? Ich würd gern bei uns reinkommen.
5: Wir haben ja technische Probleme.
6: Ja, so ein bisschen. Zumindest was unseren Verkehrsmonitor auf die Seite anbelangt.
5: Okay, ich kann dir auf jeden Fall sagen,
6: aber das macht ja nichts.
5: Es sind keine Blitzer da, die jetzt offiziell gemeldet wurden. Das heißt, du musst die nehmen, die du heute Morgen selbst erfahren und getestet hast.
6: Ich kann dir aber sagen, ich kann einfach auf andere Verkehrsmonitore zugreifen.
5: Dann mach das doch einfach.
6: Da steht tatsächlich, dass es keine Blitzer gibt. Das ist aber eine Lüge.
5: Ja.
6: Denn es gibt einen Blitzer.
5: Siehst du.
6: Der steht auf der B76 hier in Kiel in der Müllverbrennungsanlage.
5: Guckst du jetzt in den Verkehrsmonitor von anderen Sendern? Kannst du das? Bist du so ein Hacker?
6: Vielleicht kann ich das.
5: Krass.
6: Ich kann zwar in unseren eigenen nicht gucken, aber in den anderen.
5: Das ist ja krass.
6: So, auf jeden Fall B76 Richtung Eutin hier in Kiel Höhe Müllverbrennungsanlage. Da blitzt es nach wie vor im 50er Bereich.
5: Okay.
6: Und ansonsten muss ich jetzt aufpassen mit dem Satz, den ich am Ende sage.
5: Ja.
6: Denn wenn ich den sage, der hier steht, da mache ich einen Fehler
5: und werde
6: wahrscheinlich rausgeworfen.
5: Nein. Wie schaffst du das bloß? Also ich kann das nicht hier von meinem
6: so
5: Monitor.
6: So Freestyle, ne?
5: Ja.
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5: Kurze Echtzeitmessung, 5:49 und 59 Sekunden.
6: Ich sag nur so viel, die meisten Blitzer gibt's nämlich hier, weil wir haben einen gehabt.
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0: 5.56 Uhr ist es Schwenker und Feist für euch hier bei Delta. Je m'appelle Pascal, je regarde le disjockey.
1: Wow.
0: J'habite sonst was. Ich hatte 4 Jahre Französisch, aber ganz im Ernst, nicht als LK selbstverständlich, aber heute ist Französisch. Heute ist nämlich separater Termin für Französisch, Abi. Also allen viel Glück.
1: Ja, wirklich viel Glück. Und dann war es das aber auch mit den schriftlichen Prüfungen, ne?
0: Erstmal,
1: oder?
0: Ja, erstmal.
1: Erstmal. Dann geht es noch weiter mit den mündlichen Prüfungen. Und wir wollen heute mit euch auch so ein bisschen über das Thema Abi sprechen. Und zwar brauchen wir jetzt tatsächlich Abiturientinnen und Abiturienten. Wir suchen nämlich 10 und die sollen uns mal erzählen, was habt ihr als erstes gemacht nach der letzten Abi-Klausur?
0: Ja, da würde ich, das würde mich auch mal interessieren. Mhm. Da gibt es die verschiedensten Bräuche. Einige haben erstmal durchgeatmet und sind weinend nach Hause.
1: Ja.
0: Andere haben dann aber richtig oder sind richtig eskaliert.
1: Ja.
0: Was habt ihr denn gemacht, so direkt nach der letzten Abi-Prüfung?
1: 10 Abiturienten werden gesucht. Das kriegen wir doch, glaube ich,
0: natürlich
1: hin, oder?
0: Schaffen wir das.
1: 10 Leute, die Abi gemacht haben und jetzt uns einfach mal gleich erzählen, was habt ihr unmittelbar nach der letzten Abi-Prüfung gemacht? Gerne mal rüberschicken per WhatsApp, Sprachnachricht, muss ja nichts Langes und ausgefallenes sein. Über die 0431 986 986 11 oder anrufen, Nummer ist da dieselbe.
0: Richtig, also einfach mal rüberschicken und für euch jetzt einfach mal hier die Top 5 Dinge, die nach dem Abi plötzlich ganz anders wirken als sonst.
2: Platz 5.
3: Der Wecker. Vorher euer Erzfeind, dieses kleine aggressive Rechteck, das euch morgens im Deutsch-LK Mathe oder Bio gezwungen hat. Nach dem Abi klingelt er immer noch, aber ihr guckt ihn an wie, warum genau hast du hier noch Macht?
2: Platz 4.
3: Der Schulrucksack. Eben noch Überlebenspaket mit Taschenrechnern, Textmarkern, Energy Drink und zerknickten Lernzetteln. Jetzt steht er in der Ecke wie ein NPC, dessen Quest beendet ist.
2: Platz 3.
3: Die Abi-WhatsApp-Gruppe. Vorher so Nachrichten wie, was kommt dran? Hat jemand Zusammenfassung? Ich hab nichts gelernt, lol. Danach, wann ist Abi-Ballprobe? Wer hat noch Geld für die Kasse? Und eine Person schreibt trotzdem, oh, ich glaube, ich hab Mathe verkackt.
2: Platz 2.
3: Freizeit. Wochenlang habt ihr gesagt, nach dem Abi mache ich alles und dann ist es soweit. Ihr liegt 3 Stunden auf dem Bett und wisst nicht mal, welche Serie ihr starten sollt. Freizeit fühlt sich erstmal illegal an.
2: Platz 1.
3: Die Frage, und was machst du jetzt? Vom Abi war Smalltalk, nach dem Abi ist es eher ein Angriff. Von Eltern, Nachbarn, Tanten, Leuten beim Bäcker und ihr so, oh, ich habe gerade erst gelernt, wie Gedichtanalyse richtig funktioniert.
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1: Bevor ihr ihn hört, der Refrain des nun folgenden Songs ist eigentlich eine Neuinterpretation von Shakiras Whenever, Wherever aus dem Jahr 2001. Deshalb ist sie sogar offiziell als Songwriterin mit eingetragen. Shakira selbst hat die Nummer kurz nach Release in ihrer Instagram-Story geteilt mit den Worten "Loving this version". Hier sind Kygo und Ava Max mit Whatever bei Delta.

0: Oh, das ist ja richtig schön, oder?
1: Gutes Timing, das, muss man sagen. Wirklich, ja, fantastisch. Schön.
0: Elbtunnel gesperrt und jetzt auch noch dementsprechend Hafengeburtstag.
1: Ja.
0: Also das ist, jetzt vielleicht nicht so die beste Zeit.
1: Ist nicht auch noch Ferien in Hamburg irgendwie?
0: Ja, also die fangen an tatsächlich, aber nicht nur in Hamburg, sondern auch in Schleswig-Holstein tatsächlich. Heute ist auch letzter Schultag bei mir beispielsweise.
1: Ja.
0: Und ich wohne ja in Quickborn. Meine Kids müssen jetzt nächste Woche auch gar nicht hin.
1: Wirklich?
0: Nee, ist wirklich so.
1: An, ja.
0: Also nicht nur Hamburg. Das sind so, keine Ahnung, verschiebbare oder ja, so, solche Ferientage, die man halt jetzt wahrscheinlich zusammengelegt hat.
1: Pfingstferien, glaube ich, halt
0: nennt
1: sich
0: das Ganze. Ja, genau, richtig.
1: Ja, einiges los in Hamburg. Hafengeburtstag natürlich. Da wird wirklich einiges los sein, auf jeden Fall.
0: Ja.
1: Rund um die Landungsbrücken. Dann ist Ferienstart und es findet auch noch ganz nebenbei ein HSV-Spiel statt. Das letzte Heimspiel im Volkssportstadion.
2: Ja.
1: Dazu eben entsprechend auch noch Sperrung auf der A7. Es gibt Bahnbauarbeiten und so weiter. Elbtunnel ist dicht. Meine Güte, Leute.
0: Aber erst ab Samstag, also ab morgen dann erst, 6 Uhr bis Sonntag um 19 Uhr.
1: Ja, aber warum macht man das denn bitteschön alles an einem Wochenende?
0: Ja, man will ja auch fertig werden.
1: Ja.
0: Muss ja auch, irgendwann muss es ja mal gemacht werden. Ne?
1: Ja,
0: was kann denn der Elbtunnel dafür, dass da Hafengeburtstag gefeiert wird?
1: Wir wissen ja aber auch nun mal, dass das ist in Hamburg auch schon ohne Hafengeburtstag und HSV-Spiel relativ voll wird.
0: Das stimmt.
1: Und jetzt nochmal das obendrauf. Also für alle, die irgendwie nach Hamburg wollen, bestenfalls nicht mit dem Auto anreisen.
0: Nein, nehmt die Öffis.
1: Gut, könnte auf der Strecke zwischen Wilhelmsburg und Neugraben auf der S-Bahn-Strecke schwierig werden. Die sind nämlich auch noch für 2 Wochen gesperrt.
0: Ach ja.
1: Aber irgendwo werdet ihr schon öffentliches Verkehrsmittel finden, was euch von A nach B bringt.
0: Viel Spaß. Wenn ich im Verkehrsstau, dann halt an den Landungsbrücken in Hamburg.
1: Ja.

0: Tag, es ist Freitag, es ist 13 Minuten nach 6. Schwenker und Feist für euch über Delta. Gleich nach unseren Delta News gibt's Ray mit Where's My Husband.
1: Außerdem Giant Rooks, Want It Back.
2: Bis gleich.
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13: 17:45 ist es.
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14: Mit Finn Riebesel freundlieb. Die Lebensqualität im ländlichen Raum in Schleswig-Holstein soll gesteigert werden. Und deshalb will die Landesregierung die Öffnung von Mini-Supermärkten auch sonntags erlauben. Darüber wird heute im Landtag abgestimmt. Es soll in Märkten ohne Personal eingekauft werden können. Allerdings nur in Orten mit maximal 2500 Einwohnern. Schülerinnen und Schüler gehen heute gegen eine Wiedereinführung der Wehrpflicht auf die Straße. Am Vormittag sind unter anderem in Kiel, Neumünster, Flensburg und Lübeck Demos geplant. Da kann es also auch teilweise zu Einschränkungen auf den Straßen kommen. Inmitten der Hoffnungen auf neue Verhandlungen werfen die USA und der Iran sich gegenseitig vor, die Waffenruhe gebrochen zu haben. In der Straße von Hormuz hat der Iran amerikanische Kriegsschiffe angegriffen. Das US-Militär flog im Gegenzug Angriffe auf militärische Ziele des Iran. Es ist der größte Erfolg der Vereinsgeschichte. Der SC Freiburg steht im Finale der Fußball-Europa League. Gegen Sporting Braga haben die Freiburger nach der knappen Hinspielniederlage mit einem 3:1 Heimsieg den Spieß umgedreht. Im Finale geht's in 2 Wochen gegen Aston Villa. Die nächsten Delta News gibt's in einer halben Stunde.
0: 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So, da blicken wir mal auf die Straße, was jetzt überhaupt schon los ist. Aber erstmal Achtung, Hamburg-Flensburg auf der A7. Vorsicht in beiden Richtungen Höhe Quickborn. Da sind Rehe auf der Straße. In Hamburg haben wir den Hafengeburtstag. Das heißt, bis Montag müsst ihr in den Stadtteilen Altona, St. Pauli, Neustadt und Hafen City nicht nur mit jeder Menge Party, sondern auch mit Sperrungen und Einschränkungen im Straßenverkehr rechnen. Am besten nehmt ihr die Öffis. Ansonsten aber viel Spaß. Und wir haben Feuerwehreinsatz, deswegen fahren zurzeit keine Züge zwischen Niebel und Westerland. Schienenersatzverkehr ist aber eingerichtet.
1: Sehr gut. Wir gucken uns mal an, wie es blitzertechnisch aussieht. Ich habe einen heute Morgen getestet und dieser Blitzer steht natürlich nach wie vor auf der B76 hier in Kiel in Höhe der Müllverbrennungsanlage und blitzt weiterhin in Richtung Eutin. Es sind 50 für euch maximal erlaubt. Wir sind sehr gespannt, wie lange er uns da beehrt. Ansonsten checkt doch gerne mal unsere Delta Plus App. Da gibt es nochmal alles zum Thema Staus und Blitzern.
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0: Richtig, so, und wir suchen weiterhin 10 Abiturienten oder Abiturientinnen, die tatsächlich schon mal Abi gemacht haben und uns einmal erzählen können, was sie direkt so danach nach den Prüfungen gemacht haben als erstes.
1: Richtig, das wollen wir ganz gerne wissen. Also im Endeffekt eine sehr, sehr einfache Frage. 10 Leute, die Abi gemacht haben, werden gesucht und erzählt uns auch mal ganz gerne, habt ihr zuerst Party gemacht? Seid ihr irgendwie weggefahren? Habt ihr erstmal gepennt?
0: Ja, kann auch sein.
1: War es irgendwas total unspektakuläres?
0: Ja. Genau. Und erstmal nicht so genau wissen, was mache ich jetzt mit der Zeit, verdammt.
1: Richtig. Ja, also gerne mal Bescheid sagen. 0431 986 986 11. Abi-Phase, Abi-Zeit, sehr intensiv. Danach kommt man vielleicht ein bisschen zur Ruhe oder eskaliert. Wir sind sehr gespannt, was ihr gemacht habt. 10 Abiturienten werden gesucht und erzählt uns mal, was habt ihr gemacht? 0431 986 986 11. WhatsApp-Sprachnachricht oder anrufen.
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0: 6.26 Uhr, ja, viele schreiben heute wahrscheinlich noch mal ein bisschen Französisch als separaten Termin. Andere Fremdsprachen waren ja schon vorher dran, aber heute ist Französisch dran. Es geht ums Abitur, ja. Da lernt man ein bisschen mehr als sonst vielleicht auch mal für die eine oder andere Klausur. Schwenker und Feist für euch hier bei Delta.
1: Würde sich anbieten auf jeden Fall. Ja. Und dann die große Frage, was macht man denn eigentlich so direkt nach dem Abi? Wenn der ganze Druck von einem abfällt, wenn man irgendwie die schriftlichen Prüfungen hinter sich hat oder dann vielleicht auch die mündlichen Prüfungen, wobei nach

0: Den Schriftlichen ist man auch erstmal sehr erleichtert, muss man sagen.
1: Ja.
0: Durchs Mündliche will man sich irgendwie schon durchwurschteln, heißt es ja meistens. Deswegen mal die Frage an euch. Was habt ihr denn als erstes gemacht nach der letzten Abi-Klausur? Wir suchen 10 Abiturientinnen und Abiturienten, die uns da mal gerne was zu erzählen können. Ja. Über die 0431 986 986 11. Und da hat sich Hanna bei uns gemeldet. Und die hat auch was zu erzählen.
2: Hi Delta. Ich habe auf jeden Fall als allererstes nach meinem Abi mit Freunden die Lernzettel verbrannt. Nicht alle, aber auf jeden Fall Bio. Genau, und danach haben wir einfach zusammengesessen und angestoßen.
1: Schönes
3: ja.
1: Ritual.
3: Ja, finde ich auch. Erstmal die Hälfte verbrennen, so nachdem man so, das ist durch.
1: Als
3: radikalen Abschluss, wirklich. Ja. Aber ja, schön, danke, dass du dich gemeldet hast. Da haben wir ja schon mal eine.
0: So, machen wir einen Strich. Eine Abiturientin haben wir schon mal. Da sind doch bestimmt noch mehr unterwegs,
3: ach, klar.
0: Oder schlafen die jetzt noch?
3: Nein.
0: Meinst du nicht?
3: Nein, warum denn?
0: Weiß ich nicht.
3: Nein, ganz im Ernst. Du siehst es doch auch morgens, wenn du irgendwie nach Kiel fährst und so weiter, da sind die Busse auch schon voll.
0: Ja,
3: da werden ja wohl ein paar Leute dabei sein, die auch schon Abi gemacht haben und auch um diese Uhrzeit irgendwie früh unterwegs sind.
0: Also 10 Abiturientinnen oder Abiturienten sind oder werden gesucht hier von uns, die uns mal erzählen, was habt ihr als erstes nach der letzten Abi-Klausur gemacht? Gepennt, irgendwas verbrannt, was getrunken, Party gemacht, 3 Tage wach, was auch immer.
3: Ja, 0431 986 986 11. Ruft uns an oder schickt uns eine WhatsApp-Sprachnachricht. Gleiche Nummer 0431 986 986 11. Kissing My Friends gibt's jetzt hier von Marshmallow.

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1: Wenn man nicht wenigstens ein kleines bisschen dran glauben würde, dann würde man wohl auch nicht spielen. Fast jeder Fünfte in Deutschland gibt einmal im Jahr einen Lottoschein ab. 6 bis 7 Millionen versuchen regelmäßig ihr Glück. Aber was ist denn, wenn es mal wirklich passiert? Was ist, wenn wirklich mal der Jackpot geknackt wird? Oder man wird einfach mal so Millionär? Ein Berater der Lottozentrale in Berlin hat jetzt mal ein paar Tipps rausgehauen. Gute Nachricht zuerst, der Gewinn selbst ist erstmal steuerfrei. Alles, was man mit der Kohle aber erwirtschaftet, wie Zinsen oder Erträge, das muss dann versteuert werden. So, aber jetzt kommen wir mal zum größten Fehler, den seiner Meinung nach erstmal alle machen. Und zwar zu viele Leute einweihen.
2: Ja, ja.
1: Neid und zu hohe Erwartungen sind vorprogrammiert, führt direkt zu Stress, man hat keinen Spaß mehr. Deswegen sollte man auch jetzt nicht gleich direkt den Job kündigen und nur noch teure Sachen kaufen. Also erstmal kühlen Kopf bewahren, ruhig bleiben und nicht gleich alles raushauen und allen erzählen.
2: Besser ist es ja. Ich habe mal wieder was aus der Kategorie die dümmsten Diebe der Welt. Man könnte ja meinen,
3: die Polizei ist nicht im Internet, Juchai.
2: Doch ist sie hin und wieder anscheinend mal schon. Das zeigt jetzt ein Fall aus der Nähe von Stuttgart. Da waren zwei junge Männer auf Beutezug. Ihr Objekt der Begierde war ein E-Bike. Wahrscheinlich wäre der Diebstahl gar nicht aufgefallen, aber die beiden waren der Meinung, dass es wohl eine gute Idee wäre, die Tat per TikTok live zu übertragen. Das ist natürlich dann relativ schnell aufgefallen und die Beamten brauchten gerade mal eine Stunde, um die beiden Schlauköpfe zu kriegen und dann ging es auch direkt in Untersuchungshaft. Zusätzlich zum E-Bike wurden übrigens auch noch so ein paar Uhren in deren Transporter gefunden.
4: Verzeihen Sie ihm, er hat kein Gehirn.
5: Ja, das braucht nämlich auch keiner. Ist total überbewertet.
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1: Es ist 7:15.
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7: Mit Finn Riebesel, freundlieb. Künftig sollen auf dem Land in Schleswig-Holstein Mini-Supermärkte ohne Personal auch sonntags öffnen dürfen. Das aber nur in Gemeinden mit maximal 2500 Einwohnern. Heute wird im Landtag über die Änderung der Öffnungszeiten abgestimmt. Annette Rabe vom Handelsverband Nord sagte uns dazu.
8: Das Ziel ist ganz klar die Sicherung der Nahversorgung im ländlichen Raum. Wir sehen ja, dass gerade kleinere Orte zunehmend die klassischen Lebensmittelangebote verlieren. Und solche personallosen Konzepte können eben dabei helfen, diese Versorgungslücken zu schließen und Dörfer und kleinere Gemeinden wieder attraktiver zu machen, sowohl natürlich für die Menschen, die dort leben, als auch für mögliche Neubürger.
7: Schiffe, Konzerte, Drohnenshow. In Hamburg wird ab heute wieder Hafengeburtstag gefeiert. Gisa Weber, zum Auftakt steht heute die große Einlaufparade an.
9: Ja, da werden wieder mehr als 100 Schiffe über die Elbe in den Hafen schippern. Und dann steht beim 837. Hafengeburtstag bis einschließlich Sonntag jede Menge Programm rund um den Hafen an. Auch dieses Jahr werden da wieder mehr als 1 Million Besucher erwartet. Wer aus Schleswig-Holstein zum Hafengeburtstag möchte, muss sich bei der Anreise auf Einschränkungen einstellen. Der ADAC rechnet eh schon mit viel Verkehr. Dazu wird die A7 am Samstag und am Sonntag zwischen Stellingen und Heimfeld gesperrt. Heißt, auch der Elbtunnel ist dicht.
7: In Ratzeburg ist ein Einfamilienhaus durch einen Brand teilweise eingestürzt. Die Flammen waren von einem anliegenden Carport-Komplex übergesprungen. Bis zu 100 Feuerwehrleute waren bis tief in die Nacht im Einsatz. Ein Bewohner wurde leicht verletzt. Außerdem wurden mehrere Autos und Motorräder durch die Flammen stark beschädigt. Trotz Feuerpause gibt es rund um die Straße von Hormuz eine neue Eskalation. Nachdem der Iran dort mehrere amerikanische Kriegsschiffe angegriffen hat, haben US-Streitkräfte militärische Ziele des Iran ins Visier genommen. Teheran wirft den USA dagegen vor, zuerst angegriffen zu haben. Der SC Freiburg hält die deutsche Hoffnung auf einen internationalen Titel in dieser Saison am Leben. In der Fußball-Europa-League haben die Freiburger sich mit einem 3:1 im Rückspiel gegen Sporting Braga ins Finale geschossen. In 2 Wochen trifft das Team im Endspiel in Istanbul auf Aston Villa. Die nächsten Delta-News gibt's in einer halben Stunde.
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10: Um 6.47 Uhr gucken wir mal auf die Straße und sehen immer noch Rehe auf der A7 Hamburg-Flensburg. Achtung, in beiden Richtungen Höhe Quickborn, da sind Rehe auf der Straße. 4 Kilometer Stop-and-Go gerade auf der A1 Lübeck Richtung Hamburg zwischen Bad Oldesloe und Sülzbeek. Dann haben wir nochmal die A7 Flensburg Richtung Hannover zwischen Stelling und Heimfeld ab morgen 6 Uhr bis ca. 19 Uhr am Sonntag gesperrt. Das cool. Auf jeden Fall mit einem Plan, ist ja nur Hafenfest und HSV. Die A21 Kiel Richtung Bargteheide zwischen Leesten und Bad Oldesloe Süd ab 20 Uhr für heute Abend, dann auch nochmal bis 5 Uhr morgen früh gesperrt. Und wegen des Hafengeburtstags ist natürlich auch rund um die Stadtteile Altona, St. Pauli, Neustadt und Hafen City so ein paar Sperrungen eingerichtet. Oder sind ein paar Sperrungen eingerichtet, darauf müsst ihr auf jeden Fall achten. Und einen Feuerwehreinsatz haben wir auch nochmal, deswegen fahren gerade keine Züge zwischen Niebüll und Klangsbüll. Schienenersatzverkehr ist aber eingerichtet.
11: Willkommen zum Thema Blitzer. Die B76 ist natürlich mit dabei, hier in Kiel. Da blitzt es nach wie vor aus dem Anhänger in Höhe der Müllverbrennungsanlage Richtung Eutin. Es sind 50 erlaubt. Und in Ratzeburg auf der Möllner Straße stehen sie beidseitig in der 50er-Zone. Ansonsten alles zum Thema Verkehr jederzeit immer aktuell zu finden in der Delta Plus App.
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10: Um 6.48 Uhr, wir wünschen euch allen viel Spaß beim Hafengeburtstag. Wenn ihr sagt, nee, ich brauche da ein bisschen mehr Bands irgendwie, dafür würde ich im Notfall sogar zahlen, aber noch lieber möchte ich die Tickets gewinnen, dann macht doch bei uns einfach weiter mit beim Delta Hurricane Call. Denn in 42 Tagen, bummelig, ist ja schon das Hurricane Festival in Schesel. Und es ist das 30. Es ist ein schönes, großes Jubiläum. Mhm. Und dementsprechend haben wir uns gedacht, wir schenken euch einfach mal ein paar Tickets.
11: Ja, anmelden geht bei uns ganz easy über die Delta Plus App, da tragt ihr euch selber ein, bestenfalls bis zu 20 Leute, Freunde, Verwandte, Bekannte, die ihr mit angeben könnt, und die dürfen für euch natürlich auch dann hier anrufen, wenn euer Name im Programm genannt wird. Entweder ihr selber, die ihr euch angemeldet habt, oder eben eure 20 Freunde.
10: Wollen Jeder bald hat mal die rein? Chance. Wollen wir bald mal reingreifen in den Lostopf?
11: Ich würde sagen, wir haben 6.49 Uhr, wir warten noch mal ein paar Minuten und greifen gleich mal rein in den Lostopf und hoffen dann mal, dass wir Hurricane-Tickets loswerden. 2 gibt's zu vergeben, wenn ihr noch die Chance haben wollt, mit reinzurutschen. Last Minute quasi für jetzt gleich in den Lostopf. Dann jetzt mal rein bei uns in die Delta Plus App. Gleich wird gezogen.
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1: So, da wollen wir
2: nicht,
1: oder?
2: Sind wir nicht zu früh eigentlich für den Freitag?
1: Meinst du, die Leute pennen noch?
2: Also, ich sag mal so, wenn die Leute wirklich Hurricane-Tickets haben wollen,
1: ja,
2: dann sind sie jetzt schon aktiv, hören Delta.
1: Hast du recht.
2: Und passen gut auf, ob ihr Name gezogen wird.
1: Aber wenn sie wirklich Hurricane-Tickets haben wollen, dann sollten sie sich doch nicht alleine anmelden, wie derjenige, den ich hier gerade aus dem Lostopf gezogen habe.
2: Steht alleine drauf?
1: Ja, denn ihr habt ja bis zu 20 Freunde Platz auf diesem Anmeldeformular bei uns in unserer Delta Plus App.
2: Ist richtig.
1: Einfach mal allen Leuten Bescheid sagen, komm, wir gehen alle zum Hurricane Festival. Wir machen das bei Delta klar, in der Delta Plus App.
2: Ja.
1: Und wir hören alle gegenseitig. Vielleicht nochmal einen Plan machen, auch per WhatsApp, Gruppenchat, gar kein Problem mehr zu sagen, okay, wer kann wie wo hören.
2: Mhm.
1: Aber der gute Felix sagt, ich mache das alleine. Ist mir doch egal. Ich brauche keine Leute. Ich zieh durch.
2: Ego-Trip.
1: So, ja, gerade gezogen hier aus dem Lostopf. Aus Flensburg. Felix Jessen. Ist noch gar nicht so lange her, dass er sich angemeldet hat, tatsächlich. Heute Morgen.
2: Mhm.
1: Felix Jessen aus Flensburg. Wenn du das jetzt hörst, wenn du sagst, jawohl, ich habe abgegeben, dann jetzt mal anrufen.
2: Ja, über die 0431 986 98611. Felix Jessen aus Flensburg möchte gerne zum Hurricane Festival, ist Alleinunterhalter,
1: ja,
2: zieht es alleine durch und sagt, ich brauche keine 20 Freunde eingeben.
1: Ich mach das einfach.
2: Komm, ich höre Delta.
1: Jetzt mach auch Felix.
2: Und ruf durch. Also 0431 986 98611. Felix Jessen aus Flensburg. Du hast jetzt 3 Songs Zeit, hier bei uns anzurufen und dir Tickets fürs 30-jährige Jubiläum des Hurricane Festivals zu sichern. Mach's mal alleine, komm!
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0: 6.58 Uhr ist es Schwenker und Feist für euch hier bei Delta. Ihr hört es schon an der Hintergrundmusik. Wir sind gerade in einer wirklich sehr aufreibenden Situation, denn wir warten auf einen Anruf und zwar von Felix Jessen aus Flensburg. Denn er hat gesagt, er macht das ganz alleine. Delta Hurricane Call, sagt er, ist für mich kein Problem. Ich höre einfach so lange Delta, bis ihr mich aufruft. Und jetzt bimmelt es tatsächlich. Kann er das sein?
1: 0431 986 986 11. Anhand der Nummer kann ich nur nicht erkennen, ob sie aus Flensburg kommt. Das ist eine Mobilfunknummer.
0: Kann er das sein?
1: Es wäre schön für ihn, für uns auch, weil wir uns für ihn freuen. Und würden uns vor allem auch freuen, die Hurricane-Tickets jetzt an ihn weiterzugeben. Wir gucken mal. Schwenker und Feist hier. Wer ist dran? Moin.
2: Moin, Felix Jessen hier. Ihr könnt, glaube ich, zwei Hurricane-Tickets gewonnen.
0: Moment mal. Das geht mir ja alles ein bisschen zu schnell.
1: Er sagt, ich habe gerade zwei Hurricane-Tickets gewonnen. Das ist selbstbewusst.
0: Das weißt du doch gar nicht, Felix.
2: Glaube ich.
0: Also,
2: glaubst du? Wissen tue ich nicht.
0: Nein, du weißt es nicht. Also erstmal sagen wir natürlich herzlichen Glückwunsch nachträglich zum Geburtstag. Denn du hattest Ende April, richtig?
2: Das ist richtig.
1: Ja, wie alt bist du geworden?
2: 20.
1: Warst du mit 20 schon mal auf einem Festival oder in den letzten 20 Jahren?
2: Das war ich tatsächlich, ja.
1: Wo denn?
2: Aber das Hurricane war noch nie dabei.
1: Okay, du musst mal ein bisschen näher ans Telefon kommen. Oder machst du dich gerade fertig? Musst du nebenbei Zähne putzen?
2: Kurz davor, aber ich kann noch abbrechen.
1: Das wäre gut fürs Gespräch.
0: Das wäre ganz nett, wenn wir hier so im Radio reden, dass du dann nicht parallel Zähne putzt.
1: Schön mit so einer elektrischen Zahnbürste.
0: So, aber ist ja schön, dass du an der Mundpflege interessiert bist. Das kannst du auf jeden Fall in Schäsel vergessen, denn du gewinnst zwei Tickets.
2: Jawohl.
0: Mit
2: Ja, geil.
1: Felix, sag mal, ganz kurze Frage noch. Warum hast du dir gedacht, ich melde mich alleine an und gebe keine Freunde an bei diesem Gewinnspiel? Warum warst du so selbstbewusst?
2: Ich dachte, das klappt schon.
1: Okay, gut.
0: Ja, richtig gedacht. Alles richtig gemacht. Viel Spaß in Schäsel.
2: Ja, danke schön.
1: So, jetzt rein mit der Zahnbürste und ordentlich schrubben.
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Es ist Freitag und ihr wisst, was das heißt. Wir fahren ab ins Wochenende mit Schwenker und Feist. Faktor wieder drinne. Schöne Grüße vom Vortrinkvorsitzenden Volker.

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1: Bevor ihr ihn hört, French Montana hatte über seinen Song Unforgettable gesagt, dass er für ihn mehr geworden ist als nur ein Hit, weil er dadurch nämlich angefangen hat, Projekte für Kinder in Uganda zu unterstützen und ihre Schulbildung mitzufinanzieren. Das Musikvideo wurde auch zusammen mit einer Tanzgruppe aus Uganda gedreht. Hier ist French Montana featuring Swae Lee mit Unforgettable bei Delta.

0: Moin, wir sind Schwenker und Feist für euch am Freitag, am großen Hafengeburtstagswochenende inklusive HSV und Elbtunnelsperrung. Ja, aber euch viel Spaß. Mhm. Muttertag ist übrigens auch noch, nicht vergessen am Sonntag. Ne? Ja. 7:12 gleich für euch hier Messi nach den Delta News.
1: Außerdem Bibi Rexha und Faithless, New Religion. Woran erkennt man, dass Freitag ist? Natürlich am Kalender vielleicht.
0: Ach ja.
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0: Es ist 7:15.
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13: Mit Finn Riebesel, freundlieb. Auf dem Land in Schleswig-Holstein sollen Mini-Supermärkte ohne Personal künftig auch sonntags öffnen dürfen. Das aber nur in Gemeinden mit maximal 2500 Einwohnern. Heute wird im Landtag über die Änderung der Öffnungszeiten abgestimmt. Der Handelsverband Nord begrüßt den Schritt. Die Entlastungsprämie und die Reform der privaten Altersvorsorge sollen heute im Bundesrat die letzte Hürde nehmen. Gibt es grünes Licht, können Unternehmen 1.000 Euro steuerfrei an Mitarbeiter auszahlen, müssen es aber nicht. Außerdem soll die Riester-Rente durch ein neues kapitalgedecktes Modell ersetzt werden. In und um Hamburg herrscht ab heute wieder ordentlich Trubel. Der 837. Hafengeburtstag wird gefeiert. Es werden wieder mehr als 1 Million Besucher erwartet. Nach der großen Einlaufparade heute stehen am Wochenende unter anderem zahlreiche Konzerte, das traditionelle Schlepperballett sowie Feuerwerk- und Drohnenshow an. Es ist der größte Erfolg der Vereinsgeschichte. Der SC Freiburg steht im Finale der Fußball-Europa League. Gegen Sporting Braga haben die Freiburger nach der knappen Hinspielniederlage mit einem 3:1 Heimsieg den Spieß umgedreht. Im Finale geht's in 2 Wochen gegen Aston Villa. Die nächsten Delta News gibt's in einer halben Stunde.
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0: Auf der A1 Lübeck Richtung Hamburg zwischen Bad Oldesloe und Sülzbeek, da ist 5 Kilometer Stau angesagt.
1: Stau ist da, du.
0: Spitzer Stau. Stop and go, du Mensch, nicht stolpern. A25, dankeschön, dass du auch wirklich jede Kleinigkeit direkt mitnimmst, du.
1: Was denn, ich finde das süß.
0: Ist auch süß.
1: Ich finde dich süß.
0: Dankeschön.
1: Sag ich dir, wie es ist.
0: Schön, ganz rot hier.
1: So eine kurze Hose.
0: Ja, A25 Gisshacht Richtung Hamburg zwischen Nettelnburg und Alamühe, 3 Kilometer. Die einen sagen so, die anderen so. Die A7 Flensburg Richtung Hannover, die ist zwischen Stelling und Heimfeld ab morgen 6 Uhr bis ca. 19 Uhr am Sonntag gesperrt. Und die A21 Kiel Richtung Bagdeheide zwischen Liezen und Bad Oldesloe Süd ab 20 Uhr bis heute Abend um 5 Uhr. So, nochmal. Ab 20 Uhr heute Abend bis morgen früh um 5 gesperrt. So. Auf der B77 Rendsburg-Itzehoe Rendsburger Kanaltunnel ab ca. 21 Uhr bis ungefähr 5 Uhr am Samstag. Auch in beiden Richtungen wegen Wartungsarbeiten gesperrt. Und wir haben noch den Hafengeburtstag. Das heißt in Hamburg, Altona, St. Pauli, Neustadt, Hafen City kommt es zu Sperrungen und ein paar Einschränkungen.
1: Dann gucken wir uns mal an, wie es blitzertechnisch aussieht. Da mit dabei natürlich die B76 hier in Kiel. Höhe der Müllverbrennungsanlage. Da steht der Anhänger nach wie vor Richtung Eutin. Und es sind 50 für euch erlaubt. Und genau diese Geschwindigkeit gilt auch für euch in Ratzeburg auf der Möllner Straße. Da blitzt es gleich beidseitig. Ansonsten gerne mal rumgucken bei uns oder vorbeigucken in der Delta Plus App. Da checkt ihr auch mal alles zum Thema Verkehr.
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0: Ja. So, wir müssen gleich mal ganz kurz unseren Blick nach Belgien richten. Da ist nämlich Forschern tatsächlich was richtig Krasses gelungen. Möchte ich gleich mal mit dir drüber reden.
1: Belgien. Ich habe eine Vorahnung, was es sein könnte. Habe schon was mit Essen zu tun. Okay, ich bin sehr gespannt, was du mir da erzählen möchtest.
0: Nein, mehr dazu gleich in der Headline des Tages.
1: Okay.
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0: belgischen Forschern ist, muss man einfach mal so sagen, eine kleine Sensation gelungen.
1: Ey, Moment mal, die haben in Belgien doch schon um 1680 herum die Pommes erfunden. Das solltest du doch eigentlich am besten wissen.
0: Natürlich weiß ich das. Der Ursprung stammt aus dem Maastal. Da haben einer Legende nach Dorfbewohner aus der Not heraus kleine Kartoffelstäbchen frittiert, weil im Winter halt die Flüsse zugefroren waren und man keine Fische mehr fangen kann. So, okay, ich spiele sogar mit dem Gedanken, diese für mich wirklich sehr bedeutende Jahreszahl auf mein Handgelenk tätowieren zu lassen. Aber das meinte ich gar nicht. Es geht um einen medizinischen Durchbruch bei der Fortpflanzung.
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0: Retransplantation von Spermien. Tiefgefrorenes Hodengewebe macht Mann wieder fruchtbar.
1: Und das wollen belgische Forscher jetzt erst rausgefunden haben.
0: Ja.
1: Leben die irgendwie hinterm Mond oder was? Ich meine, seit zig Jahren weiß doch wirklich jedermann, was man tun sollte, damit untenrum alles fit ist. Nämlich
3: den Hodensack in kaltes Wasser hängen.
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0: Wenn der ganze Stress abgefallen ist, der letzte Punkt oder das Ausrufezeichen gesetzt wurde unter der letzten Klausur und ihr wusstet, jetzt bin ich erstmal durch mit dem Abi. Vielleicht noch ein bisschen mündlich, aber ansonsten ist schriftlich erstmal alles erledigt. Was habt ihr dann danach gemacht eigentlich direkt?
1: Ja, wir suchen 10 Abiturienten oder 10 Abiturienten, am besten irgendwie beides, so eine Mischung, die uns mal gerne erzählen, was sie direkt nach der letzten Abi-Klausur denn so getrieben haben. Wir sind Schwenker und Feist bei Delta. War es irgendwie Party machen? War es erstmal rumgammeln? Ja. War es vielleicht auch einfach, können wir 3 Tage wach schlafen, was auch immer? Könnt ihr alles gerne mal erzählen. Was habt ihr nach eurer letzten Abi-Klausur gemacht? 0431 986 11 ist die Nummer. Wir haben vorhin schon Hanna gehört, die hat uns erzählt, dass sie einfach ihre ganzen Biozettel verbrannt hat.
0: Ja.
1: Mit einer Freundin, auch sehr schön. Und jetzt kommen wir zu Annika.
2: Also nach meiner letzten Abi-Prüfung bin ich erstmal direkt danach zu Freunden gefahren. Und dann haben wir uns so einen richtig schönen Nachmittag draußen gemacht und auch abends haben wir dann gegrillt und Bierpong gespielt draußen. Und es war richtig schönes Wetter, dass man das Leben einfach mal wieder richtig genießen konnte. Das war echt richtig, richtig schön.
0: Ja, also erstmal quasi alles abfallen lassen und die schönen Dinge des Lebens erstmal mitnehmen.
1: Ja, weil vorher ist man ja auch so ein bisschen eingeschränkt. Ne? Da denkt man sich so, wenn ich jetzt irgendwie mich mit Freunden treffe und grille, dann lerne ich zu wenig. Und
0: ja, stimmt schon. Ne? Man kriegt schnell ein schlechtes Gewissen.
1: Und fühlt sich dann irgendwie so, als wenn man das nicht tun sollte, aber dann, wenn der Stress erstmal abgefallen ist, dann kann man irgendwie Gas geben und den Gefühlen und Bedürfnissen so ein bisschen freien Lauf lassen. Was war es bei euch? Gesucht werden nach wie vor 10 Abiturienten, 2 Striche haben wir jetzt schon, die uns mal gerne erzählen, was sie direkt nach der letzten Abi-Klausur getrieben haben.
0: Vielleicht auch direkt den ersten kleinen Abi-Streich, kann ja auch sein. Direkt
1: wirklich?
0: Irgendwie hier das Auto der Lehrer mit Klopapier einwickeln, was auch immer. 0431 986 98611. Schickt's rüber per WhatsApp-Sprachnachricht oder ruft an und wir schnacken drüber. 0431 986 98611.

0: 7.41 Uhr ist es. Schwenker und Feist für euch hier. Wir pfeifen die Songs auch gerne mal mit. Ja. Vielleicht gibt's Blessings. Vielleicht auch besser, wenn das Mikro aus ist.
1: Harry Styles auch gleich hier mit American Girls nach den Delta News. Und ich habe vorhin schon gesagt, woran erkennt man, dass Freitag ist? Natürlich am Kalender. Daran, dass es neue Musik gibt. Daran, dass heute Abend das Musikspezial läuft und die Delta-frische Theke. Und daran, dass im Nachmittag bei der lieben Kollegin Amy heute Nachmittag es wieder was gibt, was wir beide gerne hätten für den Sommer, aber nicht haben.
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1: 7:45 ist es.
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8: Mit Finn Riebesel, Freundlieb. Die Lebensqualität im ländlichen Raum in Schleswig-Holstein soll gesteigert werden und deshalb will die Landesregierung die Öffnung von Mini-Supermärkten auch sonntags erlauben. Darüber wird heute im Landtag beraten. Es soll in Märkten ohne Personal eingekauft werden können, allerdings nur in Orten mit maximal 2500 Einwohnern. Annette Rabe vom Handelsverband Nord.
9: Natürlich gibt es auch immer Punkte, über die man noch diskutieren kann, etwa die Frage, ob auch kleine und ich sag mal abseits gelegene Ortsteile von größeren Gemeinden hier auch stärker berücksichtigt werden sollten. Aber das Ganze ist ja ein dynamischer Prozess und deshalb ist es auch richtig, die neuen Regeln zunächst einmal zu erproben. So können wir eben abschließend sagen, dass wir den Entwurf insgesamt für ausgewogen, rechtssicher und praxisnah halten.
8: Schülerinnen und Schüler gehen heute gegen eine Wiedereinführung der Wehrpflicht auf die Straße. Am Vormittag sind unter anderem in Kiel, Neumünster, Flensburg und Lübeck Demos geplant. Da kann es also auch teilweise zu Einschränkungen auf den Straßen kommen. Die Gewerkschaft Verdi hat Beschäftigte im Einzelhandel in Hamburg zum Streik aufgerufen. Konkret sollen Mitarbeitende bei H&M, Zara und IKEA die Arbeit niederlegen. Im Tarifstreit mit dem Handelsverband Nord liegt noch kein Angebot der Arbeitgeber vor. Verdi verlangt einen Lohnplus von 7%. Die Entlastungsprämie und die Reform der privaten Altersvorsorge sollen heute die letzte Hürde nehmen. Der Bundesrat stimmt über beides ab. Jana Klonikowski.
10: Vom Bundestag gab's schon grünes Licht, jetzt ist der Bundesrat dran. An der geplanten Entlastungsprämie von 1.000 Euro für Beschäftigte gab's aus einigen Ländern aber auch durchaus Kritik, weil sie ohnehin geschwächte Unternehmen zu sehr belasten würde. Der Mittelstandsverband fordert in einem offenen Brief an die Länder auch, dem Ganzen im Bundesrat nicht zuzustimmen. Bei der privaten Altersvorsorge gibt's weniger Konfliktpotenzial. Ab 2027 soll ein neues, staatlich gefördertes, kapitalgedecktes Modell die bisherige Riester-Rente ersetzen.
8: Zum ersten Mal überhaupt liegt die AfD im ARD-Deutschland-Trend vor der Union. Bei der Sonntagsfrage kommt die AfD auf 27%, die Union landet bei 24. Die SPD stagniert bei 12%, die Grünen kommen auf 15, die Linke auf 10. Die nächsten Delta-News gibt's in einer halben Stunde.
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0: Achtung bitte auf der A7 Hannover Richtung Hamburg zwischen Hausbruch und Waldershof. Ungesicherte Unfallstelle, unterliegen Reifenteile rum. Dann auf der A7 Flensburg-Hamburg. Vorsicht in beiden Richtungen zwischen Quickborn und der Raststätte Holmoor. Da sind Rehe auf der Straße. Dann haben wir die A1 Lübeck Richtung Hamburg ab Bad Oldesloe bis Sülzbeek. 5 Kilometer Stop and Go. A25, jetzt sagst du gar nichts.
1: Nee, ich hab das jetzt einfach mal ignoriert, weil ich hab kurz gelächelt.
0: Vorhin hast du mir den Stau, also Stau sagt er um die Ohren gehauen direkt. Jetzt sage ich irgendwie Stop and Go extra, bau nochmal extra so einen kleinen Sprachfehler für dich rein.
1: Ich hab kurz gelächelt einfach nur. Ich hab mich innerlich darüber gefreut, aber ich möchte nicht immer darauf rumhacken.
0: Dankeschön. A25, Geesthacht Richtung Hamburg zwischen Nettelnburg und Allermühe, 2 Kilometer Stop and Go. A7 Flensburg Richtung Hannover zwischen Stellingen und Heimfeld ab morgen 6 Uhr bis ca. 19 Uhr am Sonntag gesperrt. Juhu, dann nochmal die A21 Kiel Richtung Wagterheide zwischen Leetzen und Bad Oldesloe Süd ab 20 Uhr heute Abend bis morgen früh um 5 gesperrt und auf der B77 Rendsburg-Itzehoe ist der Rendsburger Kanaltunnel ab ca. 21 Uhr bis ungefähr morgen früh um 5 auch in beiden Richtungen wegen Wartungsarbeiten gesperrt. Hier noch ein kleiner Hinweis, in Hamburg ist Hafengeburtstag, kann ein bisschen enger werden in den Stadtteilen St. Pauli, Altona, Neustadt und Hafen City.
1: Dann gucken wir uns mal an, wie es blitzertechnisch aussieht. Da ist noch nicht ganz so viel los heute am Freitag. B76 ist mit dabei. Natürlich der Blitzeranhänger, der kultige Blitzeranhänger, muss man dazu sagen. Der steht in Höhe der Müllverbrennungsanlage hier in Kiel. Da sind 50 erlaubt und ebenfalls 50 gelten für euch maximal in Ratzeburg auf der Möllner Straße. Da werdet ihr von beiden Seiten recht freundlich empfangen. Ansonsten Staus, Blitzer und Co. immer zu finden bei uns in der Delta Plus App.
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0: Ja, lecker, jetzt habe ich Hunger. 7.48 Uhr an dieser Stelle. Liebe Grüße nach drüben zu Moni und Heino, zu unserer Kantine hier, Wittland in Kiel. Die sind ja auch schon längst wieder am Ackern.
1: Natürlich, die retten uns auch manchmal das Leben.
0: Das tun sie, wenn wir nichts
1: wenn wir nichts zu essen dabei haben.
0: Das wieder ist irgendwie, weniger als das.
1: Wenn wir es wieder nicht geschafft haben, uns was zu essen einzupacken, dann retten wir uns wirklich das Leben, weil ohne die kommen wir gar nicht durch den Vormittag hier. Richtig. Das ist wirklich, also unsere Lebensretter da drüben. Liebe Grüße. Lebensretter, oder was heißt Lebensretter, ist jetzt ein weiter Bogen, den ich spanne. Aber man kann ja sein Leben auch ein bisschen verändern, indem man, ich sag mal, nach der Schule mal was anderes macht, als direkt ins Studium einzusteigen.
0: Ja.
1: Oder rumzugammeln. Man kann ja auch einfach mal ins Ausland gehen und so ein bisschen was anderes kennenlernen und lernen.
0: Erfahrungen sammeln, Sprachen besser irgendwie intensivieren und so weiter und natürlich Kontakte knüpfen. Ja. All das geht, aber wie das Ganze geht, was es für Programme gibt und was ganz, ganz wichtig ist, das weiß Sarah Dräger und mit der werden wir uns gleich unterhalten.
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0: Heute war es das mit den schriftlichen Abi-Prüfungen hier bei uns in Schleswig-Holstein. Nur noch Französisch und dann kann man vielleicht mal so ein bisschen die Füße hochlegen.
1: Endlich.
0: Das Mündliche kommt aber auch noch, darf man auch nicht unterschätzen. Und wenn das dann durch ist, dann die große Frage, was macht man dann? Schwenkernfalls hier bei Delta, moin. Vielleicht einfach mal raus und abhauen.
1: Ja, viele von euch träumen gerade davon, einfach mal ins Ausland zu gehen und abzuhauen, am besten sofort. Und das geht auch sogar. Auch jetzt noch, was für spontane Programme es gibt und was ihr dafür tun müsst, das weiß Sarah Dräger. Sie ist nämlich Fachkraft für Auslandsberatungen bei der Bundesagentur für Arbeit. Sarah, erzähl mal, welche Chancen bringt denn überhaupt erstmal so ein Auslandsaufenthalt?
2: Ich persönlich habe natürlich meine eigenen Kompetenzen dadurch sehr erweitern können, also Sprachkompetenzen, interkulturelle Kompetenzen. Also man soll sich zwar nicht so mit anderen vergleichen, das ist ja nicht der Punkt, aber man merkt schon, wenn man mit Leuten spricht, ob die schon mal im Ausland waren oder nicht. Also ich kann das jedem nur empfehlen, weil das kann einem später niemand mehr nehmen. Und ein cooler Bonus ist natürlich, wenn man im Ausland ist und dann irgendwie Leute trifft, Freundschaften schließt und wenn man die dann aufrechterhält über Jahre hinweg, kann man die dann auch später mal besuchen.
0: Ja, absolut. Es gibt ja dann jetzt wahrscheinlich einige Abiturienten, die sich denken so, was mache ich denn oder was genau kann ich machen? Was sind denn so die beliebtesten Programme, wenn ich ins Ausland möchte? Sarah, erzähl mal, was hast du da für Erfahrung?
2: Puh, also da gibt es wirklich einige Programme, die man da machen kann oder auch, also Freiwilligendienste gibt es da, Jugendbegegnungen, man kann Sprachkurse machen, Sprachreisen über Wochen oder Monate hinweg, Work and Travel, also ich sag mal, Work and Travel und Au-pair sind so die beliebtesten Sachen, die uns unterkommen.
1: Ja, das glaube ich. Wir müssen aber auch über das Thema Geld quatschen, denn ohne Geld geht's nicht, oder?
2: Ohne Moos ist natürlich oft nichts los, ne? Also ein Auslandsaufenthalt ist generell mit Kosten verbunden und als Ausländer ist fast nichts umsonst im Ausland. Daher empfehle ich auch immer, eine Finanzplanung durchzuführen. Ich weiß, das ist super lästig und man hat da eigentlich keinen Lust drauf. Aber man muss natürlich wissen, wie viel habe ich, wie viel brauche ich, wie viel bekomme ich. Ne? Also wer kann mich da unterstützen? Habe ich vielleicht Mama und Papa, die mir da helfen? Deswegen sage ich immer, Vorsorge ist besser als Nachsorge.
0: Ja, also erstmal vielen Dank, Sarah, und euch natürlich, wenn ihr noch Abi schreibt oder irgendwie noch mündlich, das mündlich vor euch habt, toi toi toi, viel Erfolg. Und wenn euch das Fernweh packt, einfach mal informieren, offen für neue Länder sein und vielleicht steht ihr ja schon in so ein paar Wochen oder Monaten mit Rucksack am Bahnsteig oder am Flughafen.
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0: ey, was mache ich denn, wenn das nach dem Wochenende jetzt auf einmal drei Mannschaften 26 Punkte ist?
1: Was du dann machst?
0: Was mache ich denn dann bitte? Wenn mein FC St. Pauli jetzt, ich meine, ich rechne mir jetzt gegen Leipzig nicht so die größten Chancen aus, für Wolfsburg gegen Bayern natürlich auch nicht. Heidenheim könnte eventuell unten noch gewinnen und dann hätten drei Teams unten auf den letzten drei Plätzen 26 Punkte.
1: Bevor wir jetzt weiterreden, sollen wir die Hörerinnen und Hörer erstmal aufklären, was wir eigentlich gerade machen.
2: 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Keine Sorge, dauert nicht lange.
0: Ja, so, richtig, genau. Gut. Es geht um die Bundesliga, die ja unten noch spannender ist als oben quasi.
1: Ja.
0: Weil Bayern ist durch, die sind schon längst Meister und selbst ein HSV kann sich endlich mal zurücklehnen und das jetzt schon quasi.
1: Ist ein ganz ungewohnter Spieltag für mich.
0: Ja, glaube ich.
1: Ich meine, ich habe ja immer so zwei Sachen im Kopf gehabt, wenn es ums Thema Bundesliga ging. Das war einmal mein HSV natürlich, wie wird's ausgehen, und dann nochmal das Tippspiel, an dem ich teilnehme. Unter anderem mit der Nachbarschaft und so weiter. Da muss ich auch noch tippen, fällt mir gerade ein. Gut, dass du mich quasi dran erinnerst.
0: Das ist schön, dass dein blödes Tippspiel deine größte Sorge ist gerade.
1: Naja, aber gut, es geht für den HSV um nichts mehr. Von daher, ich kann mich wirklich mal zurücklehnen. Das ist für mich auch ungewohnt, weißt du?
0: Für die anderen Fans auch.
1: Ja, aber du hast recht, das wird echt spannend jetzt am Wochenende. Vor allem, ich habe dann echt für dich so ein bisschen Bammel vor dem letzten Spieltag, wenn es dann heißt irgendwie Wolfsburg gegen FC St. Pauli. Ich glaube, das könnte echt hart werden.
0: Ich hoffe einfach auf ein kleines Wunder, dass der FC St. Pauli tatsächlich gegen Leipzig einen Punkt mitnimmt. Ich glaube nicht dran, aber ich hoffe drauf.
1: Die Bayern kommen ja mit, ich sag mal, gesenktem Kopf jetzt nach Wolfsburg oder spielen gegen Wolfsburg, aufgrund dessen, dass sie ja aus der Champions League rausgeflogen sind. Ich bin gespannt, ob sie jetzt sich ein bisschen rehabilitieren wollen und dann nochmal zeigen wollen,
0: wo
1: der Hammer hängt. Ja.
0: Ich denke mal, ein bisschen Frust wegballern. Harry Kane wird sicherlich nochmal so ein bisschen Frust im Schuh haben. Mhm. Und das könnte ich mir auch vorstellen, dass sie da nochmal irgendwie bei Wolfsburg sagen, okay, alles klar, jetzt nochmal alles geben.
1: Wir dürfen Heidenheim nicht vergessen.
0: Nein, das
1: also
0: stimmt.
1: Wenn sowohl Wolfsburg als auch der FC St. Pauli verlieren, dann lächelt Heidenheim schon wieder und freut sich sehr, sehr darüber, dass die anderen patzen und haben vielleicht selber nochmal Chancen, die Klasse zu halten. Also sehr, sehr spannender Spieltag in der Fußball-Bundesliga und ich sag, wie es ist. Natürlich, einerseits denke ich so, wenn der FC St. Pauli absteigt, wäre es ein bisschen Schadenfreude. Andererseits möchte ich, dass die Stadtderbys erhalten bleiben. Und für dich wünsche ich es mir natürlich, dass sie es auch bleiben.
0: Das ist lieb, dass du das sagen kannst.
1: Gerne. Ja.
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0: geht nie.
1: Hast du das Mikro schon angemacht?
0: Ja, ich dachte, du warst fertig mit reden.
1: Ich wollte dir gerade sagen, das geht nie gut, wenn man das Mikro zu früh anmacht. Und schon ist der Beweis angetreten.
0: Ja, worden. Es lief das Outro schon. Ich dachte, wir machen das Mikro einfach schon mal an.
1: Wir sind es, die ehrlichste Morningshow der Welt. 12 Minuten nach 8. Wir nehmen euch wirklich in jeden kleinen Fehler auch gerne mit und werfen ihn uns auch gemeinsam vor. Der ja. Bowser gibt's dir gleich mit Magnetic.
0: Hier ist halt nicht alles perfekt. Wir sind ja keine Maschinen, weißt du, das zeichnet uns nämlich aus, dass es keine KI hier. Also KI wird solche Fehler nicht machen.
1: Nee.
0: Ne? Also KI kann zwar nicht rechnen und kriegt es auch nicht hin, irgendwie schöne Bilder von uns zu erstellen, uns schöner zu machen, wenn man irgendwie Bilder von uns schöner machen möchte. Da kommt immer irgendwas Komisches bei rum. Aber sowas gibt's mit KI nicht. With the MC, Bees and Honey, auch gleich hier mit At the Party, ebenfalls ein Song, der, hoffe ich, ohne KI entstanden ist. In voller Länge, hier bei uns, gleich.
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0: Viertel nach 8 ist es.
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12: Mit Finn Riebesel-Freundlieb. Die Lebensqualität im ländlichen Raum in Schleswig-Holstein soll gesteigert werden und deshalb will die Landesregierung die Öffnung von Mini-Supermärkten auch sonntags erlauben. Darüber wird heute im Landtag abgestimmt. Es soll in Märkten ohne Personal eingekauft werden können, allerdings nur in Orten mit maximal 2500 Einwohnern. Schiffe, Konzerte, Drohnenshow. In Hamburg wird ab heute wieder Hafengeburtstag gefeiert. Zum Auftakt steht heute die große Einlaufparade an. Mehr als 100 Schiffe werden über die Elbe in den Hafen schippern. Bis einschließlich Sonntag werden zum 837. Hafengeburtstag wieder mehr als 1 Million Besucher erwartet. Die Commerzbank will 3000 weitere Stellen streichen. So soll der Jahresgewinn bis 2030 auf fast 6 Milliarden Euro steigen. Die Bank wehrt sich aktuell gegen die Übernahme durch die italienische UniCredit. Der SC Freiburg hält die deutsche Hoffnung auf einen internationalen Titel in dieser Saison am Leben. In der Fußball-Europa-League haben die Freiburger sich mit einem 3:1 im Rückspiel gegen Sporting Braga ins Finale geschossen. In 2 Wochen trifft das Team im Endspiel in Istanbul auf Aston Villa. Die nächsten Delta News gibt's in einer halben Stunde.
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1: Auf der A7 Flensburg-Hamburg. Achtung da in beiden Richtungen zwischen Quickborn und der Raststätte Holmoor-West. Da sind Rehe auf der Straße gesehen worden. Kommen wir zum Stop-and-Go. A1 Lübeck Richtung Hamburg zwischen Bad Oldesloe und Sülzblick. Da gibt es 5 Kilometer Stop-and-Go. Dann die A25 Geesthacht Richtung Hamburg zwischen Nettelnburg und Nadermühe 3 Kilometer. A7 Flensburg Richtung Hannover zwischen Stellingen und Heimfeld ab morgen 6 Uhr bis ca. 19 Uhr am Sonntagabend gesperrt. Toll, HSV-Spiel und auch noch Hafenfest.
0: Das ist natürlich
1: bestes Timing, den Elbtunnel zuzumachen. Die A21 Kiel Richtung Park der Heide zwischen Liezen und Bad Oldesloe Süd ab 20 Uhr heute Abend, dann bis morgen früh um 5 gesperrt. Und auf der B77 Rendsburg-Itzehoe, da ist der Rendsburger Kanaltunnel ab ca. 21 Uhr bis ungefähr 5 Uhr morgen früh auch in beiden Richtungen wegen Wartungsarbeiten gesperrt. Hashtag Hafengeburtstag, da kommt es natürlich auch zu Einschränkungen und Sperrungen, vor allem in den Stadtteilen Altona, St. Pauli, Neustadt und Hafen City. Und dann haben wir noch eine Fähre, Groß-Sold, Neue Straße. Ach nee, gar nicht wahr. Das ist keine Fähre, das ist ein Blitzer.
0: Ja.
1: Es sei denn, man möchte sagen, dass die Fähre 50 km/h drauf hat. Das ist dann natürlich nicht schlecht. Das ist schon eine schnelle Fähre.
0: Großsold, Neue Straße Richtung Syrup steht ein Blitzer tatsächlich. Dann kommen wir zu weiteren Blitzern. Einmal Ratzeburg, Möllner Straße beidseitig, 50er-Zone. Und Ratzbek, Dorfstraße stadteinwärts. Ratzeputze. Dann Heide, Fritz-Tiedemann-Ring stadtauswärts, 60 für euch erlaubt. Uetersen, Jahnstraße beidseitig ist eine 30er-Zone. Und im Büren, Hauptstraße beidseitig, stehen sie in der 50er. Ansonsten Staus vom Blitzer jederzeit zu finden in der Delta-Plus-App.
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1: Naja, ist Freitag, ne? So, ja. Liebe Grüße auf jeden Fall und natürlich auch euch ein schönes Wochenende schon mal.
0: Richtig. Apropos schönes Wochenende, das Wochenende könnte noch schöner werden, wenn ihr euch jetzt hier am Freitag zum Start ins Wochenende Tickets fürs Hurricane Festival sichert.
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1: Also, wir schenken euch 2 Tickets für das Hurricane Festival in Schesel. Bummelig nur noch, ich glaube, 42 oder 43 Tage sind es, so lange ist nicht mehr hin. Vom 19. bis 21. Juni, inklusive natürlich Warm-Up-Party am Tag zuvor, weil es wird 30 Jahre Hurricane Festival gefeiert.
0: So ist es.
1: Und ganz im Ernst, Künstlerinnen und Künstler, da ist für alle was dabei. Kraftclub, Halsey, also so viele Leute, also man kann es gar nicht aufzählen. Esther Graf natürlich auch mit dabei. Also, wenn ihr sagt, da möchte ich ganz gerne hin, dann Delta Plus App, die regelt das. Und du hast gerade reingegriffen in den großen Lostopf.
0: So ist es. Und ich möchte jetzt den Namen verkünden, der eventuell die Chance hat, sich hier gleich 2 Tickets zu sichern.
1: Gott, ist das spannend.
0: Fürs Hurricane Festival 2026. Er hat nur einen Freund bzw. eine Freundin angegeben.
1: Okay.
0: 20 darf man angeben, die ja mitspielen dürfen, mit anrufen dürfen. In dem Fall nur eine Person.
1: Aber das hat bei Felix vorhin ja auch geklappt, der hat gar keine mehr angegeben.
0: Stimmt,
1: alleine gemacht.
0: Stimmt, es geht, es funktioniert. Der Name, den wir jetzt hier haben wollen, am besten am Telefon, ist Vincent Granowski aus Hamburg. Vincent Granowski aus Hamburg, wenn du das jetzt hörst, dann geben wir dir jetzt 3 Songs Zeit, hier anzurufen. Dir oder deiner Mitstreiterin, die du angegeben hast. 3 Songs hast du Zeit, durchzuklingeln und dir Hurricane-Tickets klarzumachen.
1: 0431 986 9811. Ich sag die Nummer gerne nochmal für Vincent. 0431 986 9811. 3 Songs laufen ab jetzt.
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0: Drei Songs habt ihr Zeit, um euch bei uns zu melden für den Delta Hurricane Call. Es geht los vom 19. bis zum 21. Juni und zwar in Schesel dort auf dem Festivalgelände, das Hurricane Festival. Wir schenken euch Tickets. Ihr müsst natürlich keine drei Songs warten, ihr könnt auch direkt anrufen.
1: Mhm. Und es bimmelt bei uns oder es blinkt bei uns. Die Telefonleitungen sind offen, die 0431 986 986 11. Da ist eine Nummer auf dem Display zu sehen. Wir haben keine Ahnung, wer es ist. Vielleicht ist es einfach ein Blitzermelder.
0: Kann
1: oder
0: auch sein, kann auch sein.
1: Verkehrsmeldung.
0: Oder eine Beschwerde
1: über
0: uns.
1: Oder eine Beschwerde, kann
0: ja
1: auch sein.
0: Kommt auch vorher.
1: Ja, theoretisch ja. Hin und wieder kann es passieren. Wir sind sehr gespannt, ob wir jetzt hier zwei Hurricane-Tickets loswerden. Es geht um Vincent Granowski, den wir gerade eben gezogen haben aus dem Lostopf. Anmelden geht natürlich über die Delta Plus App für den Hurricane Call. Und wir gucken mal, wer dran ist. Schmecker und Feist hier, moin.
2: Ja, hier ist Vincent Granowski.
0: Das glaube ich nicht.
1: Das gibt's doch gar
0: das
1: nicht.
0: Kann doch nicht sein.
1: Vincent.
2: Doch, auch nicht.
1: Vincent, erstmal die große Frage, warst du schon mal auf einem Festival?
2: Ja, Hurricane.
1: Wie oft?
2: Zweimal.
1: Warum dieses Jahr nicht?
2: Ja, einfach nur spät dran mit den Tickets gewesen.
1: Aha, guck an. Und da hast du dir gedacht, so für laut Tickets, das versuche ich doch einfach mal.
2: Dann mache ich das,
1: ja. Ja, dann mache ich das mal. Okay. Ja,
0: wen würdest du denn mitnehmen? Die Person, die du als einziges eingetragen hast?
2: Ja, die hat mir das geschickt und dann...
1: Was hat sie dir geschickt?
2: Den Link.
1: Ach
2: für die,
1: so.
2: Für die Aktion, ja.
0: Das ist ja wenigstens einigermaßen gut organisiert. Das heißt, du hast dann dementsprechend da den Wink bekommen, dass man bei uns in der Delta Plus App sich einfach einträgt und mit ganz viel Glück dann beim vielen Delta-Hören auch mal gezogen wird.
2: Ja.
1: Ja, das ist sehr freundlich von Hanna. Die hast du nämlich mit angegeben. Und dann wünschen wir dir und Hanna ganz viel Spaß beim Hurricane Festival.
2: Ja, vielen Dank.
0: Dir gehören zwei Tickets. Weißt du überhaupt, welche Acts da sind dieses Jahr?
2: Billy Talent, das muss sein.
1: Ja, sehr gut. Du sag mal, jetzt ruft gerade noch jemand an. Sollen wir da mal rangehen einfach mal?
2: Ja, mach das.
1: Wir sind setzt Hanna gerade neben dir?
2: Nee.
1: Okay, warte mal. Okay. Wir gehen mal ran. Delta Schwenker Feist hier, moin.
3: Moin, wir sind hier.
1: Wie ist dein Name?
3: Louis Finke.
1: Okay, was können wir für dich tun?
3: Ich weiß nicht, ob ich meinen Namen gehört habe.
1: Nee, weißt du warum nicht? Weil gerade Vincent an der anderen Leitung ist und der hat

0: gerade gewonnen. Ah, ihr könnt euch gerne mal Hallo sagen.
1: Hallo.
2: Siehst du, so von Gewinner zu Wartendem auf jeden Fall. Aber mach dir keine Sorgen, vielleicht ziehen wir deinen Namen ja heute auch noch, denn wir haben noch Tickets fürs Hurricane Festival und werden auch weiter noch den Hurricane Call machen. Aber jetzt hat erstmal Vincent gewonnen. Glückwunsch nochmal.
1: Ja.
0: Alles klar. Dann haut mal rein, ihr beiden. Schönes Wochenende und viel Erfolg weiterhin beim Mitmachen.
1: Ebenso, danke.
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Hier ist einmal für euch der Delta-Verkehr. Wir gucken mal ganz kurz auf die A23 Hamburg Richtung Heide. In der Abfahrt Heide Süd, da brennt ein Auto. Passt da bitte ganz besonders auch auf, wegen der Rauchentwicklung. A23 Hamburg Richtung Heide. In der Abfahrt Heide Süd, da brennt leider gerade ein Auto.

0: Wollen wir mal reinhören in ganz neue Musik?
1: Können wir machen.
0: In ganz, ganz neue Musik.
1: Aber wollen wir vielleicht erstmal ganz kurz was bisschen Älteres hören? Also wir können ja jetzt, wir spielen jetzt gleich einen Song in voller Länge, ja?
0: Ja, ja.
1: Aber wir können ja schon mal in einen Leak erstmal reinhören, der auch sehr neu ist.
0: Ja.
1: Aber es ist ja nur ein Leak, weil er noch nicht rauskommen ist, der Song. Aber vorher lass uns doch mal in einen älteren Song reinhören, der auch quasi schon mal von einer gewissen Dame für ein Fußballturnier geschrieben wurde.
0: Jetzt wird's langsam rund, weil gerade noch hast du in Rätseln gesprochen.
1: Komplett kryptisch, was ich gerade erzähle.
0: Schwenker und Feist für euch hier bei Delta. Es geht um die Fußball-WM, ist ja nur noch einen Monat hin, dann ist Anstoß quasi.
1: Richtig.
0: Und du sprichst wahrscheinlich von einem älteren Song von Shakira.
1: Ja, es geht um den hier. FIFA World Cup 2010 Südafrika. Da hat Shakira diesen Song gemacht. Waka Waka, This Time for Africa. Und jetzt wurden wir sehr überrascht heute Morgen von einer Meldung, dass Shakira nachgelegt hat.
0: Richtig. Den nächsten WM-Song macht sie nämlich auch zusammen mit Burna Boy. Und der heißt Dai Dai. Das hier ist also der offizielle WM-Song.
1: Ja, wir können auch nur reinhören leider, weil es gibt die Vollversion noch nicht. Also es dauert noch ein bisschen. Es ist jetzt erstmal nur ein kleiner Leak quasi hier, den ihr hört bei Delta. Aber so wird dann die neue WM-Hymne, der neue WM-Song klingen von Shakira, wie wir sie gerne nennen.
0: Richtig, das werdet ihr dann öfter hören, wahrscheinlich dann sehr spät, weil die Spiele sind ja ein bisschen später bei uns wegen der Zeitverschiebung.
1: Mhm, richtig. Wir kümmern uns jetzt aber mal um einen Song, den wir voll ausspielen können, nämlich den von Calvin Harris und Jesse. Und ich sag mal so, es wird wärmer draußen.
0: Ja.
1: Wir kriegen ein relativ passables Wochenende, wettertechnisch. Viel Sonne mit dabei und auch sehr milde Temperaturen. Und passend zum Start in die warme Jahreszeit hat Calvin Harris jetzt einen Song am Start, der, ich sag mal, nach Sonne klingt und nach Leichtigkeit, aber auch ein bisschen nach Festival.
0: Dann schmeißen wir das Ding doch mal an. Oder? Satisfy heißt, das Ding geht 3 Minuten und 4 Sekunden und die hören wir jetzt komplett durch. 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

0: Es ist 8:45.
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2: Mit Finn Riebesel, Freund lieb. Der Sonntagseinkauf ist heute Thema im Kieler Landtag. Es wird über die Öffnung von Mini-Supermärkten ohne Personal gerade auf dem Land debattiert. Ziel ist es, die Lebensqualität zu steigern. Wirtschaftsstaatssekretärin Julia Carstens.
3: Ja, Verbraucherinnen und Verbraucher werden vor allem im ländlichen Raum profitieren. Dafür werden wir in Gemeinden bis 2500 Einwohnern es erlauben, dass personallose Supermärkte aufmachen können, wo man quasi mit Karte bezahlen kann oder auch bar. Auf jeden Fall darf dort keiner arbeiten und deshalb wird die ländliche Bevölkerung davon vor allem profitieren, dass sie jetzt zukünftig ihre Eier auch im Supermarkt am Sonntag kaufen kann und nicht nur beim Bauernhof nebenan.
2: In Ratzeburg ist ein Einfamilienhaus durch einen Brand teilweise eingestürzt. Die Flammen waren von einem anliegenden Carport-Komplex übergesprungen. Bis zu 100 Feuerwehrleute waren bis tief in die Nacht im Einsatz. Ein Bewohner wurde leicht verletzt. Außerdem wurden mehrere Autos und Motorräder durch die Flammen stark beschädigt. Schiffe, Konzerte, Drohnenshow. In Hamburg wird ab heute wieder Hafengeburtstag gefeiert. Gisa Weber, zum Auftakt steht heute die große Einlaufparade an.
4: Ja, da werden wieder mehr als 100 Schiffe über die Elbe in den Hafen schippern. Und dann steht beim 837. Hafengeburtstag bis einschließlich Sonntag jede Menge Programm rund um den Hafen an. Auch dieses Jahr werden da wieder mehr als 1 Million Besucher erwartet. Wer aus Schleswig-Holstein zum Hafengeburtstag möchte, muss sich bei der Anreise auf Einschränkungen einstellen. Der ADAC rechnet eh schon mit viel Verkehr. Dazu wird die A7 am Samstag und am Sonntag zwischen Stellingen und Heimfeld gesperrt. Heißt, auch der Elbtunnel ist dicht.
2: Frauen sollen besser vor häuslicher Gewalt geschützt werden. Täter sollen in Zukunft dazu verurteilt werden können, eine Fußfessel zu tragen. Darüber stimmt der Bundestag heute final ab. Außerdem sollen Familiengerichte Schläger dazu verurteilen können, an Anti-Gewalt-Kursen teilzunehmen. In vielen Städten demonstrieren Schülerinnen und Schüler heute wieder gegen den neuen Wehrdienst. Die zentrale Kundgebung steigt am Mittag in Berlin am Brandenburger Tor. Das Ganze findet an einem historischen Datum statt. Vor 81 Jahren ging der Zweite Weltkrieg in Europa zu Ende. Die nächsten Delta News gibt's in einer halben Stunde.
5: Verkehr. 5 Kilometer Stop and Go gerade auf der A1 Lübeck Richtung Hamburg zwischen Bad Oldesloe und Sülzbeek. Dann haben wir die A25 Geesthacht Richtung Hamburg. Ab Nettelnburg bis Allermöhe auch 3 Kilometer Stop and Go. Die A7 Flensburg Richtung Hannover, die ist zwischen Stelling und Heimfeld ab morgen 6 Uhr bis ca. 19 Uhr am Sonntag gesperrt. Dann die A21 Kiel Richtung Bargteheide zwischen Liezen und Bad Oldesloe Süd ab 20 Uhr heute Abend bis 5 Uhr morgen früh dicht. Und auf der A23 Hamburg Richtung Heide ist die Abfahrt Heide Süd wegen eines brennenden Autos gerade gesperrt. B77 Rendsburg Richtung Itzehoe, da ist der Rendsburger Kanaltunnel ab heute Abend 21 Uhr auch bis morgen früh um 5 in beiden Richtungen dicht. Wartungsarbeiten gibt's da. Und wir haben da noch den Hafengeburtstag in Hamburg. Viel Spaß euch allen, aber ihr müsst mit Verkehrsbehinderungen und Einschränkungen rechnen. Teilweise sogar Sperrungen betrifft die Stadtteile Altona, St. Pauli, Neustadt und Hafen City. Und Neuenfelder Hauptdeich in Hamburg bis Neuenfelder Damm ab Issesperrweg, da ist in beiden Richtungen gerade gesperrt wegen eines Unfalls.
6: Es wird geblitzt in Heide auf dem Fritz-Tiedemann-Ring, stadtauswärts, 60er-Zone. Uetersen, Jahnstraße haben sie aufgebaut, beidseitig in der 30er-Zone. Dann noch in Großsold, neue Straße Richtung Syrup, 50 maximal drin. Das gilt auch für Embüren, Hauptstraße beidseitig. Und in Ratzpeck auf der Dorfstraße stehen sie stadteinwärts. Ansonsten Staus, Blitzer und Co. natürlich zu finden in der Delta-Plus-App.
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5: Das Richtig. Machen wir aber auch gerne, vor allem an einem Freitagmorgen. 8:50 ist es. Hi.
6: Hallo, apropos Spalten. Gespalten sind wir alle auch so ein bisschen in unserer Meinung, was die Ölkonzerne anbelangt. Und ich sag mal so, denen ging es ja wirklich unglaublich schlecht.
5: Miserabel.
6: Ja. Miserabel. Allein Miserabel. Der Tankrabatt, der hat jetzt richtig reingekickt bei denen. Weil ich sag mal so, denen gehen ja wirklich ganz, ganz große Mengen Gelder durch die Lappen.
5: So viel Geld
6: grade.
5: Geht da flöten,
6: es
5: wirklich.
6: Es ist unfassbar. Man muss wirklich Mitleid haben mit den Ölkonzernen.
5: Ist so.
6: Jetzt kam gerade ein Marktbericht raus, dass Shell deutlich mehr verdient und die Quartalsgewinne sich verdoppelt haben.
5: Ja, aber nur verdoppelt.
6: Ja.
5: Da haben wir mit mehr gerechnet.
6: Ja, wirklich. Also, wenn ich das so höre, ne, Shell verdient deutlich mehr, denke ich so...
8: Nein! Das glaube ich ja gar nicht!
6: Nee. Ja, trotzdem soll man irgendwie, ne, dass die nicht zu hoch loben. Sie haben es nicht leicht. Ölkonzerne haben es in heutigen Zeit nicht leicht.
5: Sie können ja auch nicht sagen.
6: Nee.
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6: Ist auch einfach, denen wird das Leben schwer gemacht. Ich meine, die haben das Kartellamt im Nacken. Das sind
5: richtig
6: wirklich harte Hunde da.

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1: Wenn man nicht wenigstens ein kleines bisschen dran glauben würde, dann würde man wohl auch nicht spielen. Fast jeder Fünfte in Deutschland gibt einmal im Jahr einen Lottoschein ab. 6 bis 7 Millionen versuchen regelmäßig ihr Glück. Aber was ist denn, wenn es mal wirklich passiert? Was ist, wenn wirklich mal der Jackpot geknackt wird? Oder man wird einfach mal so Millionär? Ein Berater der Lottozentrale in Berlin hat jetzt mal ein paar Tipps rausgehauen. Gute Nachricht zuerst, der Gewinn selbst ist erstmal steuerfrei. Alles, was man mit der Kohle aber erwirtschaftet, wie Zinsen oder Erträge, das muss dann versteuert werden. So, aber jetzt kommen wir mal zum größten Fehler, den seiner Meinung nach erstmal alle machen. Und zwar zu viele Leute einweihen.
2: Ja, ja.
1: Neid und zu hohe Erwartungen sind vorprogrammiert, führt direkt zu Stress, man hat keinen Spaß mehr. Deswegen sollte man auch jetzt nicht gleich direkt den Job kündigen und nur noch teure Sachen kaufen. Also erstmal kühlen Kopf bewahren, ruhig bleiben und nicht gleich alles raushauen und allen erzählen.
2: Besser ist es ja. Ich habe mal wieder was aus der Kategorie die dümmsten Diebe der Welt. Man könnte ja meinen,
3: die Polizei ist nicht im Internet, Juchai.
2: Doch ist sie hin und wieder anscheinend mal schon. Das zeigt jetzt ein Fall aus der Nähe von Stuttgart. Da waren zwei junge Männer auf Beutezug. Ihr Objekt der Begierde war ein E-Bike. Wahrscheinlich wäre der Diebstahl gar nicht aufgefallen, aber die beiden waren der Meinung, dass es wohl eine gute Idee wäre, die Tat per TikTok live zu übertragen. Das ist natürlich dann relativ schnell aufgefallen und die Beamten brauchten gerade mal eine Stunde, um die beiden Schlauköpfe zu kriegen und dann ging es auch direkt in Untersuchungshaft. Zusätzlich zum E-Bike wurden übrigens auch noch so ein paar Uhren in deren Transporter gefunden.
4: Verzeihen Sie ihm, er hat kein Gehirn.
5: Ja, das braucht nämlich auch keiner. Ist total überbewertet.
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0: Freitagmorgen, 8:05. Hier ist der Delta-Verkehr. Seid gerade vorsichtig, da ist eine Entenfamilie auf der Autobahn. Auf der A7 Hamburg-Flensburg. Achtung in beiden Richtungen. Zwischen Volkspark und Stelling, da ist eine Entenfamilie auf der Straße. Wahrscheinlich sind die zu früh los. Sie haben auch gehört, dass die A7 gesperrt wird am Wochenende. Mhm. Aber das dauert ja noch ein bisschen, weil die Elbtunnelsperrung, die ist beispielsweise erst von morgen früh 6 Uhr bis Sonntag 19 Uhr betroffen. Aber nur die Fahrtrichtung Hannover, also Süden, zwischen Hamburg-Stelling und Heimfeld. Die andere Richtung ist noch offen.
1: Ja, trotzdem irgendwie ein komisches Timing, muss ich sagen. Ja. Jetzt so gerade, wo es beim HSV nochmal rund geht am Sonntag und wo es das letzte Heimspiel gibt der Saison und wo eben auch noch was anderes stattfindet in Hamburg, denn da heißt es demnächst... Ja, das wird man öfter mal zu hören bekommen, denn es ist Hafengeburtstag.
0: Richtig.
1: Und da gibt es natürlich auch wieder die große Einlaufparade und so weiter. Es gibt viele, viele Bühnen, viele, viele Fressstände. Einige Drohnenshows, habe ich mir sagen lassen, wird es geben. Und ja, einige Stars auch mit dabei, wie zum Beispiel Elif oder auch Topic. Max Giesinger wird da sein. Es gibt schwimmende Bühnen und so weiter und so fort. Es
0: und Schlepperballett.
1: Ich wollte gerade sagen, es wird auch sportlich. Wobei, ja. Ich glaube, Schlepperballett ist kein Sport. Aber ja, weiß ich jetzt nicht.
0: Ballett ist Ballett. Weißt du, ist egal, ob der Schlepper tanzt oder nicht. Ich bin sicher, dass der Kapitän vom Schlepper da auf jeden Fall auch ein paar sportliche Übungen. Ich meine, muss ja auch synchron sein.
1: Ja, ne? Ich kann sagen, wenn die Schlepper sich unterhalten und der eine fragt den anderen, was machst du heute? Ich bin beim Schlepperballett.
0: Ja.
1: Dann ist das ja wie Sport eigentlich.
0: Dann ist das eigentlich Sport. Ne? Weil sonst gibt es auch noch einen anderen Sport, der HSV zum Beispiel spielt.
1: Ja, richtig. Das findet auch statt. FC St. Pauli spielt allerdings nicht in Hamburg. Also es wird einiges los sein in und um Hamburg und wir können euch einfach nur empfehlen, wenn ihr Bock habt, das Wochenende auszunutzen bei dem perfekten Wetter wirklich und wenn ihr keinen Bock habt, zu Hause rumzusitzen und sagt, ich möchte zum Hafengeburtstag nach Hamburg. Erstmal wird es sehr, sehr voll, dann gibt es einige Sperrungen und bestenfalls reißt ihr wirklich mit den Öffis an, denn in Hamburg wird es wahrscheinlich ganz schön großes Chaos geben.
0: Ja, ist eine sichere Bank, die Öffis auf jeden Fall. Braucht ihr auch keine Parkplatzsuche, ne? Kostet nicht ganz so viel und so weiter. Euch allen viel Spaß beim Hafengeburtstag, falls ihr da sein
1: solltet. Und ein schönes Wochenende auf jeden Fall. Hier sind Schwenker und Feist bei Delta für euch.

0: 13 Minuten nach 9 gleich gibt's die Delta News für euch, aber Leonie sagt jetzt schon mal, don't worry. So baby, don't worry.
1: Bruno Mars sagt, I just might. Bis gleich.
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1: Es ist 8:45.
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8: Mit Finn Riebesel, Freundlieb. Auf dem Land in Schleswig-Holstein sollen Mini-Supermärkte ohne Personal künftig auch sonntags öffnen dürfen. Das aber nur in Gemeinden mit maximal 2500 Einwohnern. Heute wird im Landtag über die Änderung der Öffnungszeiten abgestimmt. Der Handelsverband Nord begrüßt den Schritt. Schülerinnen und Schüler gehen heute gegen eine Wiedereinführung der Wehrpflicht auf die Straße. Am Vormittag sind unter anderem in Kiel, Neumünster, Flensburg und Lübeck Demos geplant. Da kann es also auch teilweise zu Einschränkungen auf den Straßen kommen. Inmitten der Hoffnungen auf neue Verhandlungen werfen die USA und der Iran sich gegenseitig vor, die Waffenruhe gebrochen zu haben. In der Straße von Hormuz hat der Iran amerikanische Kriegsschiffe angegriffen. Das US-Militär flog im Gegenzug Angriffe auf militärische Ziele des Iran. Für die Entlastungsprämie soll es heute im Bundesrat endgültig grünes Licht geben. Unternehmen sollen dann 1.000 Euro steuerfrei an ihre Beschäftigten auszahlen können. Auch über die Reform der privaten Altersvorsorge stimmt der Bundesrat ab. Ein neues Modell soll die Riester-Rente ablösen. Die nächsten Delta-News gibt's in einer halben Stunde.
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0: Auf der A7 Flensburg Richtung Hamburg im Kreuz Rendsburg in der Überleitung zur A210. Da ist eine Entenfamilie auf der Straße und anscheinend haben sich alle abgesprochen. Denn auf der A7 Hamburg Flensburg in beiden Richtungen zwischen Volkspark und Stelling, da ist auch eine Entenfamilie auf der Straße. Da ist heute große Autobahnbesichtigung von den Enten. Die haben wahrscheinlich genauso wie alle anderen auch Französisch Abi geschrieben heute und drehen jetzt ein bisschen durch.
4: Bestimmt.
0: A1 Lübeck Richtung Hamburg zwischen Ögendorf und der Norderelbbrücke 6 Kilometer Stop and Go. A1 Bremen Richtung Lübeck zwischen Harburg und der Norderelbbrücke auch 5 Kilometer. Dann A7 Flensburg Richtung Hannover zwischen Stelling und Heimfeld ist der Elbtunnel gesperrt oder ist die Strecke gesperrt. Ab morgen früh um 6 bis Sonntag um 19 Uhr. Die A21 Kiel Richtung Bad Dahlheide ist zwischen Liezen und Bad Oldesloe Süd ab heute Abend 20 Uhr dicht. Dann auch bis morgen früh um 5 und auf der A23 Richtung Heide ist die Abfahrt Heide Süd wegen eines brennenden Autos gesperrt. Der Rendsburger Kanaltunnel wird ab ca. 21 Uhr bis morgen früh um 5 auch dicht gemacht wegen Wartungsarbeiten. In Hamburg Stop & Go auf der Bergedorfer Straße. Ein bisschen mehr Stop & Go gibt es rund um den Hafen, denn da ist Geburtstag. Dementsprechend Altona, St. Pauli, Neustadt und Hafen City. Paar Sperrungen, paar Einschränkungen beim Hafengeburtstag. Müsst ihr mit rechnen. Außerdem Neuenfelder Hauptdeich in Hamburg zwischen Neuenfelder Damm und Sperrwerk gerade in beiden Richtungen nach einem Unfall gesperrt.
1: Dann gucken wir uns mal die Blitzer an. In Heide stehen sie auf dem Fritz-Tiedemann-Ring stadtauswärts in der 60er-Zone. Uetersen ist mit dabei, mit der Jahnstraße beidseitig ist eine 30er-Zone bei euch. Großsold, neue Straße Richtung Sürup. Bestenfalls 50 drauf haben maximal in Ratzbek. Blitz ist auf der Dorfstraße stadteinwärts. Und 50 auch angesagt für euch in Embüren auf der Hauptstraße beidseitig. 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
0: Immer den kleinen Finger vom Kaffeebecher abspreizen und dann sagen, bei mir fließt blaues Blut durch. Das zieht auf jeden Fall. 18 Minuten nach 9, es ist Freitagmorgen. Hi.
1: Du hast gerade schon erwähnt, Frankreich-Abi wird heute geschrieben. Die Abiturientinnen und Abiturienten, die eventuell den Abschluss dieses Jahr machen, die sind jetzt gerade wahrscheinlich schon mit dabei und haben in den nächsten Stunden nichts anderes zu tun, als irgendwie ein bisschen was zu schreiben. Wenn das Ganze dann durch ist, schriftliches Abi ist ja mit dem heutigen Tag dann durch in Schleswig-Holstein und Hamburg, und wenn man allgemein durch ist, dann gibt es ja so ein paar Optionen, die man machen könnte.
0: Ja, was macht man jetzt? Legt man sich einfach ins Bett und pennt 4 Wochen oder feiert man, verbrennt man die Unterlagen vielleicht ganz feierlich mit ein paar Freunden oder keine Ahnung, was auch immer. Was macht ihr oder was habt ihr gemacht, als eure ganzen Prüfungen beim Abi durch waren?
1: Gerne mal Bescheid sagen. 0431 986 98611. Wir suchen Abiturientinnen und Abiturienten, die uns mal was erzählen, was nach der letzten Klausur denn so passiert ist. Vielleicht habt ihr eure Gedanken über Work and Travel gemacht und dazu gibt's gleich ein bisschen mehr zu hören.
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0: 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So Leute, ich weiß nicht, ob ihr es mitbekommen habt.
1: Heute ist wieder Freitag. Mhm.
0: Ja.
1: Heute wieder.
0: Das denken vielleicht auch einige zukünftige Abiturientinnen und Abiturienten, denn heute enden in Schleswig-Holstein, Hamburg die schriftlichen Abi-Prüfungen. Das habt ihr geschafft, aber was kommt denn jetzt, ja, ist die Frage.
2: Natürlich wurde heute nochmal geschrieben. Mhm. Und es gibt ja so viele schöne Dinge, die man machen kann, zum Beispiel auch Work and Travel. Ne?
0: Ja, tatsächlich. Ja.
2: Einfach nochmal sagen, okay, alles da, ab ins Ausland, da nochmal eine Runde was machen. Aber es gibt auch so viele Klischees und die schönsten fünf, die haben wir euch mal rausgesucht.
3: Platz 5. Alle chillen nur am Strand.
4: Klar, und zwischen Palmen pflückt sich der Lebenslauf von selbst. Um 5 Uhr morgens aufstehen, die Kids zur Schule bringen, auf die ihr aufpasst. Aber hey, das Insta-Bild danach sieht immerhin gut aus.
3: Platz 4. Man spricht nach 2 Wochen fließend Englisch.
4: Nope. Nach 2 Wochen könnt ihr Toilet sagen. Vielleicht mit Akzent. Fließend wird's dann höchstens im 3. Monat.
3: Platz 3. Man verdient wirklich genug zum Reisen.
4: Wenn ihr auf Nudeln mit Ketchup steht, definitiv. Aber Flüge, Hostels und der 10. Cappuccino?
3: Platz 2.
5: Alles ist super easy.
4: Ja, außer ihr habt keinen Plan, keine Unterkunft und die Kreditkarte ist gesperrt. Willkommen im echten Backpackerleben.
3: Platz 1.
5: Ach, Backpacker haben aber auch wirklich immer gute Laune.
4: Klaro. Nichts hebt die Laune so sehr wie 18 Leute im Schlafsaal, eine durchgelegene Matratze und Durchfall mitten in Bangkok. Aber hey, Hauptsache ihr könnt sagen, ich habe so viel über mich gelernt.
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0: belgischen Forschern ist, muss man einfach mal so sagen, eine kleine Sensation gelungen.
1: Ey, Moment mal, die haben in Belgien doch schon um 1680 herum die Pommes erfunden. Das solltest du doch eigentlich am besten wissen.
0: Natürlich weiß ich das. Der Ursprung stammt aus dem Maastal. Da haben einer Legende nach Dorfbewohner aus der Not heraus kleine Kartoffelstäbchen frittiert, weil im Winter halt die Flüsse zugefroren waren und man keine Fische mehr fangen kann. So, okay, ich spiele sogar mit dem Gedanken, diese für mich wirklich sehr bedeutende Jahreszahl auf mein Handgelenk tätowieren zu lassen. Aber das meinte ich gar nicht. Es geht um einen medizinischen Durchbruch bei der Fortpflanzung.
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0: Retransplantation von Spermien. Tiefgefrorenes Hodengewebe macht man wieder fruchtbar.
1: Und das wollen belgische Forscher jetzt erst rausgefunden haben.
0: Ja.
1: Leben die irgendwie hinterm Mond oder was? Ich meine, seit zig Jahren weiß doch wirklich jedermann, was man tun sollte, damit untenrum alles fit ist. Nämlich
3: den Hodensack in kaltes Wasser hängen.

0: Es ist schon wieder Freitag. Ist das nicht der schönste Arbeitstag der Woche? Deswegen kriegen wir diesen auch noch ganz schnell rum, damit ihr ins schöne, ich glaube auch ganz sonnige Wochenende soll es ja werden, starten könnt. In Hamburg findet der Hafengeburtstag statt und ich habe jetzt ehrlich gesagt noch keinen Plan, was noch so am Wochenende los ist, aber das checke ich für euch nachher auf jeden Fall auch mal ab. Jetzt kriegt ihr erstmal zu hören, was gleich bei uns in der Playlist los ist. Lady Gaga ist los. Sie bekommt dann auch Gesellschaft von Swift, Taylor Swift. The Fate of Ophelia gleich bei uns nach den Delta News in voller Länge.
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1: Es ist gleich 9:45.
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3: Mit Finn Riebesel, freundlieb. Künftig sollen auf dem Land in Schleswig-Holstein Mini-Supermärkte ohne Personal auch sonntags öffnen dürfen. Das aber nur in Gemeinden mit maximal 2500 Einwohnern. Heute wird im Landtag über die Änderung der Öffnungszeiten abgestimmt. Annette Rabe vom Handelsverband Nord sagte uns dazu.
4: Das Ziel ist ganz klar die Sicherung der Nahversorgung im ländlichen Raum. Wir sehen ja, dass gerade kleinere Orte zunehmend die klassischen Lebensmittelangebote verlieren. Und solche personallosen Konzepte können eben dabei helfen, diese Versorgungslücken zu schließen und Dörfer und kleinere Gemeinden wieder attraktiver zu machen, sowohl natürlich für die Menschen, die dort leben, als auch für mögliche Neubürger.
3: Wer am Wochenende mit dem Auto nach oder durch Hamburg möchte, muss sich auf Probleme einstellen. Der ADAC warnt vor einem massiven Verkehrschaos. Grund dafür ist der Hafengeburtstag und der Start der Maiferien in Hamburg. Dazu wird morgen und übermorgen die A7 Richtung Süden gesperrt. Da ist dann auch der Elbtunnel dicht. Für die Entlastungsprämie soll es heute endgültig grünes Licht geben. Als letztes muss der Bundesrat zustimmen. Unternehmen sollen dann 1.000 Euro steuerfrei an ihre Beschäftigten auszahlen können, müssen es aber nicht. Der Mittelstandsverband hält davon gar nichts und fordert die Länder auf, das Ganze zu stoppen. Auch über die Reform der privaten Altersvorsorge stimmt der Bundesrat ab. Ein neues Modell soll die Riester-Rente ablösen. Dabei sollen Investitionen in Fonds und ETFs staatlich gefördert werden. Russland hat offenbar seine selbst ausgerufene Waffenruhe schon nach kurzer Zeit wieder gebrochen. In der ukrainischen Hauptstadt Kiew wurde Luftalarm ausgelöst. Für die Dauer der Feierlichkeiten zum Ende des Zweiten Weltkriegs wollte Moskau die Waffen eigentlich schweigen lassen. Die Commerzbank will 3.000 weitere Stellen streichen. So soll der Jahresgewinn bis 2030 auf fast 6 Milliarden Euro steigen. Die Bank wehrt sich aktuell gegen die Übernahme durch die italienische UniCredit. Die nächsten Delta News gibt's in einer Stunde.
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1: Bisschen was los bei euch auf den Straßen. Wir fangen auf der A7 an, Flensburg Richtung Hamburg. Im Kreuz Rendsburg, da ist an der Überleitung zur A210 Richtung Kiel eine Entenfamilie auf der Straße unterwegs. Also passt da bitte schön auf diese kleine Familie auf und natürlich auch auf euch und alle anderen. Dann nochmal A7 Flensburg Richtung Hamburg zwischen Großen Aspe und Bad Bramstedt. Da liegt eine Gummimatte auf der Straße und A215 Neumünster Richtung Kiel zwischen dem Dreieck Bordesholm und Blumenthal. Da liegt leider ein totes Tier auf der Straße, also auch da bitte aufpassen. Stop and Go momentan bei euch auf der A1 Lübeck Richtung Hamburg zwischen Oehlendorf und der Norderelbbrücke, da sind es 6 Kilometer. A1 Bremen Richtung Lübeck zwischen Harburg und der Norderelbbrücke, da haben wir 5. Dann ist die A7 Flensburg Richtung Hannover zwischen Stelling und Heimfeld ab morgen 6 Uhr bis ca. 19 Uhr am Sonntag gesperrt. Außerdem die A21 Kiel Richtung Bagdeheide ist zwischen Lezen und Bad Oldesloe Süd ab 20 Uhr heute Abend bis 5 Uhr morgen in der Früh gesperrt. Und auf der B77 Rendsburg-Itzehoe, da ist der Rendsburger Kanaltunnel ab heute ca. 21 Uhr bis ca. 5 Uhr in der Früh am Samstag in beide Richtungen wegen Wartungsarbeiten gesperrt. Wir schauen nach Hamburg, B5 Bergedorfer Straße bis Eifelstraße zwischen Hornerampe und Rückersweg, da stockt es. Dann ist ja Hafengeburtstag dieses Wochenende angesagt, deswegen ist da in den Stadtteilen Altona, St. Pauli, Neustadt und der Hafen City definitiv mit Sperrungen und Einschränkungen im Verkehr zu rechnen. Also wenn ihr da hin wollt, dann steigt auf jeden Fall auf die Öffis um. Dann haben wir noch den Neuenfelder Hauptdeich, der ist nämlich zwischen Neuenfelder Damm und Este-Sperrwerk in beide Richtungen nach einem Unfall momentan gesperrt. In Flensburg, und zwar im Innenstadtbereich, da kommt es heute wegen einer noch bis ca. 16 Uhr dauernden Veranstaltung zu Verkehrsbehinderung und Sperrungen. Und dann sind wir bei den Blitzern. B199 Flensburg Richtung Kappeln zwischen Nordstraße und Glücksburger Chaussee. Da wird in der 60er-Zone geblitzt. Uetersen da beidseitig auf der Jahnstraße. Hier sind maximal 30 für euch erlaubt. Großold, neue Straße in Richtung Sürup. Da stehen sie in der 50er-Zone. Ratzbek, Dorfstraße, da wird stadteinwärts geblitzt. Und in Ebenbüren auf der Hauptstraße hier wieder beidseitig. Und zwar in der 50er-Zone. 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
1: Ich glaube, für viele von euch, nämlich für die Abiturienten und Abiturientinnen, ist heute ein besonderer Tag, denn die schriftlichen Prüfungen, die sind endlich rum. Halleluja. Grund zu feiern. Deswegen wollen wir heute von euch mal wissen, was macht ihr denn jetzt als erstes, wenn ihr mit dem ganzen Kram durch seid? Haut ihr euch vielleicht erstmal aufs Ohr? Trefft ihr euch mit all euren Freunden und begießt das vielleicht erstmal ein bisschen? Oder plant ihr schon, wie es jetzt weitergeht? Gibt ja so viele Möglichkeiten. Wir suchen 10 Leute von euch, die jetzt gerade Abi machen und uns mal erzählen, was jetzt ansteht. 0431 986 986 11 ist die Nummer. Entweder rein zu mir ins Studio per Telefon, aber auch eine WhatsApp-Sprachnachricht ist natürlich erlaubt und erwünscht.

0: Na, hört es sich bei euch vielleicht heute so an? Delta hier mit Papier und das schriftliche Abi ist durch. Ich hoffe, ihr seid alle ja zufrieden mit euren Leistungen. Eigentlich müsstet ihr jetzt erstmal frei, entspannt, glücklich, wild sein, aber euer Kopf sagt, nein, wir bleiben erstmal im Prüfungsmodus und deshalb klingt euer Alltag jetzt vielleicht erstmal auch so.
1: Aufgabe 1. Analysieren Sie den Kühlschrankinhalt unter besonderer Berücksichtigung der Frage, warum dort nur ein halber Joghurt, Senf und ein ungeöffneter Energydrink stehen. Bearbeitungszeit, bis Mutti fragt, ob ihr eigentlich schon was gegessen habt. Aufgabe 2. Interpretieren Sie die WhatsApp-Nachricht »Was machst du jetzt eigentlich nach dem Abi?« im Hinblick auf sozialen Druck, Zukunftsangst und den starken Wunsch, einfach nur 14 Stunden zu schlafen. Hilfsmittel, Handy, Tiefkühlpizza und 3 unbeantwortete Sprachnachrichten. Aufgabe 3. Erörtern Sie, ob ein Mittagsschlaf von 4 Stunden noch als Pause gilt oder bereits als neues Lebenskonzept bewertet werden muss. Gehen Sie dabei auch auf die eigenen Erfahrungen auf dem Sofa ein. Aufgabe 4. Berechnen Sie die Wahrscheinlichkeit, dass Sie heute Abend wirklich feiern gehen, obwohl Sie seit 6.40 Uhr wach sind und Ihr Körper nur noch im Energiesparmodus läuft. Kleiner Tipp, das Ergebnis liegt irgendwo zwischen safe dabei und bin um 8:30 mit Jeans eingeschlafen. Und Aufgabe 5. Nehmen Sie Stellung zu folgender Aussage. Nach dem Abi wird alles entspannter. Berücksichtigen Sie dabei die Abiball-Orga, Zukunftspläne, Elternfragen und diese eine Person, die schon ihr komplettes Studium, Auslandssemester und Renteneintrittsalter durchgeplant hat.
0: Apropos, die schriftlichen Abi-Prüfungen sind erstmal durch. Deswegen suchen wir jetzt 10 Abiturienten, die uns heute mal erzählen, was macht ihr jetzt als erstes? Nach der letzten Abi-Klausur schlafen, feiern, Zimmer aufräumen, Lernzettel verbrennen oder was ganz, ganz anderes? Wir sind neugierig. 0431 986 986 11. Klingelt doch mal durch oder schickt uns eine WhatsApp-Sprachnachricht.
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Eine krasse, krasse Liveband. 21 Pilots mit Stressed Out habt ihr gehört hier im Delta Vormittag. Und apropos live, ihr könnt sie auch dieses Jahr noch live sehen, nämlich beim Hurricane Festival in Schesel, wo wir euch ja für lau hinschicken wollen und wo noch so viele andere geniale Acts auf euch warten. Zum Beispiel Halsey.

0: Kraftclub werden da für euch auf der Bühne stehen?
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0: 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Denn die schocken auch einfach sehr, sehr dolle. 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
14: Verkehr. Wir gucken zu euch auf die Straßen und da ist ein bisschen was los. Wir fangen an auf der A7 Flensburg Richtung Hamburg im Kreuz Rendsburg. Da ist in der Überleitung zur A210 Richtung Kiel eine Entenfamilie immer noch auf der Straße. Also hier schön vorsichtig fahren. A7 Flensburg Richtung Hamburg zwischen Großen Aspe und Bad Bramstedt. Da liegt eine Gummimatte auf der Straße. Und A25 Neumünster Richtung Kiel zwischen dem Dreieck Bordesholm und Blumenthal. Da ist es ein totes Tier. Also auch hier bitte aufpassen. Stop and go momentan bei euch auf der A1 Lübeck Richtung Hamburg zwischen Öhingen Mariendorf und der Norderelbbrücke, da sind 6 Kilometer. 5 Kilometer Stau haben wir auf der A1 Bremen Richtung Lübeck zwischen Harburg und der Norderelbbrücke. Dann ist die A7 Flensburg Richtung Hannover zwischen Stelling und Heimfeld morgen ab 6 Uhr in der Früh bis ca. 19 Uhr am Sonntag gesperrt. Die A21 Kiel Richtung Bagdeheide ist zwischen Lezen und Bad Oldesloe Süd ab heute 20 Uhr bis 5 Uhr morgen früh gesperrt. Und auf der B77 Rendsburg-Itzehoe, da ist der Rendsburger Kanaltunnel heute ab ca. 21 Uhr bis Samstag früh um 5 Uhr in beide Richtungen wegen Wartungsarbeiten gesperrt. Wir schauen nach Hamburg. Es stockt immer noch auf der B5 Bergedorfer Straße bis Eifelstraße zwischen Horner Rampe und Rückersweg. Dann ist Hafengeburtstag ja dieses Wochenende. Deswegen ist da bis Montag in den Stadtteilen Altona, St. Pauli, Neustadt und der Hafencity mit Sperrungen und Einschränkungen im Verkehr zu rechnen. Und dann ist außerdem der Neuenfelder Hauptdeich aktuell zwischen Neuenfelder Damm und Este-Sperrwerk in beide Richtungen nach einem Unfall gesperrt. Im Flensburger Innenstadtbereich, da kommt es heute noch bis ca. 16 Uhr wegen der Veranstaltung zu Verkehrsbehinderungen und auch zu Sperrungen. Also da solltet ihr einen Bogen drum machen. Und dann sind wir bei den Blitzern. Am besten auch einen Bogen drum machen oder zumindest angepasst fahren. B199 Flensburg Richtung Kappeln zwischen Nordstraße und Glücksburger Chaussee stehen sie. Hier sind maximal 60 für euch erlaubt. 30 und nicht schneller gilt in Uetersen auf der Jahnstraße. Da wird beidseitig geblitzt. Großsold, neue Straße in Richtung Sörup. Da stehen sie in der 50er-Zone. Ratzbek, Dorfstraße, Stadt Einwärts wird geblitzt. Und in Embüren auf der Hauptstraße auch hier beidseitig und zwar in der 50er-Zone. 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
14: 837 Jahre alt, so alt wird nicht meine Oma, die auch heute Geburtstag hat. Die wird nur 88. Liebste Grüße gehen raus. Nein, ich rede natürlich vom Hamburger Hafen. Deswegen wird jetzt wieder am Wochenende Hamburger Hafengeburtstag gefeiert. Und deswegen checken wir da gleich mal ein bisschen die Lage aus, was ihr da dieses Wochenende alles erleben könnt. Das ist das eine. Das andere ist neue Mucke, die ich gleich für euch habe. Und so ein bisschen titeltechnisch passt es auch zum Hamburger Hafen, denn es hat was mit einer Jolle zu tun und mit dem Wort tief. Mehr dazu gleich. Neu-

0: Was glaubt ihr, was bei den Google-Suchergebnissen rauskommt, wenn man die Wörter Jolle und Tief eingibt? Ja, dann kommt da ehrlich gesagt sehr viel mit Schiffen und Wasser erstmal zum Vorschein. Und dann später findet man ein paar Infos zum Song Tief von Jolle. Ist nämlich ihr neuester Song heute rausgekommen und Delta steht ja für neue, frische Mucke. Deswegen wollen wir da jetzt gerne mal gemeinsam reinhören. Ist, wie der Titel schon sagt, ein tiefgründiger Song. Lohnt sich also da mal auf den Text zu achten. Jetzt ganz neu bei uns auf der Playlist. Jolle mit Tief.
1: Bordsteinkante abgesägt. Laternen wieder angetreten.

Sterne diesem Freitag. Hier ist Delta mit mir, Pia. Und ich mache uns jetzt schon mal so ein bisschen richtige Atmosphäre an. Ja, schön. Denn es dreht sich natürlich um den Hafengeburtstag. In Hamburg ist ja jedes Jahr ein kompletter Ausnahmezustand an den Landungsbrücken. 3 Tage Fischbrötchen, Menschenmassen und irgendwann verliert man garantiert mindestens einmal seine Gruppe. Heute Abend startet es direkt sportlich mit der Drachenbootregatta beim Hafencup. Also Teams, die sich da mit langen Booten komplett wegpaddeln, sieht immer gleichzeitig nach Hochleistungssport und auch nach Betriebsausflug aus. Dann gibt's natürlich Musik. Santiano spielen auf der Elbbühne oder für alle, die es ein bisschen mehr Richtung Hip-Hop mögen, das Bo ist auch am Start. Samstagabend gibt's dann tatsächlich einen Weltrekordversuch. Die schwimmende Bühne auf der Elbe, ja, ist ja gut, soll offiziell vermessen werden. Hamburg versucht also basically zu beweisen, wir haben hier nicht nur Hafen, sondern direkt Größenwahn mit Wasserzugang. Dazu spielen Künstler und Künstlerinnen wie Elif, Max Giesinger und Topic. Und wenn dann später noch das Feuerwerk über dem Hafen losgeht, das sieht dann einfach schon brutal schön aus. Sonntag wird's dann wieder richtig schön emotional mit der Auslaufparade. Die ganzen Schiffe fahren nochmal raus aus dem Hafen und alle stehen dann am Ufer und winken, als würden gerade Freunde auf Weltreise gehen. Aber genau das macht den Hafengeburtstag ja irgendwie aus. Aber es gibt natürlich auch, ich nenne sie jetzt mal Schattenseiten am Ganzen, denn mit Auto ist da kein Durchkommen. Ihr solltet auf jeden Fall, wenn ihr hinwollt, die Öffis nehmen, weil rund um den Hafen wird's rappelvoll. Parkplätze könnt ihr da vergessen. Also lieber entspannt auf S oder U-Bahn Richtung Landungsbrücken umsteigen und dann rein ins schöne Hafengeburtstagschaos. Ich wünsche euch ganz, ganz viel Spaß. Yeah.

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13: Es ist 10.46 Uhr.
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14: Mit Finn Riebesel, freundlieb. Der Bundesrat hat die 1.000 Euro Entlastungsprämie vorerst gestoppt. Das Gesetz hat keine Mehrheit bekommen. Die Länder kritisieren, dass sie und die Kommunen als Arbeitgeber für Beschäftigte im öffentlichen Dienst auf den Kosten sitzen bleiben. Mit der Prämie sollten Arbeitgeber eigentlich steuerfrei 1.000 Euro an ihre Mitarbeiter auszahlen dürfen, um sie wegen der gestiegenen Preise durch den Iran-Krieg zu entlasten. Frauen sollen besser vor häuslicher Gewalt geschützt werden. Täter sollen in Zukunft dazu verurteilt werden können, eine Fußfessel zu tragen. Der Bundestag hat für den entsprechenden Gesetzentwurf gestimmt. Außerdem sollen Familiengerichte Schläger dazu verpflichten können, an Anti-Gewalt-Kursen teilzunehmen. Wer an diesem Wochenende mit dem Auto nach oder durch Hamburg möchte, muss sich auf Probleme einstellen. Der ADAC warnt vor einem massiven Verkehrschaos, Gisa Weber.
13: Ihr Grund dafür ist der Hafengeburtstag und der Start der Maiferien in Hamburg. Dazu kommt eine Elbtunnelsperrung. Von morgen früh um 6 bis Sonntagabend wird die A7 in Richtung Süden zwischen Stellingen und Heimfeld gesperrt. Und damit ist dann eben auch der Elbtunnel dicht. Der ADAC geht davon aus, dass es am Wochenende nicht nur auf der A7 selbst eng wird, sondern auch auf den Umleitungsstrecken und in der Hamburger Innenstadt.
14: Schülerinnen und Schüler gehen heute gegen eine Wiedereinführung der Wehrpflicht auf die Straße. Aktuell laufen unter anderem in Kiel, Neumünster, Flensburg und Lübeck Kundgebungen. Da kann es also auch teilweise zu Einschränkungen auf den Straßen kommen. Das Ganze findet an einem historischen Datum statt. Vor 81 Jahren ging der Zweite Weltkrieg in Europa zu Ende. Die Lebensqualität im ländlichen Raum in Schleswig-Holstein soll gesteigert werden. Und deshalb will die Landesregierung die Öffnung von Mini-Supermärkten auch sonntags erlauben. Darüber wird heute im Landtag abgestimmt. Es soll in Märkten ohne Personal eingekauft werden können, allerdings nur in Orten mit maximal 2500 Einwohnern. Die nächsten Delta-News gibt's in einer Stunde.
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13: Vorsicht auf der A7 Hamburg Richtung Hannover, da ist nämlich in Höhe des Dreiecks Südwesten Fahrzeug liegen geblieben. In der Gegenrichtung, und zwar in der Einfahrt Waltershof, da gibt es eine ungesicherte Unfallstelle. Stop and Go immer noch bei euch auf der A1 Bremen Richtung Lübeck zwischen Harburg und der Norderelbbrücke, da sind es 8 Kilometer. In der Gegenrichtung einer weniger, nämlich zwischen Öjendorf und der Norderelbbrücke 7 Kilometer Stau. Die A7 Flensburg Richtung Hannover ist zwischen Stelling und Heimfeld ab morgen 6 Uhr bis ca. 19 Uhr am Sonntag gesperrt. Die A21 Kiel Richtung Bagdeheide ist zwischen Lezen und Bad Oldesloe Süd ab 20 Uhr heute Abend bis morgen früh um 5 gesperrt. Und auf der B77 Rendsburg-Itzehoe ist der Rendsburger Kanaltunnel ab ca. 21 Uhr heute bis ca. 5 Uhr am Samstag in beide Richtungen wegen Wartungsarbeiten gesperrt. Wir schauen nach Hamburg rein. B75 Wilhelmsburger Reichstraße in Höhe Kornweide. Da ist ein LKW auf der rechten Spur liegen geblieben. Also da bitte aufpassen. Dann ist auf dem Neuenfelder Hauptdeich zwischen Neuenfelder Damm und Este-Sperrwerk ist es nach einem Unfall in beide Richtungen gesperrt. Und dann ist natürlich Hafengeburtstag, solltet ihr auf dem Schirm haben. Bis Montag wird er dann auch in den Stadtteilen Altona, St. Pauli, Neustadt und der Hafencity mit Sperrungen und Einschränkungen im Verkehr gerechnet. Ebenso im Flensburger Innenstadtbereich, da ist heute eine Demo bis ca. 16 Uhr und auch hier ist mit Verkehrsbehinderung und Sperrungen zu rechnen. Wir schauen nochmal eben nach Altona, in Hamburg-Altstadtbereich, da kommt es heute auch wegen der Demonstration bis ca. 14 Uhr zu Verkehrsbehinderung und auch zu Sperrungen. Die Blitzer B99 Flensburg Richtung Kappeln stehen sie zwischen Nordstraße und Glücksburger Chaussee in der 60er-Zone. Ratzeburg-Möllner Straße, da wird beidseitig in der 50er-Zone geblitzt. 30 und nicht schneller gilt in Fehmarn auf der B207 in Höhe Fehmarn-Sund. Wiemersdorf-Kieler Straße, hier wird auch geblitzt und zwar in der 50er-Zone und Maximum 70 ist angesagt in Großenbrode auf der Bäderstraße in Höhe Hengstkamp. 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
13: Wer große Umweltschäden verursachte, soll künftig deutlich härter bestraft werden. Ja, das wurde jetzt beschlossen und ich finde ehrlich gesagt, das ist eine gute Strafe. Denn wir haben nur eine Umwelt und wer ihr schadet, der sollte auch nicht so leicht davonkommen. Was genau da jetzt gesetzt wurde, was beschlossen wurde, das verrate ich euch gleich nach Musik von Lady Gaga und Dolce mit Runaway. Vor

0: Heiho, ihr hört Delta mit mir, Pia. Ich freue mich, dass ihr am Start seid. Und das sind doch eigentlich mal gute Nachrichten. Wer große Umweltschäden nämlich verursacht, der soll künftig härter bestraft werden.
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0: Die Bundesregierung plant nämlich eine Verschärfung des Umweltstrafrechts. Besonders schwere Fälle, etwa massive Ölverschmutzung oder gefährliche Umweltkatastrophen, sollen künftig nicht mehr als Vergehen, sondern als Verbrechen gelten. Das hätte spürbare Folgen. Verfahren könnten dann nicht mehr einfach gegen Geldauflagen eingestellt werden. Außerdem soll die Mindeststrafe bei vorsätzlich schweren Umweltschäden auf ein Jahr Haft steigen. Ziel sei eine deutlich stärkere Abschreckung. Und auch Unternehmen müssen tiefer in die Tasche greifen. Die maximale Geldbuße soll von bisher 10 auf 40 Millionen Euro erhöht werden. Kritiker und Kritikerinnen sagen allerdings, dass selbst das für große Konzerne oft kaum wirklich abschreckend ist. Neu ist außerdem, Ermittler sollen bei besonders schweren Umweltstraftaten künftig auch Telefone abhören und E-Mails überwachen dürfen, etwa im Kampf gegen organisierte illegale Müllentsorgung. Hintergrund der Reform ist übrigens eine neue EU-Richtlinie. Deutschland setzt damit strengere europäische Vorgaben zum Schutz von Umwelt und Gesundheit um.
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Kings of Leon hier im Delta-Vormittag mit mir, Pia. Und was 2010 funktioniert hat, soll offenbar für 2026 auch wieder für Fußball-Euphorie sorgen. Denn Shakira übernimmt wieder den offiziellen Song zur Fußball-Weltmeisterschaft. Den hier kennen wir natürlich alle noch.

Waka Waka war die Hymne zur WM 2010. Dieses Jahr wird's dieser. Ein kleiner Schnipsel ist jetzt nämlich von der Sängerin selbst geleakt worden. Dai Dai heißt der Titel und ist wohl gemeinsam mit Burna Boy entstanden. Tja, Shakur darf jetzt wohl ein zweites Mal ran, was den Fußball betrifft.

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12: Ihr müsst aufpassen auf der A7 in Flensburg Richtung Hamburg in der Ausfahrt Großen Aspe. Da steht nämlich ein brennendes Auto. Nochmal A7 Hamburg Richtung Hannover, aber in Höhe des Dreiecks Südwest, da ist ein Fahrzeug liegen geblieben. Also auch hier Obacht. Stop and Go momentan immer noch auf der A1 Bremen Richtung Lübeck zwischen Harburg und der Norderelbbrücke. Da sind es 8 Kilometer. In der Gegenrichtung 7 und zwar zwischen Öjendorf und der Norderelbbrücke. Die A7 Flensburg Richtung Hannover ist zwischen Stelling und Heimfeld ab morgen 6 Uhr bis ca. 19 Uhr am Sonntag gesperrt. Die A21 Kiel Richtung Bagdeheide ist zwischen Lezen und Bad Oldesloe Süd ab 20 Uhr heute Abend bis dann ca. 5 Uhr in der Früh morgen gesperrt. Und auf der B77 Rendsburg-Itzehoe, da ist der Rendsburger Kanaltunnel ab ca. 21 Uhr heute bis ungefähr 5 Uhr am Samstag in beide Richtungen wegen Wartungsarbeiten gesperrt. Wir schauen nach Hamburg, da ist ja dieses Wochenende Hafengeburtstag. Deswegen ist da bis Montag in den Stadtteilen Altona, St. Pauli, Neustadt und der Hafencity mit Sperrungen und Einschränkungen im Verkehr zu rechnen. Und der Neuenfelder Hauptdeich in Hamburg zwischen Neuenfelder Damm und Erstes Sperrwerk ist in beiden Richtungen nach einem Unfall gesperrt. Außerdem heute im Altstadtbereich läuft eine Demo noch bis ca. 14 Uhr. Deswegen müsst ihr auch da mit Verkehrsbehinderung und Sperrung rechnen. Ebenso eine Demo im Flensburger Innenstadtbereich. Da bis 16 Uhr mit ein bisschen Kuddelmuddel, was den Verkehr angeht, zu rechnen. Macht am besten großen Bogen drum. Wir schauen nach den Blitzern. Es blitzt auf der B199 Flensburg Richtung Kappeln zwischen Nordstraße und Glücksburger Chaussee. Hier in der 60er-Zone. Maximum 50 gilt in Ratzeburg. Möllner Straße, da wird beidseitig geblitzt. Den nächsten haben wir in Fehmarn stehen auf der B207 in Höhe Fehmarnsund. Da sind maximal 30 erlaubt. Wiemersdorf, Kieler Straße, hier steht das Teil in der 50er-Zone. Und nicht schneller als 70 gilt in Großenbrode, Bederstraße in Höhe Hengstkamp. Alle Staus, alle Blitzer, die kriegt ihr, wann immer ihr es braucht und immer aktuell bei uns in der Delta Plus App oder online auf deltaradio.de. Gute Fahrt!
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12: Ja, dann ist man doch auf einmal plötzlich mit dem Abi durch. Und was nun? Ausbildung, Studium, erstmal ein bisschen chillig rumharzen oder vielleicht doch ins Ausland? Ich mag ja letztere Option sehr gerne. Habe ich tatsächlich nach dem Abi auch gemacht. Ich war jetzt zwar nicht so super weit weg, Australien oder Neuseeland war es jetzt bei mir nicht, sondern nur die französischsprachige Schweiz. Aber ich habe viel mitnehmen können. Wenn natürlich auch irgendwo ein paar negative Erfahrungen. Das hat sich dann aber später auch gezeigt. Hat auch irgendwas gebracht. Also ich bin voll dafür, nach der Schule gerne nochmal die Nase irgendwo ein bisschen ausländische Luft schnuppern, meine ich. Und deswegen sprechen wir auch gleich mal mit einer Expertin auf diesem Gebiet, was da alles so möglich ist. Ob das da alles lang geplant sein muss oder ob man rein theoretisch auch so heute Abend den Koffer packen könnte und morgen los kann. Ob das eine Option ist, hört ihr gleich nach zwei Songs.
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0: Ich freue mich, dass ihr Delta eingeschaltet habt. Mein Name ist Pia und heute schreiben wir den 8. Mai und für viele, viele von euch, die gerade Abi geschrieben haben, ist das ein toller Tag, denn es ist Ende des schriftlichen Abis. Und was nach dem Abi? Das ist natürlich auch eine Frage, habe ich mir vor Jahren auch mal gestellt. Und eine Möglichkeit, weg von Regen und Alltag, einfach mal raus. Viele von euch träumen vielleicht auch gerade davon, ins Ausland abzuhauen und am besten sofort. Und es geht sogar, auch jetzt noch, was für spontane Programme es gibt und was ihr dafür tun müsst, das weiß Sarah Dräger. Sie ist nämlich Fachkraft für Auslandsberatung bei der Bundesagentur für Arbeit. Ich habe sie jetzt hier bei mir am Telefon und wir fragen direkt einfach mal, Sarah, was für Chancen bringt denn so ein Auslandsaufenthalt?
1: Ich persönlich habe natürlich meine eigenen Kompetenzen dadurch sehr erweitern können, also Sprachkompetenzen, interkulturelle Kompetenzen. Also man soll sich zwar nicht so mit anderen vergleichen, das ist ja nicht der Punkt, aber man merkt schon, wenn man mit Leuten spricht, ob die schon mal im Ausland waren oder nicht. Also ich kann das jedem nur empfehlen, weil das kann einem später niemand mehr nehmen. Und ein cooler Bonus ist natürlich, wenn man im Ausland ist und dann irgendwie Leute trifft, Freundschaften schließt und wenn man die dann aufrechterhält über Jahre hinweg, kann man die dann auch später mal besuchen.
0: Das stimmt natürlich. Was sind denn so die beliebtesten Programme generell?
1: Puh, also da gibt es wirklich einige Programme, die man da machen kann oder auch, also Freiwilligendienste gibt es da, Jugendbegegnungen, man kann Sprachkurse machen, Sprachreisen über Wochen oder Monate hinweg, Work and Travel, also ich sag mal Work and Travel und Au-pair sind so die beliebtesten Sachen, die uns unterkommen.
0: Und wie sieht es jetzt so für noch Unentschlossene aus, die sich vielleicht noch spontan entscheiden? So morgen, könnte man da auch spontan noch starten?
1: Wenn man mutig ist, abenteuerlustig, extrovertiert, spontan, lernfreudig, dann kann man gefühlt heute Abend schon seine Sachen packen okay. und morgen früh losziehen und dann mal schauen, was passiert. Dafür gibt es sogar so ein paar Last-Minute-Marktangebote auf der Webseite rausvonzuhaus.de für die ganz spontanen Menschen unter uns. Wenn man aber jedoch so ein bisschen, ja, ich sag mal zögerlich, vielleicht ein bisschen vorsichtig, oder wenn man einfach noch nicht so auf dem Ausland war, dann ist es vielleicht besser, so viel wie möglich so im Voraus zu planen, um sich selbst auch ein bisschen Sicherheit zu geben und dadurch auch an Selbstbewusstsein zu gewinnen.
0: Klingt alles sehr, sehr gut und ich kann es euch aus eigener Empfehlung auch empfehlen. Es bringt ein voran. Vielen lieben Dank, Sarah Dräger von der Bundesagentur für Arbeit. Also, wenn euch das Fernweh packt, informiert euch einfach, seid offen für neue Länder und wer weiß, vielleicht steht ihr schon in ein paar Wochen mit Rucksack am Bahnsteig oder auch schon morgen.
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0: von iDior und 24K Golden hier bei Delta mit mir, Pia. Hallo, und heute ist Freitag, der 8. Mai. Ein wunderschönes Datum, wunderschönes Wetter und somit kommt auch viel wunderschöne neue Mucke heute raus. Und es geht weiter mit dem Künstler Frederik. Auch er hat einen neuen Song rausgebracht. Der heißt Nie verstehen und er selbst sagt Folgendes darüber. Nie verstehen ist mein innerer Monolog über das Älterwerden. Älterwerden ist schön, gleichzeitig für mich, aber auch das Verlieren vom Gefühl des Kindseins. Ich will nie verstehen, erwachsen zu sein. Ja, vielleicht bringt er das Gefühl ja jetzt auch genau für euch in diesem Song rüber. Kriegt ihr auf jeden Fall jetzt ganz frisch hier bei Delta, Frederik mit Nie verstehen.
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7: Uhr 47 ist es.
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8: Mit Finn Riebesel, Freundlieb. Wer an diesem Wochenende nach oder durch Hamburg muss, der wird viel Geduld mitbringen müssen. Die A7 wird morgen früh in Richtung Süden gesperrt. Dazu kommen Großveranstaltungen wie der Hafengeburtstag und das letzte HSV-Heimspiel. Ein Tipp für den Weg in die Innenstadt oder an die Landungsbrücken von ADAC-Hansa-Sprecher Christoph Tietken.
9: Also was ich natürlich auch noch machen kann, wenn ich erstmal mit dem Auto möglichst nah an Hamburg ranfahren will, entweder in der Nähe von einer U- oder S-Bahn-Station einen Parkplatz suchen oder einen Park-and-Ride-Parkplatz, zum Beispiel einer oben, Hagenbecks Tierpark, da kann ich dann nachher mit der U-Bahn weiter in die Innenstadt reinfahren. Da habe ich zumindest schon mal ein bisschen Wegstrecke mit dem Auto geschafft und kann dann den letzten Rest mit dem ÖPNV fahren.
8: Die 1.000 Euro Entlastungsprämie kommt erstmal nicht. Der Bundesrat hat das Vorhaben der Bundesregierung gestoppt. Mehrere Länder haben kritisiert, dass sie und die Kommunen einen Großteil der Kosten schultern sollen. Hamburgs Finanzsenator Dressel sagte in der Länderkammer:
10: Die Prämie führt zu Steuermindereinnahmen von insgesamt geschätzt 2,8 Milliarden Euro in den nächsten Jahren. Zwei Drittel auf Länder, 1 Milliarde, und Kommunen mit dann 700 Millionen. Und der Bund hat für eine Gegenfinanzierung gesorgt, aber nur bei sich, mit der Tabaksteuer.
8: Großeinsatz für die Polizei in Sinzig in der Nähe von Koblenz. Dort gibt es eine Geiselnahme in einer Bankfiliale in der Innenstadt. Die Täter sollen den Mitarbeiter einer Geldtransporterfirma in ihre Gewalt gebracht und sich mit ihm und weiteren Geiseln im Tresorraum verschanzt haben. Russland hat offenbar seine selbst ausgerufene Waffenruhe schon nach kurzer Zeit wieder gebrochen. In der ukrainischen Hauptstadt Kiew wurde Luftalarm ausgelöst. Für die Dauer der Feierlichkeiten zum Ende des Zweiten Weltkriegs wollte Moskau die Waffen eigentlich schweigen lassen. Auf dem Land in Schleswig-Holstein sollen Mini-Supermärkte ohne Personal künftig auch sonntags öffnen dürfen. Das aber nur in Gemeinden mit maximal 2.500 Einwohnern. Heute wird im Landtag über die Änderung der Öffnungszeiten abgestimmt. Der Handelsverband Nord begrüßt den Schritt. Die nächsten Delta News gibt's in einer Stunde.
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7: Ihr müsst gerade besonders vorsichtig fahren auf der A7 Hamburg Richtung Hannover in Höhe des Dreiecks Südwest. Da ist nämlich ein Auto liegen geblieben. A255 Hamburg Süd Richtung Neuer Elbbrücken zwischen dem Dreieck Norderelbe und Elbinsel. Auch hier ein Liegenbleiber. Stop and Go immer noch auf der A1 Bremen Richtung Lübeck zwischen Harburg und der Norderelbbrücke. Da sind es 8 Kilometer. In der Gegenrichtung unverändert A7 und zwar zwischen Öjendorf und der Norderelbbrücke. Neu dazu gekommen aber Stau auf der A7 Flensburg Richtung Hamburg zwischen dem Dreieck Nordwest und dem Elbtunnel. Da sind es 8 Kilometer und 9 auf der A7 Flensburg Richtung Hannover zwischen Stelling und Waltershof. Dann ist auch die A7 gesperrt und zwar Flensburg Richtung Hannover zwischen Stelling und Heimfeld, aber erst ab morgen früh um 6 Uhr und dann bis ca. 19 Uhr am Sonntag. In der Gegenrichtung, da ist die A7 zwischen Großen Aspe und Bad Bramstedt derzeit aufgrund von einem brennenden Auto gesperrt. A21 Kiel Richtung Bagdeheide, das wird da ab Lezen und Bad Oldesloe Süd, also dazwischen, ab heute Abend bis morgen um 5 Uhr in der Früh gesperrt. Und auf der B77 Rendsburg-Itzehoe, da ist der Rendsburger Kanaltunnel ab ca. 21 Uhr heute bis ungefähr 5 Uhr am Samstag in beiden Richtungen wegen Wartungsarbeiten gesperrt. Wir schauen nach Hamburg rein. Auf der B4 Billhorner Brückenstraße zwischen Billhorner Röhrendamm und Billhorner Brückenstraße steht ein defekter LKW auf der rechten Spur. In der Gegenrichtung Amsinkstraße zwischen der Woltmannstraße und dem Billhorner Röhrendamm, da stockt es. Außerdem natürlich Hafengeburtstag, der steht dieses ganze Wochenende an. Deswegen ist er bis Montag in den Stadtteilen Altona, St. Pauli, Neustadt und der Hafencity mit Sperrungen und auch Einschränkungen im Verkehr zu rechnen. Außerdem ist in Hamburg immer noch der Neuenfelder Hauptdeich zwischen Neuenfelder Damm und Este-Sperrwerk in beide Richtungen nach einem Unfall immer noch gesperrt. Und was zusätzlich noch ihr auf dem Schirm haben solltet, ist im Hamburg-Altstadt-Bereich. Da kommt es heute wegen der Demonstration noch bis ca. 14 Uhr ebenso zu Verkehrsbehinderung und Sperrungen. Und eine Demo, die haben wir in Flensburg im Innenstadtbereich, auch hier mit Verkehrseinschränkungen und Sperrungen bis 16 Uhr zu rechnen. So, die Blitzer B199 Flensburg Richtung Kappeln, da haben sie einen zwischen Nordstraße und Glücksburger Chaussee aufgestellt. Hier nicht schneller als 60 bitte. Maximum 50 gilt in Ratzeburg, Möllner Straße, da werden sogar beidseitig Fotos gemacht. Fehmarn, da stehen sie auf der B207 in Höhe Fehmarnsund, hier in der 30er-Zone. Maximum 50 gilt in Wiemersdorf, Kieler Straße und in Großenbrode, Beder Straße in Höhe Hengstkamp. Da bitte nicht auf mehr als 70 Sachen beschleunigen. Alle Staus, alle Blitzer, die kriegt ihr, wann immer ihr es braucht und immer aktuell bei uns in der Delta Plus App oder online auf deltaradio.de.
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7: Aufgepasst an euch alle, zumindest an alle, die sich über die Delta Plus App hierfür angemeldet haben.
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7: Denn die Freude ist groß meinerseits. Ich greife jetzt rein in unseren gut gefüllten prallen Lospot und ziehe wieder einen Namen raus. So, hab hier was Schönes, ein kleines Schnipsel und werde diesen Namen jetzt gleich aufrufen. Und ihr wisst ja, dann habt ihr 3 Songs Zeit, hier durchzuklingeln über die 0431 986 986 11. Und wenn euch das gelingt, dann kriegt ihr 2 Tickets fürs Hurricane Festival in Schesel für lau. Und wenn ihr selber vielleicht gerade nicht zuhört oder nicht durchklingeln könnt, dann wisst ihr ja, eure angegebenen Freunde dürfen das Gleiche tun. Ihr dürft bis zu 20 Freunde angeben und die dürfen dann auch hier durchklingeln. Ja, so läuft der Hase. Die Person, die ich jetzt aber rausgezogen habe, die hat 2 Freunde angegeben. Also Chance mal 3 jetzt für Olivia Mathiesen. Du bist jetzt dran oder deine Freunde Anna-Maria oder Ruben. Ihr dürft durchklingeln unter der 0431 986 986 11. Und wenn das jetzt einer von euch innerhalb von 3 Songs macht, dann kriegt ihr einmal 2 Hurricane-Tickets. Los geht's.

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1: So, noch einmal tiefe durchatmen. Hier ist Delta mit mir, Pia, und es geht jetzt um zwei Tickets fürs Hurricane Festival in Schesel. Olivia Mathiesen habe ich vorhin ausgerufen. Sie hatte 3 Songs Zeit. Es blinkt hier in der Leitung und ich gehe jetzt mal ran und frage voller Hoffnung, wer ist dran? Hallo?
2: Moin, hier ist Anna-Maria Bär. Olivia wurde gerade aufgerufen.
1: Das stimmt. Und die gute Nachricht ist ja auch, du stehst hier auf jeden Fall mit auf der Liste drauf.
2: Genau, wir wollen hingehen.
1: Ihr wollt hingehen. Bist du dir auch ganz sicher, dass die Olivia dich mitnimmt?
2: Ja, weil ich habe sie dazu angestiftet, sich da noch ranzumelden.
1: Also ist das Ganze auf dein Mist gewachsen?
2: Ja.
1: Sehr gut. Ich glaube, dann ist es ja das Mindeste, dass sie dich mitnehmen muss.
2: Genau.
1: Dann kann ich jetzt schon mal zu dir sagen, du warst richtig fix. Das muss belohnt werden. Ihr seid dabei.
2: Mama. Cool.
1: Sehr cool. Das sind doch mal gute Nachrichten zum Start ins Wochenende, ne?
2: Ja, freue mich.
1: Sehr, sehr schön. Warst du schon mal beim Hurricane oder wäre es dann euer erstes Mal?
2: Das erste Mal tatsächlich, aber es ist ein super Line-Up. Deswegen.
1: Ja, total. Was sind da deine Favoriten?
2: Ich würde sagen, auf jeden Fall Kyla Shikes, Newcomerin, und PA69.
1: Okay, also es ist was für euch dabei und ihr kommt da beide auf eure Kosten.
2: Ja, auf jeden Fall.
1: Cool, also ich glaube, wäre auch die Frage ist ein bisschen doof gewesen, wer kommt da nicht auf seine Kosten? So müsste man eher fragen.
2: Ja.
1: Okay, dann übermittel Olivia mal die frohe Nachricht, die nicht zugehört hat und nicht angerufen hat. Aber Gott sei Dank hat sehr gute Freunde.
2: Ja, das stimmt.
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9: 12.15 Uhr haben wir's.
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9: Es ist wieder soweit und zwar zum 827. Mal wird Hafen Geburtstag in Hamburg gefeiert. Natürlich, wie wir es kennen, mit ganz, ganz vielen Open-Air-Konzerten, mit nationalen und internationalen Stars auf der weltweit größten schwimmenden Bühne. Dazu gibt es auch noch ein bisschen Straßenkunst, maritime Märkte und viele Foodspots. Und das Ganze geht heute noch bis 23:45 Uhr. Also lohnt sich, da mal vorbeizuschauen. Und der Eintritt, der ist auch noch frei. 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Da kriegt nämlich jeder und jede von euch den eigenen Kopfhörer und kann sich dann den eigenen Kanal mit der entsprechenden Mucke aussuchen. 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Und da sind 3 verschiedene Musikrichtungen dann für euch am Start. An der Reederei Rainer Abicht geht's los, 19:30 Uhr, und der Ticketpreis beträgt 29 Euro.
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9: Achtung, auf der A7 Hamburg Richtung Hannover an Höhe des Dreiecks Südwest ist nämlich ein Auto liegen geblieben. Da ist die rechte Spur deswegen auch gesperrt. B205 Bad Segeberg Richtung Neumünster in Höhe Rickling, da liegen Metallteile auf der Straße. Also auch hier schöne vorsichtig fahren. Stop and Go nach wie vor bei euch auf der A1 Bremen Richtung Lübeck zwischen Harburg und der Norderelbbrücke. Da sind es 8 Kilometer. Und auf der A1 nochmal Lübeck Richtung Hamburg zwischen Oehlendorf und Norderelbbrücke 7 Kilometer. A7 Flensburg Richtung Hamburg zwischen dem Dreieck Nordwest und dem Elbtunnel aktuell 8. Und nochmal A7 Flensburg Richtung Hannover zwischen Stelling und Waltershof, da Stau auf 9 Kilometer. Die A7 Flensburg Richtung Hannover ist zwischen Stelling und Heimfeld ab morgen 6 Uhr bis ca. 19 Uhr am Sonntag gesperrt. In der Gegenrichtung ist es zwischen Großen Aspe und Bad Bramstedt derzeit aufgrund von einem brennenden Auto gesperrt. Und auf der B77 Rendsburg-Itzehoe, da ist der Rendsburger Kanaltunnel ab ca. 21 Uhr heute bis ungefähr 5 Uhr in der Früh am Samstag in beiden Richtungen wegen Wartungsarbeiten gesperrt. In Hamburg soll solltet ihr auf dem Schirm haben. Das ist aufgrund des Hafengeburtstags heute rund um den Bereich Altona, St. Pauli, Neustadt und in der Hafen City, also das ganze Wochenende und auch Montag noch, kuschelig wird, also dass es da Sperrungen und Einschränkungen im Verkehr gibt. Außerdem ist in Hamburg der Neuenfelder Hauptdeich zwischen Neuenfelder Damm und Estesperrweg in beiden Richtungen im Moment nach einem Unfall gesperrt. Und im Altstadtbereich, da kommt es wegen der Demonstration noch bis ca. 14 Uhr zu Verkehrseinschränkungen und auch zu Sperrungen. Eine Demo findet in Flensburg im Innenstadtbereich statt, deswegen kommt es da heute bis ca. 16 Uhr auch zu Verkehrsbehinderung und Sperrungen. Dann habe ich noch ein paar Blitzer zum Abschluss für euch. Heide, Fritz-Thiedemann-Ring, Stadt auswärts, da wird in der 60er-Zone geblitzt. In Uetersen beidseitig in der 30er-Zone und zwar in der Jahnstraße. Sie stehen in Wiemersdorf auf der Kieler Straße. Hier sind maximal 50 für euch erlaubt. Großenbrode, Bäderstraße in Höhe Hengstkamp, 70 und nicht schneller gilt da. In Büren, Hauptstraße, da wird beidseitig in der 50er-Zone geblitzt. Alle Staus, alle Blitzer, die kriegt ihr entweder online bei uns auf deltaradio.de oder natürlich zu jeder Zeit bei uns in der Delta Plus App.
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9: Die mündlichen Abi-Prüfungen sind heute beendet. Erstmal herzlichen Glückwunsch dazu. Ich glaube, da fällt euch schon ein riesiger Stein vom Herzen. Wenn ihr mögt, dann klingelt doch auch mal bei uns durch. 0431 986 986 11 oder schickt eine WhatsApp-Sprachnachricht, wenn ihr gerade selber Abi gemacht habt bzw. Abi macht und erzählt uns, was ihr jetzt nach den schriftlichen Prüfungen als erstes macht. Erstmal einfach nur hardcore chillen, mit den Friends feiern gehen oder vielleicht einfach im Garten ein bisschen rumliegen. Gibt ja tausende Möglichkeiten. Aber es gibt auch tausende Möglichkeiten, die dann wirklich nach dem Abi stattfinden könnten. Von Ausbildung über Studium bis hin zu Work and Travel. Und Work and Travel nehmen wir uns gleich mal ein bisschen genauer unter die Lupe und klären auf, was es da so für Mythen gibt, welche stimmen und welche nicht. Ob man da vielleicht wirklich nur am Strand chillt in Australien, ob man nach 2 Wochen wirklich schon fließend Englisch spricht. Gucken wir uns gleich mal genauer an.
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0: die Kids zur Schule bringen, auf die ihr aufpasst. Aber hey, das Insta-Bild danach sieht immerhin gut aus.
1: Platz 4. Man spricht nach 2 Wochen fließend Englisch.
0: Nope. Nach 2 Wochen könnt ihr Toilet sagen. Vielleicht mit Akzent. Fließend wird's dann höchstens im 3. Monat.
1: Platz 3. Man verdient wirklich genug zum Reisen.
0: Wenn ihr auf Nudeln mit Ketchup steht, definitiv. Aber Flüge, Hostels und der 10. Cappuccino?
1: Platz 2.
2: Alles ist super easy.
0: Ja, außer ihr habt keinen Plan, keine Unterkunft und die Kreditkarte ist gesperrt. Willkommen im echten Backpacker-Leben.
1: Platz 1.
2: Ach, Backpacker haben aber auch wirklich immer gute Laune.
0: Klaro. Nichts hebt die Laune so sehr wie 18 Leute im Schlafsaal, eine durchgelegene Matratze und Durchfall mitten in Bangkok. Aber hey, Hauptsache ihr könnt sagen, ich habe so viel über mich gelernt.

eure Chats auf Instagram sind ab heute nicht mehr privat. Delta hier mit mir, Pia. Und ja, ab dem 8. Mai, also ab heute, streicht Meta die Ende-zu-Ende-Verschlüsselung vollständig. Begründung zu geringe Nutzung. Aber was bedeutet das eigentlich für uns? Wenn ihr auf Instagram mit Freunden per Direktnachricht geschrieben habt, konntet ihr das bisher verschlüsseln? So konnte nicht mal Instagram selbst mitlesen, was ihr da geschrieben habt oder welche Videos ihr euch irgendwie hin und her geschickt habt. Die Ende-zu-Ende-Verschlüsselung musstet ihr allerdings selbst aktivieren. Der Meta-Konzern hat gesagt, dass die Funktion aber kaum genutzt wurde. Ohne die Verschlüsselung kann Insta deine Nachrichten theoretisch verarbeiten und auch analysieren. Aber wenn ihr eure privaten Unterhaltungen schützen und sichern wollt, dann könnt ihr alte Nachrichten aus den Chats exportieren und danach den Chatverlauf löschen. So geht ihr da auf jeden Fall auf Nummer sicher. Wir machen hier jetzt weiter mit Alex Warren und Fever Dream.

0: immer wieder schön. Ellie Goulding mit Love Me Like You Do habt ihr gehört hier im Delta-Vormittag. Mein Name ist Pia und sein Name ist Dominik Falk. Kriegt ihr gleich. White Keys gleich in voller Länge. Außerdem Kamerad mit Hug Yourself. In voller Länge, gleich nach den Delta News.
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5: Es ist gleich 1:15.
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7: Mit Finn Riebesel, freundlieb. Autofahrer sollten an diesem Wochenende am besten einen großen Bogen um Hamburg machen. Es muss damit gerechnet werden, dass es auf den Straßen sehr voll wird und es auf jeden Fall gerade in Richtung Innenstadt Staus geben wird. Christoph Tietgen vom ADAC Hansa sagte uns.
8: Dieses Wochenende kommt wirklich alles zusammen. Wir haben den Hafengeburtstag, wir haben ein Spiel des HSV, wir haben den Ferienstart in Hamburg sozusagen und dann ist auch noch, und das ist das Schlimmste, sozusagen der Elbtunnel gesperrt. Wer irgendwie nicht mit dem Auto nach Hamburg fahren sollte, sollte das wirklich nachlassen oder wirklich auf den Zug oder den öffentlichen Nahverkehr zurückgreifen.
7: Aus der steuerfreien 1.000 Euro Entlastungsprämie für Beschäftigte wird erstmal nichts. Die Länder haben das Gesetz im Bundesrat gestoppt, weil sie einen Großteil der Kosten tragen sollten. Jetzt kann die Bundesregierung den Vermittlungsausschuss einschalten, um einen Kompromiss zu finden. Schleswig-Holsteins Ministerpräsident Günther.
9: Wir hatten uns im Vorfeld ja schon kritisch geäußert zu dieser vermeintlichen Entlastung, die ja in Schleswig-Holstein, in einem Land, wo Mittelstand besonders prägend ist, wo wir viele Handwerksunternehmen haben, aber kleine Unternehmen, die im Moment auch mit den steigenden Kosten zu kämpfen haben und die gar nicht die Möglichkeit gehabt hätten, diese Entlastungsprämie zu nutzen. Von daher haben wir ohnehin schon skeptisch auch darauf geblickt.
7: Der Bundestag hat dafür gestimmt, dass Schläger im häuslichen Umfeld in Zukunft eine Fußfessel tragen müssen. Insbesondere Frauen sollen damit besser vor Gewalt in der Beziehung geschützt werden. Täter sollen außerdem von Gerichten zu verpflichtenden Anti-Gewalt-Kursen geschickt werden können. Fußballfans werden bei der kommenden WM nicht nur für Tickets viel Geld los, auch Zugfahren in den USA wird teuer. Die Fahrkarte von New York zum 56 Kilometer entfernten Stadion soll hin und zurück 105 Dollar kosten. Normalerweise gibt es die Fahrkarte für knapp 13 Dollar. Deutschland bestreitet dort sein drittes Gruppenspiel gegen Ecuador. Der Fußballverband FIFA und die Nahverkehrsanbieter hatten lange gestritten. Ursprünglich sollten Fans kostenlos zu den Stadien kommen. Noch teurer wird es mit dem Auto. Parkplätze in Stadionnähe kosten über 200 Dollar. Die nächsten Delta News gibt's in einer Stunde.
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5: Wir schauen zu euch auf die Straßen. Ich aktualisiere die Meldung noch mal kurz, damit wir auch auf dem neuesten Stand sind. Auf der A1 Hamburg Richtung Lübeck in der Ausfahrt Lübeck-Meusling. Da liegt derzeit ein Hindernis auf der Straße, also da bitte schön aufpassen. Dann haben wir auf der A7 Flensburg Richtung Hamburg zwischen Großen Aspe und Bad Bramstedt ein Fahrzeug, das liegen geblieben ist. Nochmal A7 Hamburg Richtung Hannover, aber in Höhe des Dreiecks Südwest, da ist ein Fahrzeug ebenso liegen geblieben. Da ist auch noch zusätzlich die rechte Spur gesperrt. In der Gegenrichtung, da müsst ihr derzeit in beiden Richtung aufpassen, zwischen Neumünster Mitte und Neumünster Süd. Da sind nämlich Rehe auf der Straße unterwegs, also da besonders vorsichtig fahren. Und B503 dänischen Hagener Straße, Schwedeneck Richtung Kiel. Zwischen Kiel-Friedrichsort und Kiel-Holtenau, da gibt es eine ungesicherte Unfallstelle. Stop and Go haben wir auch ein bisschen. A1 Bremen Richtung Lübeck zwischen Harburg und der Norderelbbrücke, da sind es 10 Kilometer. Dann nochmal A1 Lübeck Richtung Hamburg zwischen Oehlendorf und Donau-Elbbrücke, da messen wir 7. A7 Flensburg Richtung Hamburg zwischen dem Dreieck Nordwest und dem Elbtunnel, da aktuell 8 Kilometer Stau. 9 sind es auf der A7 Flensburg Richtung Hannover zwischen Stelling und Waltershof. Dann ist die A7 ebenso gesperrt, und zwar Flensburg Richtung Hannover zwischen Stelling und Heimfeld, aber erst ab morgen 6 Uhr und dann bis Sonntagabend 19 Uhr voraussichtlich. Außerdem A21 Kiel Richtung Bagdeheide ist zwischen Lezen und Bad Oldesloe Süd ab 20 Uhr heute Abend bis morgen früh um 5 Uhr voraussichtlich gesperrt. Wir schauen nach Hamburg. Einmal Sechslingspforte bis Billhorner Brückenstraße zwischen der Barker Straße und dem Billhorner Röhrendamm. Da stockt es. Außerdem ist der Neuenfelder Hauptdeich zwischen Neuenfelder Damm und Estesperrweg in beiden Richtungen immer noch nach einem Unfall gesperrt. Und im Altstadtbereich in Hamburg, da kommt es wegen der Demonstration noch bis ca. 14 Uhr zu Verkehrsbehinderung und Sperrungen. Und natürlich, was ihr auf dem Schirm haben solltet, Hafengeburtstag steht ja an. Deswegen ist bis Montag in den Stadtteilen Altona, St. Pauli, Neustadt und der Hafencity mit vielen Sperrungen und auch Einschränkungen im Verkehr zu rechnen. Also steigt da am besten auf die Öffis um. Die Blitzer stehen einmal in Heide auf dem Fritz-Thiedemann-Ring stadtauswärts in der 60er-Zone. Es blitzt beidseitig in Uedersen-Jahnstraße in der 30er-Zone. In Großsold-Neustraße in Richtung Sörup haben sie einen aufgebaut, da maximal 50 erlaubt. Ratzbeek-Dorfstraße stadteinwärts und der letzte in der Runde im Büren. Hauptstraße macht beidseitig Fotos in der 50er-Zone. Alle Staus, alle Blitzer, die kriegt ihr entweder online bei uns auf deltaradio.de oder natürlich zu jeder Tages- und Nachtzeit bei uns in der Delta Plus App. Ich wünsche euch eine gute Fahrt.
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5: Wer die Umwelt beschmutzt, der soll jetzt auch härter bestraft werden. Und ich finde, das ist gar nicht mal so verkehrt. Was da jetzt genau beschlossen wurde, das verrate ich euch gleich nach zwei Songs.
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0: Hiho, ihr hört Delta mit mir, Pia. Ich freue mich, dass ihr am Start seid. Und das sind doch eigentlich mal gute Nachrichten. Wer große Umweltschäden nämlich verursacht, der soll künftig härter bestraft werden.
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0: Die Bundesregierung plant nämlich eine Verschärfung des Umweltstrafrechts. Besonders schwere Fälle, etwa massive Ölverschmutzung oder gefährliche Umweltkatastrophen, sollen künftig nicht mehr als Vergehen, sondern als Verbrechen gelten. Das hätte spürbare Folgen. Verfahren könnten dann nicht mehr einfach gegen Geldauflagen eingestellt werden. Außerdem soll die Mindeststrafe bei vorsätzlich schweren Umweltschäden auf ein Jahr Haft steigen. Ziel sei eine deutlich stärkere Abschreckung. Und auch Unternehmen müssen tiefer in die Tasche greifen. Die maximale Geldbuße soll von bisher 10 auf 40 Millionen Euro erhöht werden. Kritiker und Kritikerinnen sagen allerdings, dass selbst das für große Konzerne oft kaum wirklich abschreckend ist. Neu ist außerdem, Ermittler sollen bei besonders schweren Umweltstraftaten künftig auch Telefone abhören und E-Mails überwachen dürfen, etwa im Kampf gegen organisierte illegale Müllentsorgung. Hintergrund der Reform ist übrigens eine neue EU-Richtlinie. Deutschland setzt damit strengere europäische Vorgaben zum Schutz von Umwelt und Gesundheit um.
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0: ja, ein Song definitiv zum Dahinschmelzen und das liegt nicht an den Temperaturen draußen, sondern an ihm selbst oder vielmehr an seiner Stimme. Teddy Swims war das gerade hier bei Delta mit Lose Control. Mein Name ist Pia und weiter geht's jetzt mit einem Song, den wir uns jetzt einfach mal ein bisschen genauer vorknöpfen.
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0: Bevor ihr ihn hört, Taylor Swift hat sich bei diesem Song von dem Bild Ophelia von Friedrich Heiser inspirieren lassen. In den ersten beiden Tagen nach dem Release von The Fate of Ophelia strömten deswegen über 500 Menschen, ich möchte jetzt mal sagen, vielleicht Swifties, ins Wiesbadener Museum, um es sich anzuschauen. Anhören könnt ihr euch den Song jetzt hier bei uns bei Delta. Hier ist Taylor Swift mit The Fate

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17: 13.16 Uhr haben wir's.
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17: Es ist wieder soweit und zwar zum 827. Mal wird Hafengeburtstag in Hamburg gefeiert. Natürlich, wie wir es kennen, mit ganz, ganz vielen Open-Air-Konzerten, mit nationalen und internationalen Stars auf der weltweit größten schwimmenden Bühne. Dazu gibt es auch noch ein bisschen Straßenkunst, maritime Märkte und viele Foodspots. Und das Ganze geht heute noch bis 23:45 Uhr. Also lohnt sich, da mal vorbeizuschauen. Und der Eintritt, der ist auch noch frei. Wer kennt's nicht, ihr wollt mit euren Freunden ausgehen, könnt euch aber einfach nicht auf eine Musikrichtung einigen. Das Problem wird heute gelöst. Und zwar bei Hotphones, der Kopfhörerparty auf der Elbe. Da kriegt nämlich jeder und jede von euch den eigenen Kopfhörer und kann sich dann den eigenen Kanal mit der entsprechenden Mucke aussuchen. Findet sogar auf der Elbe statt. Und da sind 3 verschiedene Musikrichtungen dann für euch am Start. An der Reederei Rainer Abicht geht's los, 19:30 Uhr, und der Ticketpreis beträgt 29 Euro.
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17: Vorsicht auf der A1 Hamburg Richtung Lübeck in der Ausfahrt Lübeck-Mäusling. Da liegt nämlich ein Hindernis auf der Straße. A7 Flensburg Richtung Hamburg zwischen Großen Aspe und Bad Bram steht. Da ist ein Auto liegen geblieben. Stop and Go immer noch auf der A1 Bremen Richtung Lübeck zwischen Harburg und der Norderelbbrücke. Da sind es 10 Kilometer. In der Gegenrichtung zwischen Oeyendorf und der Norderelbbrücke 8. Wir machen weiter mit der A7 Flensburg Richtung Hamburg zwischen dem Dreieck Nordwest und dem Elbtunnel. Auch 8 Kilometer Stau. Und 9 sind es auf der A7 Flensburg Richtung Hannover zwischen Stelling und Waltershof. Wir schauen direkt nach Hamburg rein. Da ist ja Hafengeburtstag dieses Wochenende. Deswegen kommt es da in den Stadtteilen Altona, St. Pauli, Neustadt und HafenCity zu Sperrungen und Einschränkungen im Verkehr. Ansonsten stockt es auf der B4 zwischen den Amsingstraße zwischen dem Deichtortunnel und dem Billhorner Röhrendamm. Außerdem B75 Wilhelmsburger Reichsstraße zwischen Wilhelmsburg und der Einfahrt Elbinsel stockt es. Dann ist der Neuenfelder Hauptdeich zwischen Neuenfelder Damm und Estesperrweg in beide Richtungen nach einem Unfall gesperrt. Außerdem heute in der Altstadt in dem Bereich, da kommt es wegen der Demonstration noch bis ca. 14 Uhr, also so 40 Minuten noch, zu Verkehrsbehinderungen und Sperrungen. An der Fähre Glückstadt Wischhafen, da müsst ihr euch auf Wartezeiten von aktuell bis zu einer Stunde einstellen. Und ein paar Blitzer habe ich hier auch für euch. 5 Stück nämlich. Nummer 1 steht in Handewitt auf der Leckerchaussee in Höhe der Tankstelle. 50 sind da maximal erlaubt. Es wird immer noch beidseitig in der Jahnstraße in Uetersen geblitzt, hier in der 30er Zone. Großsold, neue Straße in Richtung Syropan sehr aufgebaut. Hier bitte nicht schneller als 50 fahren. Ratzbek, Dorfstraße, Stadt Einwärts wird geblitzt. Und Nummer 5 steht in Embüren, Hauptstraße. Da wird beidseitig in der 50er Zone geblitzt. Alle Staus, alle Blitzer, die kriegt ihr online bei uns auf deltaradio.de oder in unserer Delta Plus App.
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17: Heute ist Freitag, das ist schön. Und es ist auch schön, dass am Freitag wieder viel neue Musik rausgekommen ist. Und gleich habe ich auch einen neuen Track für euch. Und der hat definitiv Potenzial, ein richtiger Sommerhit zu werden. Von wem der kommt, das verrate ich euch gleich nach 2 Songs.
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1: Genau, der Titel hat sie auch einfach schon in sich. Summer von Calvin Harris. Und jetzt hat er gemeinsam mit Jazzy einen neuen Song rausgebracht. Satisfy heißt der. Und ja, vielleicht könnte es der Nachfolger von Summer werden. Denn Jazzy sagt selber über den Song eben Sounds Like Summer. Und besser kann man es auch wirklich gar nicht beschreiben. Klingt einfach nach gutem Wetter und nach noch besserer Laune. Also schnappt euch nachher vielleicht ein kühles Getränk. Und der Sommer kann jetzt wirklich kommen. Hier bei Delta gibt es jetzt ganz frisch eisgekühlt serviert für euch Jazzy und Calvin Harris mit Satisfy.

0: Macht euch einen ganz wunderschönen Freitagmittag jetzt auch schon wieder. Hier ist Delta mit mir, Pia. 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

0: kriegt ihr gleich nach den Delta News in voller Länge. Und jetzt hat Kollege Leo euch noch was zu sagen.
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2: Hi, hier ist Leo. Ach, was ist das chillig gerade auf Arbeit? Letzte Woche war eine 4-Tage-Woche. Auch nächste ist wieder eine kurze Woche, dank Himmelfahrt. Und diese Woche 5 Tage am Stück arbeiten? 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
3: Es ist 14:45.
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5: Mit Colin Mock. Der Bundesrat hat bei der 1.000 Euro Entlastungsprämie heute die Reißleine gezogen und das Projekt abgelehnt. Grund dafür sind befürchtete Steuerausfälle in den Ländern und Kommunen. Schleswig-Holsteins Ministerpräsident Günther kritisiert außerdem, dass die Wirtschaft überfordert gewesen wäre. Er sagt:
6: Ich glaube, es ist auch richtig, dass jetzt der Bundesrat ein Stoppschild gesetzt hat, dass der Vermittlungsausschuss wahrscheinlich jetzt angerufen wird, um nochmal neu über eine Entlastung zu sprechen. Die muss deutlich zielgerichteter sein. Die darf nicht auf andere abgewälzt und abgelagert werden, die dann eben für diese Entlastung sorgen, sondern es sollte ein echtes Entlastungspaket werden, was auch für die Wirtschaft in unserem Land eine Chance bietet, auch mit steigenden Kosten umzugehen.
5: Wer dieses Wochenende mit dem Auto nach oder durch Hamburg möchte, muss sich auf Probleme einstellen. Der ADAC warnt vor einem massiven Verkehrschaos. Grund dafür ist der Hafengeburtstag und der Start der Maiferien in Hamburg. Dazu wird morgen und übermorgen die A7 Richtung Süden gesperrt. Da ist dann auch der Elbtunnel dicht. Frauen sollen besser vor häuslicher Gewalt geschützt werden. Täter sollen in Zukunft dazu verurteilt werden können, eine Fußfessel zu tragen. Der Bundestag hat für einen entsprechenden Gesetzentwurf gestimmt. Außerdem sollen Familiengerichte Schläger dazu verpflichten können, an Anti-Gewalt-Kursen teilzunehmen. Justizministerin Hubig sagt:
7: Prävention bedeutet eben auch Arbeit mit denjenigen, die die Gewalt ausüben. Wer Gewalt begeht, muss an sich arbeiten, damit die Gewalt nicht wieder aus ihm herausbricht. Die Gewaltspirale muss ändern. Und deshalb setzen wir auf verpflichtende Arbeit mit den Tätern, meine sehr geehrten Damen und Herren.
5: Die Weltmeere werden immer wärmer. Laut EU-Klimadienst Copernicus ist es nur noch eine Frage von Tagen, bis der bisherige Höchstwert aus 2024 geknackt wird. Besonders heiß ist der Pazifik. Die Forscher warnen, das könnte einen heißen, trockenen Sommer mit vielen Waldbränden in Europa bringen. In der Fußball-Bundesliga kann Borussia Dortmund heute die Vizemeisterschaft perfekt machen. Der BVB empfängt einen Spieltag vor Saisonende Eintracht Frankfurt. Die schwächelnde Eintracht ist aktuell Achter und kämpft noch um einen Platz im Europacup. Die nächsten Delta-News gibt's in einer Stunde.
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3: Wir schauen zu euch auf die Straßen und aktuell müsst ihr aufpassen auf der A1 Hamburg Richtung Lübeck in der Ausfahrt Lübeck-Meusling. Da liegt immer noch ein Hindernis auf der Straße. Stop and Go auf der A1 Bremen Richtung Lübeck zwischen Harburg und der Norderelbbrücke. Da sind es 10 Kilometer. In der Gegenrichtung zwischen Oehlendorf und Norderelbbrücke 8. Auf der A7 auch 8 und zwar Flensburg Richtung Hamburg zwischen dem Dreieck Nordwest und dem Elbtunnel. Und nochmal die A7 Flensburg Richtung Hannover, aber dieses Mal zwischen Stelling und Waltershof. Da derzeit 9 Kilometer Stau. Wenn ihr am Wochenende in Hamburg unterwegs sein wollt, dann müsst ihr beachten, dass aufgrund des Hafengeburtstags bis Montag in den Stadtteilen Altona, St. Pauli, Neustadt und der Hafen City mit Sperrungen und Einschränkungen im Verkehr zu rechnen ist. Also da sind die Öffis eure besten Freunde und derzeit ist in Hamburg auch noch der Neuenfelder Hauptdeich zwischen Neuenfelder Damm und Erste Sperrwerk in beiden Richtungen nach einem Unfall gesperrt. Außerdem kommt es noch so circa 10 Minuten in Hamburg im Altstadtbereich wegen der Demo auch zu Verkehrsbehinderung und Sperrungen. An der Fähre Glückstadt Beschafen, da kommt es aktuell zu Wartezeiten von bis zu einer Stunde. Und dann habe ich zum Schluss noch ein paar Blitzer für euch. A20 Lübeck Richtung Rostock ist einer aufgebaut zwischen Lüdersdorf und Groß-Saarau. Sie blitzen in Flensburg-Osttangente stadteinwärts, wenn ihr mit schneller als 60 km/h unterwegs seid. Handewitt-Lecker-Chaussee hat auch einen Blitzer in Höhe der Tankstelle zu bieten. Da sind maximal 50 für euch erlaubt. Groß-Sold-Neue Straße blitzt es Richtung Sörup, auch hier Maximum 50. Und Ratsbeek-Dorfstraße stadteinwärts, da stehen sie auch. 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
3: 837 Jahre, so viel hat der Hamburger Hafen. auf dem Buckel. Das wird natürlich dieses Wochenende beim 837. Hamburger Hafen Geburtstag ordentlich gefeiert. Und falls ihr Bock habt und noch so ein bisschen überlegt, hinzugehen, ich erzähle euch gleich mal nach zwei Songs, was ihr da alles angucken, anhören, anfassen, aufessen könnt. Ist das ein Deal? Zwei Songs gibt's vorab noch.

0: Moin an diesem Freitag, hier ist Delta mit mir Pia und ich mache uns jetzt schon mal so ein bisschen richtige Atmosphäre an. Ja, schön, denn es dreht sich natürlich um den Hafengeburtstag. In Hamburg ist ja jedes Jahr ein kompletter Ausnahmezustand an den Landungsbrücken. 3 Tage Fischbrötchen, Menschenmassen und irgendwann verliert man garantiert mindestens einmal seine Gruppe. Heute Abend startet es direkt sportlich mit der Drachenbootregatta beim Hafencup. Also Teams, die sich da mit langen Booten komplett wegpaddeln, sieht immer gleichzeitig nach Hochleistungssport und auch nach Betriebsausflug aus. Dann gibt's natürlich Musik. Santiano spielen auf der Elbbühne oder für alle, die es ein bisschen mehr Richtung Hip-Hop mögen, das Bo ist auch am Start. Samstagabend gibt's dann tatsächlich einen Weltrekordversuch. Die schwimmende Bühne auf der Elbe, ja, ist ja gut, soll offiziell vermessen werden. Hamburg versucht also basically zu beweisen, wir haben hier nicht nur Hafen, sondern direkt Größenwahn mit Wasserzugang. Dazu spielen Künstler und Künstlerinnen wie Elif, Max Giesinger und Topic. Und wenn dann später noch das Feuerwerk über dem Hafen losgeht, das sieht dann einfach schon brutal schön aus. Sonntag wird's dann wieder richtig schön emotional mit der Auslaufparade. Die ganzen Schiffe fahren nochmal raus aus dem Hafen und alle stehen dann am Ufer und winken, als würden gerade Freunde auf Weltreise gehen. Aber genau das macht den Hafengeburtstag ja irgendwie aus. Aber es gibt natürlich auch, ich nenne sie jetzt mal Schattenseiten am Ganzen, denn mit Auto ist da kein Durchkommen. Ihr solltet auf jeden Fall, wenn ihr hinwollt, die Öffis nehmen, weil rund um den Hafen wird's rappelvoll. Parkplätze könnt ihr da vergessen. Also lieber entspannt auf S oder U-Bahn Richtung Landungsbrücken umsteigen und dann rein ins schöne Hafengeburtstagschaos. Ich wünsche euch ganz, ganz viel Spaß.
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0: Hier ist Delta mit mir, Pia, am schönsten Wochentag in der Arbeitswoche zumindest. Es ist Freitag und nicht nur das, viele, die gerade ihr Abi schreiben, denken sich wahrscheinlich momentan das hier. Denn heute ist letzter Tag der schriftlichen Abi-Prüfung. Erstmal herzlichen Glückwunsch dazu. Und deswegen möchten wir heute auch mit euch drüber sprechen. Abi und was nun? Was steht jetzt bei euch an? Klingelt gerne mal durch 0431 986 986 11 und erzählt mir, ob es erstmal ein Jahr komplett eine Auszeit gibt, ob ihr vielleicht Work and Travel macht oder ob direkt dann euer Studium oder eure Ausbildung beginnt. Es kann ja wirklich alles sein. Ich habe jetzt auch was reinbekommen und wir hören mal, was diese Person zu erzählen hat.
1: Also nach meiner letzten Abi-Prüfung bin ich erstmal direkt danach zu Freunden gefahren. Und dann haben wir uns so einen richtig schönen Nachmittag draußen gemacht. Und auch abends haben wir dann gegrillt und Bierpong gespielt draußen. Und es war richtig schön, richtig schönes Wetter, dass man das Leben einfach mal wieder richtig genießen konnte. Das war echt richtig, richtig schön.
0: Ja, das klingt auch ganz genauso und ich denke mal, vielen von euch geht's jetzt heute Abend auch erstmal so. Vielleicht treibt ihr euch auf dem Hafengeburtstag rum, vielleicht auch anderswo. Es gibt nämlich noch viele andere Möglichkeiten, wie ihr vielleicht abseits vom Hafengeburtstag eure Zeit heute verbringen könnt. Es gibt zum Beispiel die größte Abi-Party des Nordens und zwar in Kiel. Zirkus Abigalli startet um 23 Uhr im Max Nachttheater, kostet euch so um und bei 12 Tage. Morgen könntet ihr in den Schuppen 6 gehen, denn da wird die Musik- und Kunstschule Lübeck ihr Stück Love is You vorstellen und euch präsentieren. Kostet so um die 20 Euro. 17 Uhr geht's da los. Und am Sonntag könnt ihr euch so ein paar Sommerklamotten anschaffen, denn der Sommer, wie wir jetzt gerade sehen, steht definitiv vor der Tür. Es gibt nämlich einen Girls-Flohmarkt im Max Nachttheater in Kiel. Das geht da am Sonntag um 10 Uhr los. Also es ist nicht nur Hafengeburtstag angesagt, sondern auch noch ganz viele schöne andere Dinge.

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17: Ihr müsst aktuell besonders vorsichtig fahren auf der A1 Hamburg Richtung Lübeck. In der Ausfahrt Lübeck-Mäusling liegt immer noch das Hindernis auf der Straße. Außerdem A7 Flensburg Richtung Hamburg zwischen Volkspark und Bahrenfeld. Da ist ein Fahrzeug liegen geblieben. Und A7 Hamburg Richtung Hannover zwischen Hausbruch und Heimfeld. Da sind es Gegenstände, die auf der Straße liegen. Also hier bitte schön aufpassen. Stop and Go immer noch bei euch auf der A1 Bremen Richtung Lübeck zwischen Harburg und der Norderelbbrücke. Da sind es 8 Kilometer. 9 haben wir in der Gegenrichtung zwischen dem Kreuz Ost und der Norderelbbrücke. A7 Hannover Richtung Flensburg. Zwischen Heimfeld und dem Elbtunnel, da sind 6 Kilometer Stau. Und in der Gegenrichtung zwischen dem Dreieck Nordwest und Elbtunnel 8 Kilometer. Und A7 Flensburg Richtung Hannover, zwischen Stelling und Waltershof, da derzeit 9 Kilometer Stau. Außerdem A7 Flensburg-Hamburg, da ist es beidseitig zwischen Kaltenkirchen und Hennstedt-Ulzburg wegen eines Waldbrandes gesperrt. Und die angrenzende Barmstedter Straße ist nach dem Abzweig nach Schirnau und der B5 ebenso gesperrt. Ansonsten in Hamburg B5 B4 Amsingstraße zwischen dem Deichtortunnel und dem Billhorner Röhrendamm. Da stockt es. 6 links Pforte bis Billhorner Brückenstraße zwischen der Barkerstraße und dem Billhorner Röhrendamm. Auch hier stockender Verkehr. Und dann wichtig, es ist ja Hafengeburtstag angesagt, deswegen ist in Hamburg bis Montag in den Stadtteilen Altona, St. Pauli, Neustadt und HafenCity mit Sperrungen und Einschränkungen im Verkehr zu rechnen. An der Fähre Glückstadt Wischhafen, da müsst ihr ein bisschen mehr Zeit einplanen. Da kann es aktuell bis zu 2 Stunden bedeuten für euch. Also da braucht ihr ein bisschen Geduld. Und die Blitzer. A20 Lübeck Richtung Rostock zwischen Lüdersdorf und Groß-Sarau stehen sie. Da sind maximal 100 erlaubt. Es wird in Flensburg auf der Osttangente stadteinwärts geblitzt. 60 km/h und nicht schneller, heißt es hier. Handewitt-Lecker-Chaussee in Höhe der Tankstelle stehen sie im 50er-Bereich. Großsold-Neustraße in Richtung Sörup, auch hier maximal 50. Und Ratzbeek-Dorfstraße stadteinwärts, auch hier wird geblitzt. 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
17: Und wir starten gleich rein mit neuer Musik. Und die kommt von einer Künstlerin, die heute einen neuen Song rausgebracht hat. Und in der Kommentarspalte unter dem Post zum neuen Song steht zum Beispiel: Damn Digga, da hat wer eine Gehaltserhöhung verdient oder auch brutaler Banger. Ja, wer da einen brutalen Banger veröffentlicht hat, das kriegt ihr gleich zu hören nach 2 Songs vorab noch.
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1: Lady Gaga und Doji gemeinsam mit Runway hier bei Delta mit Bipia am Freitag, dem 8. Mai. Das Wochenende rückt immer näher und ihr wisst ja, was Freitag auch bedeutet. Es kommt viel, viel, viel, viel, viel tolle neue Musik raus. Unter anderem auch von der Künstlerin Vicky. Der Song heißt Fallen. Ihre Fans finden, der fühlt sich an wie eine feste Umarmung. Es geht nämlich um das Gefühl, mit seinem Problem alleine zu sein und sich trotzdem gegenseitig genug Halt zu geben. Wir schauen mal so, was die Kommentarspalte da zu diesem Song hergibt. Sandro schreibt: Damn, Digga, da hat wer eine Gehaltserhöhung verdient. Lara liebt Musik. Lost in every crowd, aber niemals in Vickys Crowd. Und sogar Ruby, die Künstlerin, schreibt drunter: brutaler Banger. Ja, wo sie alle recht haben, es ist einfach ein brutaler Banger. Kriegt ihr jetzt hier ganz frisch, ganz neu bei Delta Vicky.

0: Hier ist Delta, mein Name heißt Pia und das schriftliche Abi ist für viele gerade durch oder zumindest fast durch und wir suchen heute den ganzen Tag eure Abi-Momente. Wie fühlt sich das an, wenn wochenlang nur Lernpanik und Prüfung im Kopf waren und dann ist plötzlich Schluss? Kollege Leo, der ist ja noch gar nicht so lange aus der Schule raus, deswegen ist er da im Thema auch ganz gut drin.
1: Genau, wir sammeln ja heute eure Sprachnachrichten direkt nach der Prüfung aus dem Bus, vom Schulhof, vom Sofa und da hört man echt so einiges raus. Erleichterung, komplette Müdigkeit und auch so ein bisschen, was mache ich jetzt eigentlich mit dem Leben?
2: Also ich bin gerade aus meiner letzten Prüfung raus und ehrlich gesagt, ich dachte, ich wäre so komplett außer Rand und Band vor Freude, aber ganz ehrlich, ich will jetzt irgendwie einfach nur noch ins Bett, dann schlafe ich den ganzen Nachmittag und dann schauen wir, was morgen passiert.
0: Ja, das ist der echte Abi-Kater. Nicht unbedingt vom Feiern, sondern einfach, weil der Kopf nach Wochen Lernmodus sagt, ich bin raus.
1: Ja, und viele hatten sich diesen Moment vorher viel größer vorgestellt. So Filmszene, Stift hinlegen, rausrennen, Freiheit. Der Körper macht nach dem Abi halt einfach mal ein Systemupdate. Und neben der Erleichterung kommt bei einigen auch direkt diese nächste Frage. Schule geschafft, aber was jetzt? Studium, Ausbildung, FSJ, Reisen, erstmal gar nichts.
3: Ja, ich fühle mich jetzt so ein bisschen los. Ich bin natürlich erleichtert, dass ich das jetzt hinter mich gebracht habe, die ganzen Prüfungen vorbei. Aber irgendwie weiß ich jetzt auch nicht so richtig, wie es weitergeht. Aber erstmal feiern, würde ich sagen.
0: Und genau deshalb sammeln wir auch heute weiter eure Sprachnachrichten. Wer gerade eine Prüfung hinter sich hatte, schickt uns eure Abi-Kater danach. 0431 986 986 11 und schlafen, feiern, heulen, Döner, ganz egal, alles zählt.

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6: Mit Colin Mock. Wer dieses Wochenende nach oder durch Hamburg muss, sollte viel Geduld mitbringen. Die A7 wird morgen früh in Richtung Süden gesperrt. Dazu kommen Großveranstaltungen wie der Hafengeburtstag und ein HSV-Spiel. Ein Tipp für den Weg in die Innenstadt oder an die Landungsbrücken gibt es von ADAC-Hansa-Sprecher Christoph Tietgen.
7: Also was ich natürlich auch noch machen kann, wenn ich erstmal mit dem Auto möglichst nah an Hamburg ranfahren will, entweder in der Nähe von einer U- oder S-Bahn-Station einen Parkplatz suchen oder einen Park-and-Ride-Parkplatz, zum Beispiel einer oben, Hagenbecks Tierpark, da kann ich dann nachher mit der U-Bahn weiter in die Innenstadt reinfahren. Da habe ich zumindest schon mal ein bisschen Wegstrecke mit dem Auto geschafft und kann dann den letzten Rest mit dem ÖPNV fahren.
6: Rund 3 Wochen nach einem Feuer in einem Einfamilienhaus im Lübecker Stadtteil St. Jürgen ist ein 16-Jähriger an seinen schweren Verletzungen gestorben. In dem Haus wohnte eine 5-köpfige Familie. Nach Angaben der Polizei hat ein technischer Defekt im Obergeschoss den Brand ausgelöst. Der Bundesrat hat bei der 1.000 € Entlastungsprämie die Reißleine gezogen und das Projekt von Schwarz-Rot erstmal gestoppt. Grund dafür sind befürchtete Steuerausfälle in Höhe von 2,8 Milliarden Euro. Baden-Württembergs Ministerpräsident Kretschmann sagte:
8: Es gibt da in der Politik ein ziemlich hartes Sprichwort. Und das heißt, das Gegenteil von gut ist gut gemeint. Die freiwillige, individuelle und steuerfreie Entlastungsprämie von bis zu 1.000 € ist sicher gut gemeint. Aber ist sie auch gut gemacht? Und vor allem, wie soll sie bezahlt werden?
6: Der Tankrabatt macht sich jetzt an den Zapfsäulen bemerkbar. Die Preise für Benzin und Diesel sind auf rund 2 € pro Liter gesunken und damit auf den tiefsten Stand seit 2 Monaten, so der ADAC. Komplett weitergegeben wird die Steuersenkung aber bisher nicht, sagt etwa das IFO-Institut. Vom Hunter-Virus geht kaum Gefahr für die Allgemeinheit aus. Eine Ansteckung von Mensch zu Mensch ist selten und nur bei engem Körperkontakt möglich, heißt es von der Weltgesundheitsorganisation. Bei einem Hunter-Virus-Ausbruch auf einem Kreuzfahrtschiff im Atlantik sind 3 Menschen gestorben. Die nächsten Delta-News gibt's in einer Stunde.
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10: Schau mal auf die A1 Bremen Richtung Lübeck zwischen Harburg und der Norderelbbrücke, 8 Kilometer Stau. In der Gegenrichtung 9 zwischen dem Kreuz Ost und der Norderelbbrücke. A7 Hannover-Flensburg zwischen Heimfeld und dem Elbtunnel 9 und in der Gegenrichtung 13 zwischen Schnelsen Nord und dem Elbtunnel. Außerdem ist die A21 Kiel Richtung Bergteheide zwischen Lezen und Bad Oldesloe Süd ab heute Abend 20 Uhr bis 5 Uhr früh gesperrt. Und es wird geblitzt. A20 Lübeck Richtung Rostock zwischen Lüdersdorf und Groß-Saarau. Flensburg Osttangente Stadt einwärts. Handewitt-Lecker-Chaussee in Höhe der Tanke. Dann noch Fehmarn B207 in Höhe Fehmarnsund und Embüren Hauptstraße beidseitig. 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
10: Das Wochenende steht vor der Tür, das Wetter wird gut und die Frage ist, was geht bei euch? Meldet euch gerne mal rein per WhatsApp-Sprachnachricht 0431 986 986 11 und ich versorge euch mit Musik. Hier ist Teddy Swims, Mr. Know-It-All und vorher Loy Red Eyes.
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Mr. Know-It-All. Teddy Swims, kurz vor drei haben wir es an diesem Freitagnachmittag hier auf Delta und wir hören jetzt ein letztes Mal rein in unser Album der Woche für diese Woche. Es kommt von Sarah Larson, heißt Midnight Sun, Girls Trip, und dieses Girls Trip macht genau dieses Album aus, denn Sarah hat sich für die Songs einfach nochmal all ihre Besties rangeholt und einfach die Songs nochmal neu aufgenommen. Und so gibt es jeden Song jetzt quasi nochmal in einer neuen Version und wir würden jetzt einfach mal gemeinsam reinhören, sag ich mal. Hier ist nämlich Sarah Larson gemeinsam mit Madison Beer.

0: Bach, Tom Walker mit Home. Hier ist der Delta-Nachmittag. Heute geht's natürlich auch noch für euch nach Hause, aber vor allem zum Hurricane Festival.
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0: So hatten wir zum Beispiel Justus in der Leitung.
2: Hi, hier ist Justus Garneck. Ich rufe an wegen den Tickets.
0: Ja, du hast deinen Namen also im Programm gehört.
2: Ja, mir eine Freundin hat mir Bescheid gesagt. Ich bin gerade auf dem Weg nach Hause und auf dem Fahrrad sollte man ja nicht mit Musik hören.
0: Ja.
2: Aber die hat mir geschrieben und habe ich natürlich direkt angerufen.
0: Vorbildlich. Warum musst du denn unbedingt beim Hurricane dabei sein dieses Jahr?
2: Ja, also das ist mein einziges Festival, wo ich hier hingehe dieses Jahr.
0: Mhm.
2: Und da muss einfach sein. Ne? Ich war noch nie da, aber viele Freunde haben mir immer nur was Gutes erzählt. Deswegen habe ich da richtig Bock drauf.
0: Und wen würdest du mitnehmen?
2: Das entscheidet sich noch. Das kann ich dir ehrlich gesagt nicht sagen.
0: Ja, jetzt ist natürlich noch die große Frage. Hast du innerhalb von 3 Songs angerufen?
2: Ja, das ist die Frage.
0: Mhm. Kommt drauf an, wie schnell du die Nummer gewählt hast. Was glaubst du denn?
2: Ich hoffe, ich sage einfach mal ja, klar, habe ich natürlich.
0: Ja, klar, ich schenke dir 2 Tickets.
2: Geil, sehr, sehr geil, vielen lieben Dank.
0: Ja, und dann sehen wir uns hoffentlich auch mal bei uns Delta Point beim Hurricane, ne?
2: Ja, definitiv.
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1: Schauen wir auf die A215 Rendsburg Kiel. In beiden Richtungen sind in Höhe Melsdorf-Rehe auf der Straße. Dann Stau A1 Bremen Richtung Lübeck zwischen Harburg und der Norderelbbrücke 14 Kilometer. In der Gegenrichtung 10 zwischen dem Kreuz Ost und der Norderelbbrücke. A7 Hannover-Flensburg zwischen Heimfeld und dem Elbtunnel 9. In der Gegenrichtung 13 zwischen Schnellsen Nord und dem Elbtunnel. Dann auf 24 Schwerin Richtung Hamburg zwischen Jenfeld und Horn 3 Kilometer. Und denkt dran, in Hamburg ist es auf jeden Fall ein bisschen voller wegen des Hafengeburtstages. Wenn ihr hin wollt, am besten mit den Öffis fahren. 2 Stunden länger dauert es auch noch an der Elbfähre Glückstadt Wischhafen und es wird geblitzt. Fehmarn, B207 in Höhe Fehmarn-Sund, Wiemersdorf, Kieler Straße in der 50er. Büchen, Gudower Straße beidseitig, Großenbrode, Bäderstraße in Höhe Hengstkamp und Embüren Hauptstraße beidseitig. Alle Staus, alle Blitzer, die gibt's natürlich bei uns in der App und auch im Web.
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1: So Leute, und die nächste Rutsche Hurricane-Tickets gibt's jetzt.
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1: Es ist nämlich super simpel. Ihr meldet euch an über unsere Delta Plus App, füllt das Formular aus und dann einfach den gesamten Tag Delta hören, denn es kann jederzeit im Programm soweit sein, dass wir euren Namen nennen. Dann habt ihr oder eine eurer 20 Friends, die ihr mit angegeben habt, Zeit hier anzurufen innerhalb von 3 Songs. Und wenn das eben klappt, gehören 2 Tickets fürs Hurricane Festival euch. Und die nächste Runde spielen wir jetzt rausgezogen. Hier aus dem Lostopf habe ich jetzt, gucken wir mal, Paulina Runge. Paulina Runge, wenn du das jetzt hörst, 3 Songs, hast du Zeit oder eben deine Friends anzurufen. Paulina Runge, bitte anrufen, 0431 986 986 11.
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0: Schönen Weg ins Wochenende. Delta's hier. Ich bin Amy. Gleich gibt's auf jeden Fall Rosalind, aber vorher...
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0: Gibt es jetzt eine gute und eine schlechte Nachricht? Die schlechte, liebe Paulina Runge, du hast es leider nicht geschafft, innerhalb von 3 Songs anzurufen. Deshalb bleiben die Hurricane-Tickets hier und gehen an jemand anderen an euch raus. Also, einfach jetzt anmelden über die Delta Plus App und vielleicht seid ihr die Nächsten, die ihren Namen hier im Radio hören.
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0: Hier ist der Delta-Nachmittag. Ich bin Amy, es ist Freitag und es gibt ganz, ganz viel neue Musik. Vor allem von einer Künstlerin, die ich jetzt auch schon seit einigen Jahren supporte. Damals haben wir uns quasi kennengelernt, beziehungsweise ich ihre Musik, als ich wirklich den fettesten Heartbreak meines Lebens hatte. Es war so, dass, wie soll ich das sagen, ich irgendwie aus so einer halbtoxischen Beziehung rausgekommen ist. Gleichzeitig wurde ich irgendwie betrogen. Das kam dann alles ans Licht und Esther Graf hat so Songs gemacht wie Red Flags oder Ich wünschte, ich wäre dir nie begegnet. Und ich dachte so, boah, Alter, wie kann jemand so gerade Mucke machen, die so 100% auf mein Leben zutrifft? Und so hat sich das irgendwie durch mein ganzes Leben gezogen. Also Esther Graf ist seitdem immer komplett bei mir am Start. Sie ist komplett am Durchstarten gerade, hat ein neues Album angekündigt für den nächsten Monat, wird da auch ein Release-Konzert spielen in Berlin und sagt selbst, dass der Song, der heute rausgekommen ist, ein möglicher WM-Song sein könnte. Hat sie nämlich schon auch performt, jetzt bei der Icon League, wollte ich gerade sagen, aber nee, es ist die andere League, die mir gerade nicht einfällt. Aber ihr wisst schon, bei einem von diesen ganzen Hallenfußballturnieren. Und ja, wir hören jetzt einfach mal rein. Ich finde den cool und je öfter man ihn hört, desto mehr checkt man, was sie auf jeden Fall damit meint. Hier ist nämlich, wofür es sich zu leben lohnt. Ich glaube, wenn wir jetzt mal aus dem Fenster gucken, weiß man auch, wofür es sich lohnt.
1: Hallo meine Lieben, was geht ab? Hier ist Esther Graf auf Delta Radio mit Amy am Nachmittag. Ich liebe

0: Song jetzt einfach im Auto hören oder zu Hause im Homeoffice einfach mal ins Fenster rausgucken und sich denken, boah, wie schön ist das bitte gerade. Überwiegend blauer Himmel hier bei uns in Schleswig-Holstein und Hamburg. Das Wetter ist nice, das Wochenende steht vor der Tür, also besser kann es ja wohl nicht mehr werden. Taylor Swift bekommt ja auf jeden Fall gleich The Fate of Ophelia.
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0: 3:45.
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7: Mit Colin Mock. Autofahrer sollten dieses Wochenende am besten einen großen Bogen um Hamburg machen. Es muss damit gerechnet werden, dass es auf den Straßen sehr voll wird und es auf jeden Fall gerade in Richtung Innenstadt Staus geben wird. Christoph Tietgen vom ADAC Hansa sagte uns:
8: Dieses Wochenende kommt wirklich alles zusammen. Wir haben den Hafengeburtstag, wir haben ein Spiel des HSV, wir haben den Ferienstart in Hamburg sozusagen und dann ist auch noch, und das ist das Schlimmste, sozusagen der Elbtunnel gesperrt. Wer irgendwie nicht mit dem Auto nach Hamburg fahren sollte, sollte das wirklich nachlassen oder wirklich auf den Zug oder den öffentlichen Nahverkehr zurückgreifen.
7: Und auch beim Rendsburger Kanaltunnel gibt es kommende Nacht kein Durchkommen. Beide Röhren werden ab heute Abend 21 Uhr gesperrt und bleiben es bis morgen früh um 5. Grund dafür sind routinemäßige Wartungsarbeiten an der Sicherheitstechnik im Tunnel. Die 1.000 € Entlastungsprämie kommt erstmal nicht. Der Bundesrat hat das Vorhaben der Bundesregierung gestoppt. Mehrere Länder haben kritisiert, dass sie und die Kommunen einen Großteil der Kosten schultern sollen. Hamburgs Finanzsenator Dressel sagte in der Länderkammer:
9: Die Prämie führt zu Steuermindereinnahmen von insgesamt geschätzt 2,8 Milliarden Euro in den nächsten Jahren. 2/3 auf Länder, 1 Milliarde, und Kommunen mit dann 700 Millionen. Und der Bund hat für eine Gegenfinanzierung gesorgt, aber nur bei sich, mit der Tabaksteuer.
7: Die Geiselnahme in einer Bank in Sinzig bei Koblenz ist beendet. Das Gebäude wurde von der Polizei durchsucht und 2 eingesperrte Geiseln befreit. Von den Tätern, die heute Morgen in die Bank gestürmt waren, fehlt jede Spur. Wann sie sich aus dem Staub gemacht haben, ist noch unklar. Borussia Dortmund und Eintracht Frankfurt eröffnen heute Abend den vorletzten Spieltag der Fußball-Bundesliga-Saison. Der BVB kann sich Platz 2 hinter Meister Bayern sichern. Frankfurt braucht dagegen Punkte im Kampf um die Europacup-Plätze. Anstoß ist um 20.30 Uhr. Die nächsten Delta-News gibt's in einer Stunde.
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0: Schauen wir auf die A1 Bremen Richtung Lübeck zwischen Harburg und der Norderelbbrücke 14 Kilometer. In der Gegenrichtung 10 zwischen dem Kreuz Ost und der Norderelbbrücke. A7 Hannover Richtung Flensburg zwischen Heimfeld und dem Elbtunnel 9 sowie in der Gegenrichtung 11 zwischen Schnelsen Nord und dem Elbtunnel. Außerdem denkt dran, wie ihr vielleicht gerade auch schon in den Delta News gehört habt, rund um Hamburg wird es richtig voll am Wochenende. Also falls ihr reinfahren wollt, nehmt am besten die Bahn oder den Bus. Die Blitzer, Flensburg-Osttangente stadteinwärts sowie Holzkrugweg in der 30er. Büchen, Gudorstraße beidseitig. Dann noch Großenbrode, Bäderstraße in Richtung Hengstkamp und Sterley, Kogeler Mühle. Dort 50 erlaubt. Alle Staus, alle Blitzer bei uns in der App und auch im Web.
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0: So Leute, wir starten rein ins Wochenende und ihr dürft mir natürlich gerne erzählen, was bei euch so geht. Guckt ihr Fußball draußen? Geht's irgendwo auf eine Party? Mäht ihr Rasen im Garten? I don't know. Erzählt es mir einfach und wir stimmen uns gemeinsam ein unter der 0431 986 986 11. Ich freue mich, von euch zu hören.

0: Das Wetter ist am Start und bleibt es auch am Wochenende. Das ist die gute Nachricht. Hier ist der Delta-Nachmittag. Ich bin Amy und ich finde es so cool, dass inzwischen wieder alle draußen sitzen im Park auf einer Picknickdecke. Habe sogar gesehen, dass Leute eine Hängematte teilweise gespannt haben. Leckeres Bierchen mit dabei, es wird wieder Wikinger-Schach gespielt oder einfach ein leckerer Eiskaffee in der Sonne genossen. Und das ist halt einfach
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0: Einmal tolles Wetter in Schleswig-Holstein. 19 Grad? Oh ja, dann kann ich mich auf jeden Fall im Bikini heute auf dem Balkon sonnen. Lieber eine Jacke anziehen? Oder ausziehen? Ach, ich nehme sie einfach mal mit. Puh, 30 Minuten Sonne und ich glaube, so wie mein Kopf glüht, es ruft schon wieder nach dem Sonnenstich. Welcher Nachbar grillt denn hier schon wieder? Sag mal, wollen wir vielleicht zum Strand? Da bekommen wir eh keinen Platz mehr. Juhu, endlich ist die Schlange vor der Eisdiele wieder länger als vom Supermarkt. Mache ich jetzt die Klimaanlage an oder lieber das Fenster runter? Oh, endlich mal in kurzer Hose lernen. Toll, und ich habe von dem Wetter wieder gar nichts, weil ich drinnen arbeiten muss.
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2: Ich habe das Gefühl, sobald man über 18 ist, denkt man darüber nach, erwachsen zu sein. Auf einmal muss man Verantwortung übernehmen, auf einmal geht man nicht mehr zur Schule und das einzige Problem ist, seine Hausaufgaben zu machen, sondern auf einmal muss man sich ganz wichtigen Fragen stellen. So, wo will ich hin, was will ich werden, wo will ich eigentlich wohnen und wie gestalte ich eigentlich meinen Alltag? Und all das ist auch Thema im neuen Song von Fredrik. Hier ist der Delta-Nachmittag, ich bin Amy, nie verstehen. Beschäftigt sich nämlich mit dem Älterwerden. Dinge verschwinden, neue Dinge kommen dazu, andere Dinge verabschieden sich aus dem eigenen Leben. Und das Krasse ist, das gehört ja irgendwie mit dazu. Das ist das Leben. Und dieser sentimentale Song ist jetzt Teil eurer Playlist und ich freue mich sehr, dass wir den Song gemeinsam hören. Also, hier ist Fredrik für euch, nie verstehen.
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8: Verkehr. Schauen wir gemeinsam auf die Straßen. A23 Heide-Hamburg zwischen Schenefeld und Itzehoe-Nord liegt eine Plane auf der Straße. Und A261 Eckverbindung Harburg, Buchholzer Dreieck Richtung Hamburg-Südwest. Zwischen Tütensen und der Ausfahrt Marmsdorf-Lürade haben wir Gegenstände. Stop and Go. A1 Bremen Richtung Lübeck zwischen Harburg und der Norderelbbrücke 8 Kilometer. In der Gegenrichtung 10 zwischen dem Kreuz Ost und der Norderelbbrücke. A7 Hannover Richtung Flensburg zwischen Heimfeld und dem Elbtunnel 9. In der Gegenrichtung 11 zwischen Schnelsen Nord und dem Elbtunnel. A24 Schwerin Richtung Hamburg zwischen Jenfeld und Horn 3. Und es wird natürlich auch in Hamburg ein bisschen voller. Habt ihr vielleicht jetzt bei uns in den News auch schon gehört. Hafengeburtstag, HSV-Spiel und auch sonst Shoppingbetrieb und Co. Deswegen am Wochenende am besten mit den Öffis in die Stadt reinfahren. Es wird geblitzt. Flensburg, Osttangente, Stadt einwärts. Nochmal Flensburg, Holzkrugweg, dort 30 erlaubt. Büchen, Gudower Straße beidseitig. Großenbrode, Bederstraße in Richtung Hengstkamp und Sterley, Kugeler Mühle, dort 50 erlaubt. Alle Staus, alle Blitzer bei uns in der App und auch im Web.
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8: So, Thema Hafengeburtstag, gerade schon angeschnitten im Verkehr. Natürlich gleich gucken wir nochmal genauer drauf, denn es gibt natürlich auch ein buntes Bühnenprogramm, was ihr einfach gratis erleben könnt. Wer mit dabei ist, gleich nach Samba mit Undressed und jetzt David Guetta, Teddy Swims.

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1: Heute startet in Hamburg wieder der Hafengeburtstag und ehrlich, das ist einfach jedes Jahr ein kompletter Ausnahmezustand an den Landesbrücken. 3 Tage Fischbrötchen, Menschenmassen und irgendwann verliert man mindestens einmal seine Gruppe. Deswegen Kollegin Pia jetzt bei mir aus der Delta, ich bin bereit für Party-Redaktion. Was geht denn dieses Jahr beim Hafengeburtstag?
2: Ja, vor allem richtig viel Programm. Heute Abend startet es direkt sportlich mit der Drachenbootregatta beim Hafencup. Also Teams, die sich in langen Booten komplett wegpaddeln, sieht immer gleichzeitig nach Hochleistungssport und Betriebsausflug aus. Danach wird's musikalisch. Santiano spielen auf der Elbbühne. Oder für alle, die es bisschen mehr Richtung Hip-Hop mögen, das Bo ist auch am Start.
1: Ja, für alle auf jeden Fall was zu finden. Erst paddeln, danach komplett eskalieren und Samstag geht's ja auch direkt weiter, ne?
2: Jo, komplett. Samstagabend gibt's nämlich einen Weltrekordversuch. Die schwimmende Bühne auf der Elbe soll offiziell vermessen werden. Hamburg versucht also basically zu beweisen, wir haben hier nicht nur Hafen, sondern direkt Größenwahn mit Wasserzugang. Dazu spielen Elif, Max Giesinger und Topic. Und ganz ehrlich, wenn dann später noch das Feuerwerk über dem Hafen losgeht, das sieht schon brutal schön aus.
1: Ja, da hast du auf jeden Fall recht. Sonntag wird's aber dann nochmal ganz anders, ne?
2: 100 Pro, da wird's nämlich richtig emotional mit der Auslaufparade. Die ganzen Schiffe fahren nochmal raus aus dem Hafen und alle stehen am Ufer und winken dann noch schön, ne? Als würden gerade Freunde auf Weltreise gehen. Aber genau das macht ja den Hafengeburtstag auch irgendwie aus.
1: Ja, klingt nach einem perfekten Wochenende für alle, die wirklich keinen Bock haben, einfach mal zu Hause rumzusitzen.
2: Absolut, aber kleiner Reality-Check, wer hinfährt, sollte wirklich lieber mit den Öffis kommen. Rund um den Hafen wird es nämlich ziemlich voll, Parkplätze könnt ihr ja da vergessen. Und im Auto steht ihr wahrscheinlich auch länger im Stau, als ihr später am Wasser seid. Also entspannt mit S oder U-Bahn Richtung Landungsbrücken und dann rein ins Hafengeburtstagschaos.
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0: Burn von Ellie Goulding, hier ist Delta und es wird wieder rekordverdächtig.
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0: Und das ist wirklich insane. Bis 2022 haben BTS in ihrer Heimat geschätzte 50 Millionen Platten verkauft, haben sich dann verabschiedet, um den Wehrdienst abzuleisten. Und im März sind sie zurückgekommen mit ihrem neuen Album Arirang. Und innerhalb, das muss man sich immer auf der Zunge zergehen lassen, innerhalb eines Tages wurde weltweit diese Platte 5 Millionen Mal verkauft. Das ist wirklich Rekord. Wir hören rein. Hier sind BTS mit Swim.
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2: Die Uhr sagt 5:45.
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12: Mit Colin Mock. Autofahrer sollten dieses Wochenende am besten einen großen Bogen um Hamburg machen. Es muss damit gerechnet werden, dass es auf den Straßen sehr voll wird und es auf jeden Fall gerade in Richtung Innenstadt Staus geben wird. Christoph Tietgen vom ADAC Hansa sagte uns:
13: Dieses Wochenende kommt wirklich alles zusammen. Wir haben den Hafengeburtstag, wir haben ein Spiel des HSV, wir haben den Ferienstart in Hamburg sozusagen und dann ist auch noch, und das ist das Schlimmste, sozusagen der Elbtunnel gesperrt. Wer irgendwie nicht mit dem Auto nach Hamburg fahren sollte, sollte das wirklich nachlassen oder wirklich auf den Zug oder den öffentlichen Nahverkehr zurückgreifen.
12: Rund 3 Wochen nach einem Feuer in einem Einfamilienhaus im Lübecker Stadtteil St. Jürgen ist ein 16-Jähriger an seinen schweren Verletzungen gestorben. In dem Haus wohnte eine 5-köpfige Familie. Nach Angaben der Polizei hat ein technischer Defekt im Obergeschoss den Brand ausgelöst. Die Bundesregierung zeigt sich zerknirscht, dass der Bundesrat die steuerfreie 1.000 Euro Entlastungsprämie abgelehnt hat. Trotzdem will die Koalition an dem Plan festhalten, so ein Regierungssprecher, und sich mit den Ländern beraten. Die hatten die Prämie wegen befürchteter Steuerausfälle gekippt. Heftige Kritik an der Bundesregierung kommt jetzt von der Opposition. Grünfraktionschefin Dröge sagt:
14: Friedrich Merz ist mit seiner Krisenpolitik krachend gescheitert. Die Ministerpräsidenten haben im Bundesrat die Notbremse gezogen. Und wenn die eigenen CDU-Ministerpräsidenten die Krisenpolitik des Kanzlers stoppen, dann ist das ein Fiasko für Friedrich Merz persönlich. Es ist ein Fiasko für die gesamte Bundesregierung und auch für Lars Klingbeil als Finanzminister.
12: Der Tankrabatt macht sich jetzt an den Zapfsäulen bemerkbar. Die Preise für Benzin und Diesel sind auf rund 2 Euro pro Liter gesunken und damit auf den tiefsten Stand seit 2 Monaten, so der ADAC. Komplett weitergegeben wird die Steuersenkung aber bisher nicht, sagt etwa das IFO-Institut. Die nächsten Delta-News gibt's in einer Stunde.
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2: Schauen wir gemeinsam auf die A23. Heide Richtung Hamburg in der Ausfahrt Pinneberg Süd liegen Gegenstände auf der Verzögerungsspur. Dann noch A261, Eckverbindung Harburg-Buchholzer Dreieck. Da haben wir zwischen Tötensen und der Ausfahrt Marmsdorf Gegenstände. Stau gibt's auf der A1 Bremen Richtung Lübeck zwischen Harburg und der Norderelbbrücke 8 Kilometer. In der Gegenrichtung 7 zwischen dem Kreuz Ost und der Norderelbbrücke. A7 Hannover-Flensburg zwischen Heimfeld und dem Elbtunnel 9 und in der Gegenrichtung 11 zwischen Schnelsen Nord und dem Elbtunnel. Außerdem dauert es länger an der Elbphilharmonie Glückstadt bis Scharfen, nämlich 2 Stunden.

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1: Ja, Leute, es geht rein in euer Wochenende mit Giant Rooks, Want It Back. Und hier ist Harry Styles, den ich diesen Monat endlich wieder live sehe. Oh Gott, das ist so absurd. American

0: Alle Studis jetzt mal aufgepasst. Vielleicht solltet ihr einfach drüber nachdenken, das nächste Auslandssemester mal in Frankreich zu machen.
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0: Denn in Frankreich kriegt ihr jetzt teilweise günstiger Mittagessen als ein Kaffee am Bahnhof. Die französische Regierung führt nämlich landesweit 1 € Mahlzeiten in Hochschulmensen ein. Also für alle Studis richtig günstig Mittag. Egal ob reich, arm, Stipendien oder komplett broke, kurz vor Monatsende. Vorher galt das nur für Leute mit wenig Geld, jetzt eben für alle. Und das kommt nicht random. Laut Umfragen haben in Frankreich fast die Hälfte aller Studis schon Mahlzeiten ausgelassen, weil das Geld knapp war. Die Regierung steckt deshalb jetzt Millionen da rein und stellt sogar extra Leute für die Mensen ein. Ganz ehrlich, also wenn ihr 5-mal die Woche essen geht und statt über 3 € nur noch einzahlt, macht das am Monatsende schon ordentlich was aus. Da bleibt plötzlich wieder mehr Geld für Kino, Gym oder vielleicht ja auch einfach ein schönes Spaßgetränk zum Start ins Wochenende. Tja, die einzige Gefahr, Frankreichs Mensen könnten jetzt voller werden als IKEA samstags.
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1: Man nehme Vincent und Dark von SCP und ihre bekanntesten Songs und baut die einmal komplett auseinander. Nach 25 Jahren Bandgeschichte. Und was kommt dabei raus, wenn man sie einfach mit einer Big Band wieder zusammensetzt? Richtig, Jazz-DP. Hier ist der Delta Nachmittag. Ich bin Amy und das ist so eine coole Sache, denn die Jungs haben gemeinsam mit The Capital Dance Orchestra ihre Songs ganz aufwendig neu arrangiert und ein bisschen, ja, orchesterartiger zusammengeführt. Es ist so cool. 2 Jahre lang haben sie daran gearbeitet und wie das Ganze klingt, könnt ihr euch jetzt anhören. Da gibt es auch noch exklusive Albumshows dann zu Ende des Jahres und ganz ehrlich, wow, das macht so dolle Spaß. Hier ist die schönsten Tage passend zu diesem schönen Wetter heute.
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9: Es ist wieder soweit und zwar zum 827. Mal wird Hafengeburtstag in Hamburg gefeiert. Natürlich, wie wir es kennen, mit ganz, ganz vielen Open-Air-Konzerten, mit nationalen und internationalen Stars auf der weltweit größten schwimmenden Bühne. Dazu gibt es auch noch ein bisschen Straßenkunst, maritime Märkte und viele Foodspots. Und das Ganze geht heute noch bis 23:45 Uhr. Also lohnt sich, da mal vorbeizuschauen. Und der Eintritt, der ist auch noch frei. 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
10: Schauen wir einmal auf die A1 Bremen Richtung Lübeck zwischen Harburg und der Norderelbbrücke. 8 Kilometer Stau. Und dagegen Richtung 7 zwischen dem Kreuz Ost und der Norderelbbrücke. A7 Hannover Richtung Flensburg zwischen Heimfeld und dem Elbtunnel 9. Und in der Gegenrichtung 11 zwischen Schnelsen Nord und dem Elbtunnel. Denkt dran, in Hamburg wird es am Wochenende ein bisschen voller wegen des Hafengeburtstages. Letztes Heimspiel HSV und so weiter. Plant da also mit Zeit ein. Die Blitzer Flensburg Osttangente Stadt einwärts. Handewitt Lecker Chaussee in Höhe der Tanke. Heide Fritz Tiedemann Ring in der 60er. Großenbrode Bäderstraße Richtung Hengskamp und Sterley Kugeler Mühle in der 50er. Alle Staus, alle Blitzer bei uns in der App und auch im Web.
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10: Wir starten jetzt rein in euren wohlverdienten Start ins Wochenende. Ich bin Amy, moin Leute. Und wie immer um diese Uhrzeit gibt es natürlich die Top 6 der meistgewünschten Songs der Woche. Und dazu hören wir jetzt auch mal rein in das Tribute-Album für Udo Lindenberg. 80 wird er jetzt in den nächsten Tagen. Und das wird gefeiert. Es gibt ein Album, wo ganz viele Musiker und Musikerinnen aus Deutschland einfach sich seine Songs geschnappt haben und daraus eine ganz eigene Version gemacht haben. Wie das Ganze klingt, das checken wir jetzt schon mal ein bisschen aus, denn die Tokyo Hotel Version von Na Und habt ihr auf jeden Fall diese Woche ganz besonders gefeiert.
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dieser Song ist nicht nur ein Banger, sondern ist vielleicht jetzt auch euer kleiner Reminder, einfach mal kurz innezuhalten und auf sich zu achten. Einfach mal zu fühlen, was denke ich gerade eigentlich, wie geht's mir und was tut mir dieses Wochenende richtig gut. Denn genau das ist Self-Awareness, nämlich die eigene Selbstwahrnehmung. Was brauche ich, was brauche ich nicht und wie geht's mir eigentlich? Ja, das haben Tempest City in den Song gepackt und euer Platz Nummer 5 diese Woche im Delta Sixpack.

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1: Philipp Dittberner kennen wir alle inzwischen schon richtig lange und er ist jetzt wieder da mit einem Banger, mal wieder für die Liebe. Vielleicht ist dieser Song ja noch der Eisbrecher in eurer Situationship gerade oder vielleicht auch einfach der Moment, jetzt einfach mal wieder eurem Liebsten, der Liebsten Danke zu sagen. Denn es ist eine Hommage an die Liebe, ein Song seiner wichtigsten Person im Leben einfach mal zu sagen, wie gern man sie hat. Ein Leben lang von Philipp Dittberner.

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1: An ihm führt bei Instagram und TikTok gerade kein Weg dran vorbei. Er ist zu Recht gerade im Hype und jeder feiert ihn gerade. Die Rede ist von Dominik Feig. Sein Song White Keys, diese Woche auch wieder ein Delta Sixpack mit dabei. Und ich bin mir auch sicher, dass er sich noch ein paar Wochen halten wird. Euer Platz Nummer 3 diese Woche.

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1: Dieser Song wohnt wirklich mietfrei in meinem Kopf und ich muss wirklich ziemlich dringend auch mal auf ein Konzert von Tame Impala. Ich habe sie in den letzten Jahren immer mal wieder gehört und auch sehr gerne. Und ich sage euch ehrlich, das ist so eine Liebe, die ist dieses Jahr nochmal ganz neu entfacht worden. Sie haben sich zusammengefahren mit Jenny und den Song Dracula einfach nochmal im Remix aufgenommen. Und wie das Ganze klingt, hört ihr jetzt hier. Ihr feiert ihn genauso wie ich. Und ist euer Platz Nummer 2 diese Woche im Sixpack.

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1: Vor circa einem Monat hat sie ihr neues Album angekündigt mit dem Titel You Seem Pretty Sad for a Girl So in Love. Am 12. Juni wird es kommen, also gut in einem Monat. Und daraus gibt es natürlich auch schon einen Vorboten, den ihr auf jeden Fall ziemlich feiert. Sie selbst hat jetzt auch in einem Interview verraten, dass ihr neues Album von Steve und Miranda aus Sex in the City inspiriert wurde. Finde ich auch ziemlich cool. Also vielleicht, falls ihr am Wochenende einfach mal wieder eine Serie sucht, checkt doch mal Sex in the City aus und sucht nach

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14: Mit Colin Mock. In Hamburg wird dieses Wochenende ein Verkehrschaos erwartet. Der Grund: zum Hafengeburtstag und einem Spiel des HSV am Sonntag kommt ab morgen auch die Sperrung der A7 in Richtung Süden. In Richtung Innenstadt muss mit heftigen Staus gerechnet werden. Zum Thema gesperrte Autobahn sagte uns Christoph Tietgen vom ADAC Hansa.
15: Wer also an Hamburg vorbei muss dieses Wochenende, der sollte die Route richtig gut wählen. Also die A7 ist nicht zu empfehlen. Danach durch die Stadt zu fahren, das wird total voll sein. Am besten ist es wirklich Hamburg groß zu umfahren, über die A1 zu fahren oder 21 und dann den Osten sozusagen von Hamburg drumherum zu fahren. Die Fähre Glückstadt Wischhafen ist natürlich sonst auch immer noch gerne gewählt. Da erwarten wir aber auch massive Wartezeiten.
14: Die Musterung der Bewerber für den Wehrdienst in Schleswig-Holstein wird in Kiel stattfinden. Das hat das Verteidigungsministerium entschieden. Eingegliedert werden soll die neue Anlaufstelle beim bestehenden Karrierecenter in Kiel-Wiek. Der Bundesrat hat bei der 1.000 Euro Entlastungsprämie die Reißleine gezogen und das Projekt von Schwarz-Rot erstmal gestoppt. Grund dafür sind befürchtete Steuerausfälle in Höhe von 2,8 Milliarden Euro. Baden-Württembergs Ministerpräsident Kretschmann sagte:
16: Es gibt da in der Politik ein ziemlich hartes Sprichwort. Und das heißt, das Gegenteil von gut ist gut gemeint. Die freiwillige, individuelle und steuerfreie Entlastungsprämie von bis zu 1.000 Euro ist sicher gut gemeint. Aber ist sie auch gut gemacht? Und vor allem, wie soll sie bezahlt werden?
14: Die USA machen geheime UFO-Akten öffentlich. Das Verteidigungsministerium hat über 160 Fotos und Dokumente auf seiner Website veröffentlicht. Zu sehen sind unter anderem seltsame Schatten und Kugeln am Himmel. Die Akten reichen bis zurück in die 1940er Jahre. In der Fußball-Bundesliga kann Borussia Dortmund heute die Vizemeisterschaft perfekt machen. Der BVB empfängt einen Spieltag vor Saisonende Eintracht Frankfurt. Die schwächelnde Eintracht ist aktuell Achter und kämpft noch um einen Platz im Europacup. Die nächsten Delta-News gibt's in einer Stunde.
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18: Stau auf der A1 Bremen Richtung Lübeck zwischen Harburg und der Norderelbbrücke 8 Kilometer. In der Gegenrichtung 4 zwischen dem Kreuz Ost und der Norderelbbrücke. A7 Hannover-Flensburg zwischen Heimfeld und dem Elbtunnel 9 und in der Gegenrichtung 11 zwischen Schnelsnord und dem Elbtunnel. Es wird geblitzt A20 Lübeck Richtung Rostock zwischen Lüdersdorf und Groß-Saarau. Handewitt-Lecker-Chaussee in Höhe der Tanke. Heide, Fritz-Tiedemann-Ring, dann noch Großenbrode, Bäderstraße in Höhe Hengstkamp und Sterley-Kugeler-Mühle in der 50er. Alle Staus, alle Blitzer bei uns in der App und auch im Web.
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18: Das Wochenende steht vor der Tür, der HSV spielt, St. Pauli versucht sich irgendwie noch in der ersten Bundesliga zu retten. Aber sonst, was geht ab bei euch? Erzählt es mir gerne mal per WhatsApp Sprachnachricht 0431 986 986 11 und ich versorge euch so lange mit Musik. Billie Eilish, Birds of a Feather jetzt und Samba 12 to 12.

0: Weather von Billie Eilish. Endlich ist wieder Freitag. Und wisst ihr, was am Wochenende übrigens auch noch ist? Kleiner Reminder, Muttertag, falls ihr noch nichts habt. Ne?
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2: Wochenende, juhu!
0: Oh, jetzt erstmal 2 Tage echt einfach mal nichts tun. Wobei, oh, ich muss ja noch putzen.
3: Hola, Korn. Warum schmeckst du bloß so lecker?
0: Hä, wie? Es ist erst 7:45. Ich bin so müde. Also, ich glaube, ich leg mich schon mal ins Bett. Oh, endlich habe ich das ganze Wochenende Zeit, jede Podcast-Folge zu hören, die ich noch nicht gehört habe. Oh, du musst arbeiten? Sorry.
4: Macht dir Arbeit Spaß? Ja? Machst du am Wochenende eine Party? Oder keine Partys?
0: Nee, du bist dran mit Einkaufen. Oh, wollen wir nicht einfach mal nichts tun?
5: Ja! Also ich bin dabei.
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0: Megan von Måneskin hier für euch am Delta-Nachmittag und einfacher an Tickets zu kommen fürs Hurricane Festival geht wirklich nicht.
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0: So hatten wir zum Beispiel Justus in der Leitung.
2: Hi, hier ist Justus Garineck. Ich rufe an wegen den Tickets.
0: Ja, du hast deinen Namen also im Programm gehört.
2: Ja, mir eine Freundin hat mir Bescheid gesagt. Ich bin gerade auf dem Weg nach Hause und auf dem Fahrrad sollte man ja nicht mit Musik hören.
0: Ja.
2: Aber die hat mir geschrieben und habe ich natürlich direkt angerufen.
0: Vorbildlich. Warum musst du denn unbedingt beim Hurricane dabei sein dieses Jahr?
2: Ja, also das ist mein einziges Festival, wo ich hier hingehe dieses Jahr.
0: Mhm.
2: Und da muss einfach sein. Ne? Ich war noch nie da, aber viele Freunde haben mir immer nur was Gutes erzählt. Deswegen habe ich da richtig Bock drauf.
0: Und wen würdest du mitnehmen?
2: Das entscheidet sich noch. Das kann ich dir ehrlich gesagt nicht sagen.
0: Ja, jetzt ist natürlich noch die große Frage. Hast du innerhalb von 3 Songs angerufen?
2: Ja, das ist die Frage.
0: Mhm. Kommt drauf an, wie schnell du die Nummer gewählt hast. Was glaubst du denn?
2: Ich hoffe, ich sage einfach mal ja. Klar, habe ich natürlich.
0: Ja, klar, ich schenke dir 2 Tickets.
2: Sehr, sehr geil. Vielen lieben Dank.
0: Ja, und dann sehen wir uns hoffentlich auch mal bei uns Delta Point beim Hurricane, ne?
2: Ja, definitiv.
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8: Es ist wieder soweit und zwar zum 827. 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Dazu gibt es auch noch ein bisschen Straßenkunst, maritime Märkte und viele Foodspots. Und das Ganze geht heute noch bis 23:45 Uhr. Also lohnt sich da mal vorbeizuschauen und der Eintritt, der ist auch noch frei. 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
9: Auf der A1 Bremen-Hamburg, Vorsicht. In beiden Richtungen ist zwischen dem Maschener Kreuz und Harburg eine Entenfamilie auf der Straße. Es staut sich auf der A1 Bremen Richtung Lübeck zwischen Harburg und der Norderelbbrücke auf 8 Kilometern. In der Gegenrichtung Lübeck Richtung Hamburg sind es zwischen dem Kreuz Ost und der Norderelbbrücke 4 Kilometer. Auf der A7 Flensburg Richtung Hamburg gibt es zwischen Schnelsen Nord und dem Elbtunnel 11 Kilometer Stau. Auch in Richtung Hannover stockt es zwischen Heimfeld und dem Elbtunnel auf 9 Kilometern. Und auf der B4 Amsingstraße gibt es zwischen dem Deichtortunnel und dem Billhorner Röhrendamm stockenden Verkehr. Die A7 Flensburg Richtung Hannover ist zwischen Stellingen und Heimfeld ab morgen um 6 Uhr bis ca. 19 Uhr am Sonntag gesperrt. Die A21 Kiel Richtung Bargteheide ist zwischen Lezen und Bad Oldesloe Süd ab 20 Uhr heute Abend bis 5 Uhr morgen früh gesperrt. Außerdem ist auf der B77 Rendsburg-Itzehoe der Rendsburger Kanaltunnel ab ca. 21 Uhr bis ungefähr 5 Uhr am Samstag in beiden Richtungen wegen Wartungsarbeiten dicht. An der Fähre Glückstadt-Wischhafen kommt es aktuell zu Wartezeiten von bis zu 2 Stunden. 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
10: Ja, das Netz und die Nachrichten sind gerade voll mit schlechten Nachrichten, aber es gibt sie auch noch, die guten. Und eine davon habe ich gleich nach Bella Kay, I love it, I love it, I love it. Und Kamerad, hug yourself. Schön weg ins Wochenende euch.
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0: Alle Studis, jetzt mal aufgepasst. Vielleicht solltet ihr einfach drüber nachdenken, das nächste Auslandssemester mal in Frankreich zu machen.
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0: Denn in Frankreich kriegt ihr jetzt teilweise günstiger Mittagessen als ein Kaffee am Bahnhof. Die französische Regierung führt nämlich landesweit 1 € Mahlzeiten in Hochschulmensen ein. Also für alle Studis richtig günstig Mittag. Egal ob reich, arm, Stipendien oder komplett broke, kurz vor Monatsende. Vorher galt das nur für Leute mit wenig Geld, jetzt eben für alle. Und das kommt nicht random. Laut Umfragen haben in Frankreich fast die Hälfte aller Studis schon Mahlzeiten ausgelassen, weil das Geld knapp war. Die Regierung steckt deshalb jetzt Millionen da rein und stellt sogar extra Leute für die Mensen ein. Ganz ehrlich, also wenn ihr 5-mal die Woche essen geht und statt über 3 € nur noch einzahlt, macht das am Monatsende schon ordentlich was aus. Da bleibt plötzlich wieder mehr Geld für Kino, Gym oder vielleicht ja auch einfach ein schönes Spaßgetränk zum Start ins Wochenende. Tja, die einzige Gefahr, Frankreichs Mensen könnten jetzt voller werden als IKEA samstags.
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1: Wien ESC Vorfreude und dann direkt Chaos am Kofferband. I'm on fire. Ja, so richtig Feier ist das bisher nicht. Sarah Engels ist nämlich auf jeden Fall frisch geschniegelt im Eurovision Glitzer-Modus, ganz frei für die Bühne. Allerdings dann auf einmal Koffer weg, komplett mit allem, was glitzert, blinkt und eigentlich auf die Bühne soll. Tja, Ergebnis möglicher ESC-Auftritt, Schlafanzug. Tja, während die Fans schon mal jubeln am Gate und Wien schon mal in den ESC-Vibes fährt, sitzt sie erstmal da und wartet auf den verlorenen Koffer des Jahres. Tja, die Fluggesellschaft nur so, wir suchen noch, sie nimmt's aber locker und droppt schon mal die Warnung, dass das Outfit technisch improvisiert werden könnte. Hoffen wir mal, dass zum nächsten Wochenende alles rechtzeitig ankommt.
2: Meine Koffer sind geparkt, ich bin reisefertig.
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6: Mit Colin Mock. Wer dieses Wochenende nach oder durch Hamburg muss, sollte viel Geduld mitbringen. Die A7 wird morgen früh in Richtung Süden gesperrt. Dazu kommen Großveranstaltungen wie der Hafengeburtstag und ein HSV-Spiel. Ein Tipp für den Weg in die Innenstadt oder an die Landungsbrücken gibt es von ADAC-Hansa-Sprecher Christoph Tietgen.
7: Also was ich natürlich auch noch machen kann, wenn ich erstmal mit dem Auto möglichst nah an Hamburg ranfahren will, entweder in der Nähe von einer U- oder S-Bahn-Station einen Parkplatz suchen oder einen Park-and-Ride-Parkplatz, zum Beispiel einer oben, Hagenbecks Tierpark, da kann ich dann nachher mit der U-Bahn weiter in die Innenstadt reinfahren. Da habe ich zumindest schon mal ein bisschen Wegstrecke mit dem Auto geschafft und kann dann den letzten Rest mit dem ÖPNV fahren.
6: Im Lübecker Prozess um einen tödlichen Unfall auf der A20 sind zwei Polizisten wegen fahrlässiger Tötung zu Geldstrafen verurteilt worden. Die Beamten hatten einen betrunkenen Autofahrer kontrolliert und ihn dann weiterfahren lassen. Kurz darauf hat der dann bei Wismar einen Unfall mit zwei Toten verursacht. Laut Gericht hätten die Beamten Warnsignale wie Alkoholgeruch und eine Bierflasche im Fahrzeug erkennen müssen. Der Unfallfahrer selbst war bereits zuvor verurteilt worden. Die Bundesregierung zeigt sich zerknirscht, dass der Bundesrat die steuerfreie 1.000 Euro Entlastungsprämie abgelehnt hat. Trotzdem will die Koalition an dem Plan festhalten, so ein Regierungssprecher, und sich mit den Ländern beraten. Die hatten die Prämie wegen befürchteter Steuerausfälle gekippt. Heftige Kritik an der Bundesregierung kommt jetzt von der Opposition. Grünfraktionschefin Dröge sagt:
8: Friedrich Merz ist mit seiner Krisenpolitik krachend gescheitert. Die Ministerpräsidenten haben im Bundesrat die Notbremse gezogen. Und wenn die eigenen CDU-Ministerpräsidenten die Krisenpolitik des Kanzlers stoppen, dann ist das ein Fiasko für Friedrich Merz persönlich. Es ist ein Fiasko für die gesamte Bundesregierung und auch für Lars Klingbeil als Finanzminister.
6: Borussia Dortmund und Eintracht Frankfurt eröffnen heute Abend den vorletzten Spieltag der Fußball-Bundesliga-Saison. Der BVB kann sich Platz 2 hinter Meister Bayern sichern. Frankfurt braucht dagegen Punkte im Kampf um die Europacup-Plätze. Anstoß ist um 20.30 Uhr. Die nächsten Delta-News gibt's in einer Stunde.
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9: Auf der A215 Kiel Richtung Neumünster. Achtung, in Höhe des Dreiecks Bordesholm liegt ein Unterfahrschutz auf der Straße. Es staut sich auf der A1 Bremen Richtung Lübeck zwischen Harburg und der Norderelbbrücke auf 8 Kilometern. Auf der A1 Lübeck Richtung Hamburg sind es 7 Kilometer Stau zwischen dem Kreuz Ost und der Norderelbbrücke. Auf der A7 Flensburg Richtung Hamburg stockt es zwischen Schnelsen Nord und dem Elbtunnel auf 11 Kilometern. Und in der Gegenrichtung Hannover Richtung Flensburg gibt es 9 Kilometer stockenden Verkehr zwischen Heimfeld und dem Elbtunnel. Auf der B4 Amsingstraße stockt es zwischen dem Deichtortunnel und dem Billhorner Röhrendamm. Die A7 Flensburg Richtung Hannover ist zwischen Stellingen und Heimfeld ab morgen um 6 Uhr bis ca. 19 Uhr am Sonntag gesperrt. Die A21 Kiel Richtung Bargteheide ist zwischen Lezen und Bad Oldesloe Süd ab 20 Uhr heute Abend bis 5 Uhr morgen früh gesperrt. Außerdem ist auf der B77 Rendsburg-Itzehoe der Rendsburger Kanaltunnel ab ca. 21 Uhr bis ungefähr 5 Uhr am Samstag in beiden Richtungen wegen Wartungsarbeiten dicht. An der Fähre Glückstadt-Wischhafen kommt es aktuell zu Wartezeiten von bis zu 2 Stunden. 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
10: Was war los? Was ist heute Thema? All das gleich kurz und knapp bei mir zusammengefasst in FOMO. Vorher gibt es jetzt aber Musik für euch. Nämlich von Baumgart, Loser und Nina Chuba gemeinsam mit Marco Fucked Up.

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1: Im Skispringen wird's jetzt richtig historisch. Die Vier-Schanzentournee, eines der größten Wintersports-Events überhaupt, bekommt nämlich zum ersten Mal auch einen Wettbewerb für Frauen. Und zwar nicht irgendwie abgespeckt, sondern komplett an denselben Orten wie die Männer. Heißt konkret, Oberstdorf, Garnim, Spartenkirchen, Innsbruck und Bischofshofen sind jetzt auch für die Skispringerinnen dabei. Bislang gab's für die Frauen nur eine kleinere Tour mit zwei Stationen. Jetzt wird's die volle Runde. Möglich macht das unter anderem eine neue Infrastruktur, zum Beispiel eine Flutlichtanlage in Innsbruck, damit dort überhaupt unter Wettkampfbedingungen gesprungen werden kann. Für den Sport ist das auf jeden Fall ein richtig großer Schritt und ich bin ehrlich, wurde auch mal Zeit, ne?

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1: Gefühlt jeder trägt sie mit sich rum und gefühlt sieht man sie auch viel zu oft auf den Straßen liegen, weil sie eben nicht richtig entsorgt werden. Die Rede ist von sogenannten Einweg-E-Zigaretten, aka Einweg-Vapes. Ja, Bundesumweltminister Schneider möchte genau diese jetzt verbieten und will zum Ende des Jahres dafür auch ein Gesetz vorlegen. Grund dafür übrigens, dass Einweg-E-Zigaretten oft tatsächlich einfach mal über den Hausmüll oder den gelben Sack entsorgt werden und das dazu führt, dass es schnell mal zu brennenden Müllentsorgungsanlagen kommt. Tatsächlich ist es nämlich so, wenn ihr euch dazu entscheidet, diese Dinger zu konsumieren, könnt ihr sie überall da, wo ihr sie gekauft habt, zurückgeben, damit eben genau sowas nicht passiert. Der Bundesrat hat sich bereits in der Vergangenheit für ein Verbot ausgesprochen und auch die Bundesregierung hat gesagt, jo, wir sind für so ein Verbot. Bald soll es also losgehen. Nachfüllbare Geräte sollen übrigens von diesem Verbot nicht betroffen sein. Wir halten euch natürlich auf dem Laufenden bei uns in den Delta News.

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1: Heute startet in Hamburg wieder der Hafengeburtstag und ehrlich, das ist einfach jedes Jahr ein kompletter Ausnahmezustand an den Landesbrücken. 3 Tage Fischbrötchen, Menschenmassen und irgendwann verliert man mindestens einmal seine Gruppe. Deswegen Kollegin Pia jetzt bei mir aus der Delta. Ich bin bereit für Party-Redaktion. Was geht denn dieses Jahr beim Hafengeburtstag?
2: Ja, vor allem richtig viel Programm. Heute Abend startet es direkt sportlich mit der Drachenbootregatta beim Hafencup. Also Teams, die sich in

0: allen Booten komplett wegpaddeln. Sieht immer gleichzeitig nach Hochleistungssport und Betriebsausflug aus. Danach wird's musikalisch. Santiano spielen auf der Elbbühne. Oder für alle, die es ein bisschen mehr Richtung Hip-Hop mögen, das Bo ist auch am Start.
1: Ja, für alle auf jeden Fall was zu finden. Erst paddeln, danach komplett eskalieren. Und Samstag geht's ja auch direkt weiter, ne?
0: Jo, komplett. Samstagabend gibt's nämlich einen Weltrekordversuch. Die schwimmende Bühne auf der Elbe soll offiziell vermessen werden. Hamburg versucht also basically zu beweisen, wir haben hier nicht nur Hafen, sondern direkt Größenwahn mit Wasserzugang. Dazu spielen Elif, Max Giesinger und Topic. Und ganz ehrlich, wenn dann später noch das Feuerwerk über dem Hafen losgeht, das sieht schon brutal schön aus.
1: Ja, da hast du auf jeden Fall recht. Sonntag wird's aber dann nochmal ganz anders, ne?
0: 100 Pro, da wird's nämlich richtig emotional mit der Auslaufparade. Die ganzen Schiffe fahren nochmal raus aus dem Hafen und alle stehen am Ufer und winken dann noch schön, ne? Als würden gerade Freunde auf Weltreise gehen. Aber genau das macht ja den Hafengeburtstag auch irgendwie aus.
1: Ja, klingt nach einem perfekten Wochenende für alle, die wirklich keinen Bock haben, einfach mal zu Hause rumzusitzen.
0: Absolut, aber kleiner Reality-Check, wer hinfährt, sollte wirklich lieber mit den Öffis kommen. Rund um den Hafen wird es nämlich ziemlich voll, Parkplätze könnt ihr ja da vergessen. Und im Auto steht ihr wahrscheinlich auch länger im Stau, als ihr später am Wasser seid. Also entspannt mit S oder U-Bahn Richtung Landungsbrücken und dann rein ins Hafengeburtstagschaos.
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0: Wir starten rein in euer Wochenende mit The Weeknd, Blinding Lights und jetzt gleich mit dem Delta Musik Spezial. Ich bin Amy, übergebe jetzt an meinen Kollegen Leo und Mika Noé, den ihr vielleicht durch diesen Song hier kennt.
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0: Den Song und noch ganz viele mehr gibt's gleich bei uns. Wir hören uns dann nächste Woche wieder zu einer kurzen Woche, Leute. Schönes Wochenende. Okay.

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3: Mit Colin Mock. Der Bundesrat hat bei der 1.000-Euro-Entlastungsprämie heute die Reißleine gezogen und das Projekt abgelehnt. Grund dafür sind befürchtete Steuerausfälle in den Ländern und Kommunen. Schleswig-Holsteins Ministerpräsident Günther kritisiert außerdem, dass die Wirtschaft überfordert gewesen wäre. Er sagt:
4: Ich glaube, es ist auch richtig, dass jetzt der Bundesrat ein Stoppschild gesetzt hat, dass der Vermittlungsausschuss wahrscheinlich jetzt angerufen wird, um nochmal neu über eine Entlastung zu sprechen. Die muss deutlich zielgerichteter sein. Die darf nicht auf andere abgewälzt und abgelagert werden, die dann eben für diese Entlastung sorgen, sondern es sollte ein echtes Entlastungspaket werden, was auch für die Wirtschaft in unserem Land eine Chance bietet, auch mit steigenden Kosten umzugehen.
3: Im Lübecker Prozess um einen tödlichen Unfall auf der A20 sind zwei Polizisten wegen fahrlässiger Tötung verurteilt worden. Mehr von Imme Kasten.
5: Die Beamten hatten einen betrunkenen Autofahrer kontrolliert und ihn dann weiterfahren lassen. Kurz darauf hatte der dann bei Wismar auf der A20 einen Unfall mit zwei Toten verursacht. Laut Gericht hätten die Beamten Warnsignale wie zum Beispiel eine Bierflasche im Fahrzeug erkennen müssen. Die Beamten müssen nun Geldstrafen im fünfstelligen Bereich zahlen. Sie können noch gegen das Urteil vorgehen. Der Unfallfahrer selbst war bereits zuvor verurteilt worden.
3: In Hamburg wird dieses Wochenende ein Verkehrschaos erwartet. Der Grund: Zum Hafengeburtstag und einem Spiel des HSV am Sonntag kommt ab morgen auch die Sperrung der A7 in Richtung Süden. In Richtung Innenstadt muss mit heftigen Staus gerechnet werden. Zum Thema gesperrte Autobahn sagt uns Christoph Tietgen vom ADAC Hansa:
6: Wer also an Hamburg vorbei muss dieses Wochenende, der sollte die Route richtig gut wählen. Also die A7 ist nicht zu empfehlen. Danach durch die Stadt zu fahren, das wird total voll sein. Am besten ist es wirklich Hamburg groß zu umfahren, über die A1 zu fahren oder A21 und dann in den Osten sozusagen von Hamburg drumherum zu fahren. Die Fähre Glückstadt Wischhafen ist natürlich sonst auch immer noch gerne gewählt. Da erwarten wir aber auch massive Wartezeiten.
3: Die Musterung der Bewerber für den Wehrdienst in Schleswig-Holstein wird in Kiel stattfinden. Das hat das Verteidigungsministerium entschieden. Eingegliedert werden soll die neue Anlaufstelle beim bestehenden Karrierecenter in Kiel-Wiek. Auch in Hamburg haben tausende Kinder und Jugendliche gegen die Wehrpflicht protestiert. Die Veranstalter des Schulstreiks sprechen von etwa 6.000 Teilnehmern, die Polizei von weniger als der Hälfte. Bundesweit hat es in vielen Städten Demos gegen die Wiedereinführung der Wehrpflicht gegeben. Die nächsten Delta-News gibt's in einer Stunde.
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7: Auf der A7 Flensburg Richtung Hamburg staut es sich zwischen Schnellsen Nord und dem Elbtunnel auf 5 Kilometern. Die A7 Flensburg Richtung Hamburg ist zwischen Kaltenkirchen und Quickborn wegen einer ungesicherten Unfallstelle gesperrt. Ab morgen früh um 6 bis Sonntagabend um 19 Uhr ist die A7 Flensburg Richtung Hannover zwischen Stellingen und Heimfeld dicht. Und die A21 Kiel Richtung Bargteheide ist heute Abend ab 20 Uhr bis morgen früh um 5 zwischen Lezen und Bad Oldesloe Süd gesperrt. Geblitzt wird in Flensburg auf dem Holzkrugweg, in Büchen auf der Gudower Straße beidseitig und in Heide auf dem Fritz-Tiedemann-Ring. 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
9: Mit Leo, ich wünsche euch einen schönen Freitagabend und es wäre langweilig, wenn ich hier die nächsten 60 Minuten allein im Delta Studio wäre. Deshalb habe ich mir Unterstützung geholt heute von Mika Noé.
10: Was geht ab?
9: Schön, dass du bei mir bist, Mika. Du hast ja gerade erst deine erste große Tour gespielt. Wie fühlt sich das an? Dieses Gefühl, dass man weiß, gleich geht's auf die Bühne.
10: Schönerweise nur noch Vorfreude mittlerweile. Ist geil. So die ersten paar Shows war es noch ein bisschen, hoffentlich läuft alles gut. Und jetzt mittlerweile ist es einfach nur noch Bock und Vorfreude und ich genieße es sehr. Richtig schön.
9: Und wir werden gleich mal wirklich Backstage gucken, ganz nah an deiner Haut nämlich. Du hast dich auf deinem Bein verewigt, beziehungsweise die Tour hat sich auf deinem Bein verewigt. Was genau da passiert ist und warum das Tourleben viel härter als erwartet ist, gleich.
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0: Das Delta Musik Spezial. 60 Minuten lang quatschen wir heute Abend mit Mika Noé. Mein Name ist Leo und Mika, wir wollen natürlich zum Anfang auf das Wichtigste gucken, worüber ich mich auch so sehr gefreut habe. Du warst auf deiner ersten eigenen Tour. Ich war auch bei dem Konzert in Hamburg mit dabei und du fandest diese Tour für dich ja wahrscheinlich auch sehr wichtig, denn du hast sie direkt als kleines Andenken auf deine Haut verewigt. Erzähl mal.
1: Also an alle, die es jetzt nicht sehen natürlich, ne, aber ihr hört es dann. Auf meinem Knie habe ich mir in Stuttgart habe ich mir zum ersten Mal frei tätowiert. Wahrscheinlich weil es so ein bisschen wie die Tour ist, die für immer bleibt. Ich schwöre, so das erste Mal unterwegs sein, das erste Mal mit meinen Freunden unterwegs sein. Ich habe es mir schön ausgemalt und es wurde noch krasser, als ich gedacht habe. So, das ist einfach krass.
0: Mal abgesehen von Hamburg, welcher Tourstop hat dich am meisten gecatcht?
1: Ich war zum ersten Mal in Wien. Ich habe zum ersten Mal in Wien gespielt und ich war zum ersten Mal da. Und ich muss sagen, ich bin von beiden überrascht. Ich war von den Leuten überrascht und ich war von der Stadt überrascht. Das war richtig krass. Also wir hatten den Off-Day in Wien. Das war sehr, sehr schön. Und dann haben wir da den Auftritt gehabt. Und danach sind wir dann durch die Stadt gelaufen am nächsten Tag. Und das war so die schönste Kombination. Es kann sein, dass es der intensivste Auftritt war auf jeden Fall, weil es sehr klein war und trotzdem hatten die Leute übertrieben Bock. Und mit der Kombination, dass wir danach dann da chillen konnten, würde ich sagen, dass ich voll von Wien überrascht war. Es war richtig schön.
0: Aber es gibt bestimmt auch so das eine oder andere Learning aus der Tour jetzt. Oder was hast du vielleicht unterschätzt?
1: Ich dachte, man hat mehr Zeit. Ich habe das Fahren unterschätzt und ich habe unterschätzt, dass es mehr Zeit kostet, den Tag zu planen, als der eigentliche Auftritt. Ich habe gedacht, der Auftritt wird dann anstrengend, auch physisch, und der Rest ist chillen. Aber ich habe die ersten Tage gemerkt, dass Aufregung was Anstrengendes ist. Das hatte ich davor noch nie so. Aber sich Gedanken zu machen, ey, hoffentlich wird alles gut, das kostet wirklich Energie. Deswegen habe ich das Gefühl, dass ich hinten raus sogar so eine zweite Kraft, so, das wird irgendwie noch leichter. Aber der Anfang war wirklich, ja, der hat ein bisschen Kraft gekostet, bin ich ehrlich.
0: Und zum Start in diesen wunderschönen Freitagabend mit dir hören wir jetzt in einen mindestens genauso coolen Track rein. Der heißt nämlich wunderschön. Hier ist Mika Noé ganz frisch draußen auf der Delta Playlist. Schon jetzt.

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0: Neuer Nea Delta, das Musikspezial am Start. Mein Name ist Leo. 60 Minuten heute hier bei mir, Mika Noé. Und ich bin so froh, dass du deinen ersten Plan, was du früher mal machen wolltest, aufgegeben hast. Du bist Musiker geworden. Es war eben nicht die erste Sache, die du machen wolltest. Du wolltest auch mal Tischler werden, habe ich gelesen. Stimmt das?
1: Der Ausbildungsvertrag lag unterschrieben auf meinem Tisch. Und zwar die unangenehmste Situation in meinem Leben. Ich bin vor Ausbildungsbeginn, 2 Tage davor, habe ich einen TikTok hochgeladen und daraufhin haben sich Leute gemeldet. Und ich habe einen Tag vor Ausbildungsbeginn, und es war wirklich in Berlin, das war schwer, einen Ausbildungsplatz für Tischler zu finden. Und da habe ich meinen Blaumann und mein, ach was ich dabei hatte, irgendeine Säge und sowas. Ich musste das am Tag vor Ausbildungsbeginn zurück zu meinem Ausbilder bringen und sagen, ey, da kam was dazwischen. Und das Gefühl war einerseits krass befreiend, weil ich gedacht habe, boah, jetzt bist du wirklich mutig, jetzt gehst du einen unsicheren Weg. Aber es wäre ohne diesen krassen Zufall auf jeden Fall so gekommen, dass ich Tischler wäre, immer noch.
0: Ich glaube, jetzt freuen sich aber doch die meisten, dass du doch nicht Tischler geworden bist.
1: Und ich freue mich auch. Es ist gut gekommen auf jeden Fall.
0: Wir wollen heute natürlich auch mal ein bisschen auf deine Playlist gucken, was du so ganz privat hörst. Auf der Natur war sie ja schon Support Act Nummer. Wäre auch jetzt ein Pick in dieser Stunde, oder?
1: Ich finde, dass sie richtig mutige Mucke macht. Ich finde, sie macht Musik, die es gerade auch nicht viel gibt. Und ich finde, dass Frauen auf die Leinwand gehören. Ich finde, dass neue Mucke auf die Leinwand gehört. Dass sie es auf jeden Fall wäre, das mein erster Pick.
0: Na gut, das sollten wir hinkriegen. Schicken wir Numa Song Feuer jetzt mal hier rein ins Delta Musik Spezial. Euch einen entspannten Freitagabend.

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1: Hälfte rum vom Delta Musik Spezial, aber ich habe ja doch noch hier das ein oder andere Geheimnis, was ich Mika Nui heute Abend entlocken werde. Schön, dass ihr noch mit dabei seid. Und wir, mein lieber Mika, spielen jetzt mal ein kleines This or That. Nur noch Sommer oder nur noch Winter?
2: Leute, die Winter sagen, sind verrückt. 100% Sommer.
1: Songs über reale Sachen oder Stories von Friends schreiben?
2: Real.
1: Und willst du Songs nur noch releasen oder lieber nur noch live spielen, wenn du dich entscheiden müsstest?
2: Nur noch live spielen.
1: Und halb volles oder halb leeres Glas?
2: Erstmal richtig starker Gag von euch, mega gut. Ich wünsche mir, dass ich das Glas immer halb voll sehen
1: den
2: kann.
1: Den Song gibt's jetzt, Mika Nui, halb leeres Glas. Und wir gucken uns gleich mal an, warum er für eine Sache, die er dieses Jahr machen will, noch richtig viel Mut braucht. Ich würde das niemals machen, was der noch vorhat.

0: Den Start Richtung Wochenende machen wir uns bei Delta immer ganz entspannt. Hier ist Leo und das ist für euch das Delta-Musik-Spezial heute Abend mit Mika Noé. Du bist auf Tour dieses Jahr schon gewesen auf deiner ersten. Du wirst auch noch ein zweites Mal auf Tour gehen und bist natürlich auch viel im Studio, hoffe ich zumindest. Ich liebe ja deine Musik. Wie sieht denn aber dieser Prozess aus, in dem ein Song von dir entsteht? Was ist so dein Mindset fürs Musikmachen?
1: Das Mindset ist eigentlich, dass es immer nur für mich war und ich will es auch für mich behalten. Ich habe keine Lust, dass mir Dinge quasi einen Strich durch die Rechnung, wenn es um Thema Ehrlichkeit geht, machen, weil ich denke, es müsste irgendwo gut ankommen. Und ich glaube, das wollte ich mir mit Therapiebericht um dieser EP beweisen, dass Musik 6 Jahre lang für mich im Kinderzimmer wirklich eine Therapieersatz war. Ich mit ADHS, meine Diagnose habe ich so mit 11 bekommen und mit 14 habe ich FS Studio geschenkt bekommen, so ein Musikprogramm von meinen Eltern. Und da habe ich dann alles erzählt, was ich meinem Therapeuten verschwiegen habe. Deswegen, das ist wie mein Liebesgeständnis an die Musik, dass ich will, dass es für immer mein kleines Geschenk bleibt und für immer dasselbe Gefühl bleibt, was ich in meinem Kinderzimmer hatte, als ich gemacht habe, wo es noch keiner gehört hat.
0: Du hast ja auch den Song noch einmal geschrieben. Was würdest du denn gerne noch einmal in deinem Leben erleben?
1: Ich würde gerne noch einmal richtig krass mutig sein bei irgendwas. Ich hatte diese dolle Schlafangst, die ich hatte, wo ich Flügel drüber geschrieben habe. Da war ich wirklich mutig, ein Lied drüber zu schreiben und dann auch irgendwann alleine zu schlafen, so mit 12 oder sowas. Ich würde noch einmal gerne das Gefühl haben, wie es sich anfühlt und wo man danach dieses Stolzsein auf sich selber hat. Krass, da bin ich so über meinen Schatten gesprungen, weil das ist das, was mir im Nachhinein am allermeisten Kraft gibt. Deswegen mein Gedanke war immer zum 18. Geburtstag ein Bungee-Sprung. Bis heute nicht getraut. Und vielleicht ist es dann noch einmal, wo ich denke, genau das Gefühl will ich haben. Weißt du, Angst vor was haben, das machen und dann wissen, krass, ich hab's überlebt.
0: Also vielleicht ja was jetzt auch nochmal zum Tourabschluss passieren könnte, oder?
1: Genau dann, weil es wäre ein bisschen delayed. Mein Vater hat am 29. Juli Geburtstag, ich am 28. Das heißt, wir haben das ja geplant, eigentlich zu seinem 60. und meinen 18. Geburtstag. Und jetzt habe ich mich auf den Gedanken gebracht, wir gehen dieses Jahr Bungee-Jumpen. Ist stark, wir beide springen vom Himmel. Ja, Mann.
0: Dann sagen wir da schon mal ganz viel Spaß. Noch einmal mutig sein wäre schön. Und noch einmal gibt's jetzt auch hier im Delta-Musik-Spezial. Das ist Mika Noé für euren Freitagabend.
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0: einmal in einem Backstage von euren Lieblingsartists reinschnuppern. Ich gebe zu, das ist nicht so ganz easy, aber wir machen es euch möglich. Freitagsabends hier im Delta Musik Spezial mit Leo heute und mit Mika Noé. Du warst im April schon in einem Writing Camp, du spielst im Dezember wieder ein paar Live-Shows. Worauf freust du dich 2026 denn sonst noch so richtig?
1: Auf ganz viel Musik, ich habe richtig Bock. Ich habe viele Sachen schon aufgeschrieben, über die ich schreiben will. Es gibt im Sommer ein paar Sachen, die spiele dann, was du meintest, schon im Dezember. Ja, Musik rausbringen und Musik live spielen. Das ist beides. Da freue ich mich übertrieben draus. Geil.
0: Auf ein paar Festivals finden wir dich ja auch schon im Line-Up. Was ist für dich so der größte Unterschied zwischen einem Konzertspielen und einer Festivalshow?
1: Dass die Leute für mich kommen. Das klingt nach so einer banalen Sache, aber ich habe das immer noch nicht ganz gerafft, dass es Leute gibt, die so sich für mich ein Ticket holen. Weil ich merke für mich selber, was für eine Sache ist, wenn ich auf ein Konzert gehe und wie krass ich mich freue und dass ich ein bisschen aufgeregt bin, dann die Sängerin oder den Sänger zu sehen. Und es geht manchmal in meinen kleinen Kopf, der eigentlich Tischler werden wollte, noch nicht ganz rein, dass Leute sich irgendwie ein Ticket holen. Aber es fühlt sich daneben, dass es sich unecht anfühlt, richtig krass und richtig schön an.
0: Mika Noé im Delta Musik Spezial heute Abend. Deine letzten Worte kommen jetzt bitte.
1: Richtig schön, dass ich machen kann, was ich machen darf. Und ich bin sehr, sehr dankbar, dass ich das, was ich so lange in meinem Kinderzimmer gemacht habe, jetzt mit und vor den anderen Leuten machen darf.
0: Und wir möchten natürlich auch nochmal in deine Playlist reinschauen, was du gerade so richtig gerne hörst. Den letzten Song darfst du dir deshalb natürlich auch aussuchen. Was darf denn sein?
1: Ey, ist Englischsprache, aber ich muss mit Sam Fender gehen, mit Dead Boys. Mein Song, den ich immer vom Auftritt höre. Ist mein letzter Song, bevor ich auf die Bühne gehe. Weil der mich pusht und gleichzeitig so ein bisschen mir so eine Ruhe gibt, weil ich den früher ganz viel beim Autofahren gehört habe mit meiner Familie. Diese beiden Songs schicke ich mit in die Runde.
0: Kriegen wir hin. Sam Fender und Dead Boys, der zweite Pick des Tages hier von Mika Noé. Das ganze Interview checkt ihr schon jetzt aus auf deltaradio.de. Und gleich geht's hier weiter mit der frische Tick und mit Kollegin Melle. Dann gibt's 60 Minuten nur neue Musik. Schönen Start Richtung Wochenende. Ja,

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2: Auf der A23 Heide-Hamburg. Vorsicht! Zwischen Albersdorf und Schafstedt befinden sich in beiden Richtungen Rehe auf der Fahrbahn. Auf der A25 Hamburg Richtung Geesthacht steht in Höhe Hamburg-Allermö ein brennendes Fahrzeug auf der Autobahn. Die A7 Richtung Hamburg ist zwischen Kaltenkirchen und Quickborn nach einem Unfall gesperrt. Es staut sich auf 4 Kilometern. Die A7 Flensburg Richtung Hannover ist zwischen Stellingen und Heimfeld ab morgen um 6 Uhr bis ca. 19 Uhr am Sonntag dicht. Die A21 Kiel Richtung Wagterheide ist zwischen Lezen und Bad Oldesloe Süd bis morgen um 5 Uhr gesperrt. Auf der B77 Rendsburg-Itzehoe ist der Rendsburger Kanaltunnel bis morgen ca. 5 Uhr wegen Wartungsarbeiten voll gesperrt. Und in Hamburg kommt es aufgrund des Hafengeburtstags bis Montag in den Stadtteilen Altona, St. Pauli, Neustadt und der Hafencity zu Sperrungen und Einschränkungen im Verkehr. Geblitzt wird, keine Blitzermeldungen vorhanden. 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
3: Wunderschönen guten Abend. Neue Ausgabe der Frische Theke mit den heißesten Releases der Woche. Ich habe heute dabei neue Musik von Nico Santos, SDP, Kitschkrieg, Calvin Harris, Charlie XCX, Bund, Miles Smith, Esther Graf, Felix Jähn. Und wir starten jetzt mit Hans Zimmer, Udo Lindenberg und Apache 207 gleichzeitig. Aber der Reihe nach. Am 17. Mai wird Udo Lindenberg, die Legende, 80 Jahre alt. Dazu ist jetzt ein Tribute-Album erschienen. We Love Udo heißt es. 24 Acts sind drauf, genreübergreifend, die eben Udos zum Teil sehr alte Songs, aber auch aus jüngerer Zeit gecovert haben. Mit dabei Celine, Jan Delay, Max Giesinger, Ali Neumann, Tokyo Hotel, Swiss und die anderen, Elif, Lara Hulo, Zoe Wies, Sammy Amara von den Broilers, Deine Cousine und viele, viele mehr. Das Album wird eröffnet mit dem legendären Hans Zimmer. Der hat Filmmusik gemacht für Der König der Löwen, Mission Impossible 2, Gladiator, Hannibal, Pearl Harbor, Fluch der Karibik, The Dark Knight, Interstellar und. Und Hans Zimmer hat Komet neu interpretiert.
4: Lieber Udo, ich wünsche dir alles Beste zum Geburtstag. Du, 80 Jahre, das ist gar nicht so alt für einen Musiker. Also ich meine, wir spielen ja das Leben lang Musik und wenn du 80 bist, dann fängst du erst richtig an zu spielen. Also ich wünsche dir wirklich alles Tolle, was man einem radikalen, revolutionären Musiker nur wünschen kann. Und ich hoffe, dass dir das Leben noch Spaß macht. Und das ganze Land hat dich lieb. Das ist doch was. Also, alles Besten.
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Ein neuer Track von Felix Jehn hier in der Frische Theke bei Delta. Die Sendung gibt's immer am Freitagabend ab 20 vor 9 und am Dienstagabend ab 20 vor 8. Playlist findet ihr auch auf deltaradio.de. Und dort landen all diese Songs aus der Frische Theke auch immer in unserem brandneuen Stream. Könnt ihr auch hören, unterwegs über die Delta Plus App. Das bringt uns zu Esther Graf. Die veröffentlicht am 26. Juni ihr zweites Album. Das wird heißen, Wofür es sich zu leben lohnt. Und als weiteren Vorab-Track hat sie jetzt den Titeltrack von diesem Album veröffentlicht. Ein Song, der auf Sizilien entstanden ist, direkt am Meer geschrieben wurde. Und es geht um Momente, in denen alles Glück gerade irgendwie zusammenkommt und man Menschen um sich rum hat, die man schätzt. Und diese kurzen Augenblicke, in denen man innehält und merkt, wie gut es einem gerade geht. Hier ist Esther Graf in der Frische Theke bei Delta. Ich

Die neue Single von Miles Smith hier bei Delta in der frische Theke. Ich bin Melle, wünsche euch einen schönen Abend. Und im Juni wird Miles Smith sein Debütalbum veröffentlichen. Es wird heißen My Mess, My Heart, My Life. Das war gerade ein weiterer Vorab-Track, Hold Me in the Dark. Und Miles Smith ist in diesem Jahr viel unterwegs. Es steht eine Arena-Tour an, unter anderem später im Oktober, auch hier in Deutschland, in Düsseldorf und Berlin. Und darüber hinaus gibt es in Nordamerika auch noch gemeinsame Shows mit Ed Sheeran. Und das bringt uns zu jemandem, der auch gerade in Nordamerika auf Tour ist. Und das ist der DJ Bund, Levi Weik, heißt er bürgerlich, kommt aus Stuttgart, wohnt in Hamburg, ist die meiste Zeit aber unterwegs. Wie gesagt, jetzt im Moment gerade in den USA. Und Bund hat sich, der hatte im letzten Jahr einen sehr großen viralen Erfolg mit seiner Version von Best Day of My Life von Tom Odell. Und als nächstes hat er sich jetzt hier so einen richtigen Knaller aus den 90ern zur Brust genommen. Von 1994. Der Act damals hieß Modo. Das war so ein italienisches Musikprojekt. Das Gesicht war sozusagen der Sänger und Performer Fabio Fritelli, leider schon tot, der ist 2013 gestorben. Ist halt ein Eurodance-Klassiker und Bund hat das Ding jetzt ins Jahr 2026 geholt. Gibt's jetzt hier in der frischen Theke bei Delta.

Das ist der zweite neue Song von Charlie XCX im Jahr 2026. Rock Music heißt der Track. Hier ist die frische Theke bei Delta, wie immer, freitagsabends ab 20 vor 9 und dienstagsabends ab 20 vor 8. Und damit verabschiedet sie sich sozusagen von der elektronischen Brad Era. Das hier heißt nicht nur Rockmusik, es ist auch deutlich rockiger. Wobei sie schon angekündigt hat, das Album, an dem sie gerade arbeitet, wird nicht ein komplettes Rockalbum sein. Sie hat aber Bock, Genregrenzen auf jeden Fall auszureizen. Bin ich sehr gespannt. Von Charlie XCX kommen wir jetzt hier zu Los Boy Lino und Charakter. Los Boy Lino kommt ursprünglich aus Stuttgart, hat zwei Alben auf dem Markt. Charakter wiederum kommt hier aus dem Norden, aus einem Kaff namens Kittelsbüttel in Schleswig-Holstein. Ebenfalls zwei Alben auf dem Markt. Und jetzt sind sie hier gemeinsam mit einem Song namens So egal in der frischen Theke

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3: Jeden Freitagabend ab 20 vor 9 und Dienstagabend ab 20 vor 8 gibt's hier bei Delta die frische Theke. Ich bin Melle, ich wünsche euch einen schönen Abend. Und in dieser halben Stunde gibt's hier noch neue Musik von Nico Santos, SDP, Kitschkrieg, Calvin Harris, Frederik. Und wir starten mit Lavinia und Eli Oaks. Die haben wirklich schon sehr, sehr oft zusammen Musik gemacht. Ich glaube, ich bin so auf 8 Songs gestoßen, die beiden in irgendeiner Art und Weise zusammen gemacht haben. Lavinia heißt mit vollem Namen Lavinia Hope. Ich bin mir nicht ganz sicher, ob das ihr richtiger Name ist. Wenn das ihr richtiger Name ist, ist es ein ziemlich cooler Name. Sie hat ihre Wurzeln in Italien. Dort wurde sie geboren, ist im Vereinigten Königreich aufgewachsen, ist dann zu ihrer Mutter nach Essling am Neckar gezogen und aktuell wohnt sie in Berlin. Das gilt auch für Eli Oaks. Das ist ein österreichischer DJ, auch mit italienischen Wurzeln. Auch er lebt in Berlin. Und wir starten jetzt hier in die zweite halbe Stunde der Frische Theke mit einem weiteren gemeinsamen Song der beiden. 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
1: Aus Hamburg kommt Frederik. Hier ist die frische Theke bei Delta, wie immer, freitags und dienstags abends. Und der neue Frederik-Track heißt Nie verstehen und ist so ein bisschen so ein innerer Monolog über das Älterwerden. Frederik hat gesagt, es ist schön, also älter zu werden, aber gleichzeitig hat er auch das Gefühl, dass Dinge irgendwie verschwinden, die ihn früher mal ausgemacht haben. Sowas wie Neugier, Mut, Leichtigkeit. Und es klingt jetzt so, als ob Frederik schon in der Mitte des Lebens steht, er ist 22. Aber manche fühlen es auch einfach schon ein bisschen früher. Fair. Wir kommen jetzt hier zu Calvin Harris. Der hat seinen zweiten Song im Jahr 2026 veröffentlicht. Im Februar gab es ja einen Song mit der Indie-Band Kasabian. Und jetzt hat er sich hier zusammengetan mit einer irischen Sängerin, die heißt Jazzy. Ist in den UK-Charts auch schon 5-mal vertreten gewesen. Ist so eine etablierte Größe so im Dance-Bereich, was Sängerinnen dort betrifft. Und nun könnte Calvin Harris diesen Radius für sie vielleicht noch ein bisschen weiter aufziehen. Der gemeinsame Song heißt Satisfy. Hier sind Calvin Harris und Jazzy in der frischen Theke bei Delta.

Am 5. Juni veröffentlicht das Produzentenkollektiv Kitschkrieg das Album 2. Hier ist die frische Theke bei Delta. Und das war die inzwischen 6. Vorab-Single von diesem Album. Zusammen mit Levin Liam war das Panorama. Und jetzt würde ich euch gerne Lucy Fair vorstellen. Sie nennt ihren Sound Cinematic Bubble Grunge. Es ist irgendwie eine Hommage an die 90er Jahre, aber durch so ein futuristisches Prisma gebrochen. Auf der einen Seite schwebt sie irgendwie auf einer Seifenblase und irgendwie ist das alles so süß und schön und zerbrechlich. Und auf der anderen Seite gibt es da aber auch diese Sicherheitsnadel. Und ja, diese Sicherheitsnadel wird die Seifenblase platzen lassen. Hinter Lucy Fair steckt Valentina Romanski, ist eine Künstlerin aus Berlin. Und zu sagen, sie ist einfach nur Musikerin, wäre viel zu wenig. Sie macht Musik, Schauspiel, ist auch Sprecherin und hat ihren ersten Plattenvertrag schon mit 14 unterschrieben. War lange in der Liveband von Aki Bosse, war auch schon mit Ray Garvey auf Tour. Und Paul McCartney hat mal über sie gesagt, this girl is amazing. Ich weiß allerdings nicht, wie es dazu kam, aber Valentina, aka Lucy Fair, wird demnächst auch bei mir in Melles Mixtape zu Gast sein. Dann werde ich sie das auf jeden Fall fragen. Ihre neue Single heißt Boxes. Hier ist Lucy Fair in der frischen Theke bei Delta.

0: aus SDP wird JazzDP. Schönen guten Abend, hier ist die frische Dicke bei Delta, wie immer Freitag und dienstags abends. Den Song kennt ihr, die schönsten Tage, zusammen mit Clouseau. Aber euch ist sicherlich auch nicht entgangen, dass das hier alles ein bisschen anders klingt. Es kommt ein Album namens JazzDP. Das erscheint am 20. November. Das sind die legendärsten Songs von SDP, aber zusammen mit dem Capital Dance Orchestra. 2 Jahre haben Vince und Dark von SDP daran gearbeitet, neu komponiert, neu aufgenommen, arrangiert und die Songs sozusagen in so feine Anzüge gesteckt. Es wird dazu auch ein Doppelkonzert geben in der Uber Arena in Berlin. Sozusagen sind das die Album-Release-Konzerte. Und wenn man, was man ab jetzt kann, im Shop von SDP das Album vorbestellt, kann man eben für diese Show Tickets kaufen. So, das war hier die frische Ticke bei Delta. Ich würde mich jetzt hier mit Nico Santos verabschieden, der, wir kennen ihn ja auch gerne mal so opulent, große Popmusik und so weiter. Sein neuer Song ist ein bisschen reduzierter.
1: Hey, hier ist Nico Santos und ihr hört meine neue Single Optimist. Der Song für alle, die gerade kämpfen. Egal wie schwer es ist, geht die Hoffnung nicht auf und versucht, das Gute zu sehen. Bleibt optimistisch.

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2: Die A7 Richtung Hamburg ist zwischen Kaltenkirchen und Quickborn nach einem Unfall gesperrt und es staut sich auf 3 Kilometern. Die A7 Flensburg Richtung Hannover ist zwischen Stellingen und Heimfeld ab morgen um 6 Uhr bis ca. 19 Uhr am Sonntag dicht. Die A21 Kiel Richtung Bargteheide ist zwischen Lezen und Bad Oldesloe Süd bis morgen um 5 Uhr gesperrt. Außerdem ist die A25 Hamburg-Geesthacht in Höhe aller Mühe wegen eines brennenden Pkw voll gesperrt und es staut sich in beiden Richtungen auf 3 Kilometern. Und auf der B77 Rendsburg-Itzehoe ist der Rendsburger Kanaltunnel bis morgen ca. 5 Uhr wegen Wartungsarbeiten voll gesperrt. 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
1: Wenn man nicht wenigstens ein kleines bisschen dran glauben würde, dann würde man wohl auch nicht spielen. Fast jeder Fünfte in Deutschland gibt einmal im Jahr einen Lottoschein ab. 6 bis 7 Millionen versuchen regelmäßig ihr Glück. Aber was ist denn, wenn es mal wirklich passiert? Was ist, wenn wirklich mal der Jackpot geknackt wird? Oder man wird einfach mal so Millionär? Ein Berater der Lottozentrale in Berlin hat jetzt mal ein paar Tipps rausgehauen. Gute Nachricht zuerst, der Gewinn selbst ist erstmal steuerfrei. Alles, was man mit der Kohle aber erwirtschaftet, wie Zinsen oder Erträge, das muss dann versteuert werden. So, aber jetzt kommen wir mal zum größten Fehler, den seiner Meinung nach erstmal alle machen. Und zwar zu viele Leute einweihen.
2: Ja, ja.
1: Neid und zu hohe Erwartungen sind vorprogrammiert, führt direkt zu Stress, man hat keinen Spaß mehr. Deswegen sollte man auch jetzt nicht gleich direkt den Job kündigen und nur noch teure Sachen kaufen. Also erstmal kühlen Kopf bewahren, ruhig bleiben und nicht gleich alles raushauen und allen erzählen.
2: Besser ist es ja. Ich habe mal wieder was aus der Kategorie die dümmsten Diebe der Welt. Man könnte ja meinen,
3: die Polizei ist nicht im Internet, Juchai.
2: Doch ist sie hin und wieder anscheinend mal schon. Das zeigt jetzt ein Fall aus der Nähe von Stuttgart. Da waren zwei junge Männer auf Beutezug. Ihr Objekt der Begierde war ein E-Bike. Wahrscheinlich wäre der Diebstahl gar nicht aufgefallen, aber die beiden waren der Meinung, dass es wohl eine gute Idee wäre, die Tat per TikTok live zu übertragen. Das ist natürlich dann relativ schnell aufgefallen und die Beamten brauchten gerade mal eine Stunde, um die beiden Schlauköpfe zu kriegen und dann ging es auch direkt in Untersuchungshaft. Zusätzlich zum E-Bike wurden übrigens auch noch so ein paar Uhren in deren Transporter gefunden.
4: Verzeihen Sie ihm, er hat kein Gehirn.
5: Ja, das braucht nämlich auch keiner. Ist total überbewertet.
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1: Zelter hier mit mir, Pia, und jetzt gibt's so eine kleine kulinarische Weltreise. Denn wenn's nach den Usern der Plattform Taste Atlas geht, gibt's das beste Essen der Welt 2026 wieder hier.
2: Castafiore, Cannelloni, La Camorra, Napoletane, Mamma Mia, Belladonna, Parmigiano, Tiramisù.
1: Richtig, Italien, und damit holen sich Pizza, Pasta und Co. die Spitzenposition zurück, nachdem im vergangenen Jahr noch Griechenland vorne lag. Besonders gefeiert werden Klassiker wie die Pizza Napolitana mit ihrem luftigen Rand, Parmigiano Reggiano und der weiße Trüffel aus Alba. Also im Prinzip genau die Dinge, bei denen wir jetzt sofort Hunger bekommen.
3: Lecker.
1: Auf Platz 2, der Platz 1 aus dem letzten Jahr, nämlich Griechenland. Ja, schön. Mit hochwertigen Olivenölen, Pistazien und traditionellen Gerichten wie Kondosouvli. Ich weiß nicht, ob ich das jetzt richtig ausgesprochen habe. Die Überraschung im Ranking aber ist auf jeden Fall Peru auf Platz 3. Das Land macht einen riesigen Sprung nach vorne und punktet mit würzigen Soßen, Grillgerichten und jeder Menge kulinarischer Vielfalt. Für das ganze Ranking wurden insgesamt 600.000 Bewertungen zu Gerichten aus aller Welt ausgewertet. Deutschland landet übrigens auf Platz 27 mit Klassikern wie Rinderbrust, scharfem Düsseldorfer Senf und der Göttinger Stracke. Heißt unterm Strich, Italien bleibt kulinarisch einfach in der eigenen Liga. Und der nächste Pasta-Abend ist hiermit offiziell beschlossen. Basta.
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0: mal aufgepasst. Vielleicht solltet ihr einfach drüber nachdenken, das nächste Auslandssemester mal in Frankreich zu machen.
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0: Denn in Frankreich kriegt ihr jetzt teilweise günstiger Mittagessen als ein Kaffee am Bahnhof. Die französische Regierung führt nämlich landesweit 1 € Mahlzeiten in Hochschulmensen ein. Also für alle Studis richtig günstig Mittag. Egal ob reich, arm, Stipendien oder komplett broke, kurz vor Monatsende. Vorher galt das nur für Leute mit wenig Geld, jetzt eben für alle. Und das kommt nicht random. Laut Umfragen haben in Frankreich fast die Hälfte aller Studis schon Mahlzeiten ausgelassen, weil das Geld knapp war. Die Regierung steckt deshalb jetzt Millionen da rein und stellt sogar extra Leute für die Mensen ein. Ganz ehrlich, also wenn ihr 5-mal die Woche essen geht und statt über 3 € nur noch einzahlt, macht das am Monatsende schon ordentlich was aus. Da bleibt plötzlich wieder mehr Geld für Kino, Gym oder vielleicht ja auch einfach ein schönes Spaßgetränk zum Start ins Wochenende. Tja, die einzige Gefahr, Frankreichs Mensen könnten jetzt voller werden als IKEA samstags.
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Support. Die A7 Richtung Hamburg ist zwischen Kaltenkirchen und Quickborn nach einem Unfall gesperrt. Die A7 Flensburg Richtung Hannover ist zwischen Stellingen und Heimfeld ab morgen um 6 Uhr bis ca. 19 Uhr am Sonntag dicht. Die A21 Kiel Richtung Bargteheide ist zwischen Lezen und Bad Oldesloe Süd bis morgen um 5 Uhr gesperrt. In Höhe Allermöhe ist die A25 Hamburg-Geesthacht wegen eines brennenden PKW voll gesperrt. Und auf der B77 Rendsburg-Itzehoe ist der Rendsburger Kanaltunnel bis morgen um 5 Uhr wegen Wartungsarbeiten voll gesperrt. 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

0: Ihr hört Delta mit mir, Pia. Schön, dass ihr dabei seid. Hamburg schreibt gerade ein neues Kapitel für die Buchbranche und zwar ganz bewusst abseits der Bestsellerlisten der großen Konzerne.
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0: Denn die Hansestadt startet als erstes Bundesland überhaupt ein eigenes Förderprogramm für kleine, unabhängige Verlage. Dafür stellt die Kulturbehörde künftig jedes Jahr 700.000 Euro bereit und bis zu 40 Verlage

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1: Auf der A7 Flensburg-Hamburg zwischen Flensburg und Tarp ist ein Falschfahrer unterwegs. Fahrt da ganz besonders vorsichtig, bitte nicht überholen und äußerst rechts fahren. Auf der A7 Flensburg-Hamburg zwischen Flensburg und Tarp ist ein Falschfahrer unterwegs, hier nicht überholen und ganz rechts fahren.

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1: Auf der A7 Flensburg-Hamburg, Vorsicht, zwischen Flensburg und Tarp ist ein Falschfahrer unterwegs. Bitte nicht überholen und ganz rechts fahren. Auf der A7 Flensburg Richtung Hamburg, Achtung, zwischen Flensburg und Tarp fährt ein Falschfahrer. Die A7 Richtung Hannover ist zwischen Stellingen und Heimfeld heute bis ca. 19 Uhr gesperrt. Die A7 Richtung Hamburg ist zwischen Kaltenkirchen und Quickborn nach einem Unfall gesperrt. Die A25 Hamburg-Geesthacht ist in Höhe aller Mühe wegen eines brennenden PKW voll gesperrt. Auf der B77 Rendsburg-Itzehoe ist der Rendsburger Kanaltunnel bis 5 Uhr wegen Wartungsarbeiten voll gesperrt. Und in Hamburg kommt es aufgrund des Hafengeburtstags bis Montag in den Stadtteilen Altona, St. Pauli, Neustadt und der Hafencity zu Sperrungen und Einschränkungen im Verkehr. 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

0: kann da nicht mitreden, Feist. Ich habe kein Abi.
1: Stimmt.
0: Ich habe kein Abitur.
1: Bei mir ist das schon ein bisschen her, muss ich sagen.
0: Ich bin direkt arbeiten gegangen.
1: Bei mir ist das schon ein bisschen her. Ich sag mal so, es hat sich doch einiges anders angefühlt, weil man sich so dachte so, okay, das Ding hast du höchstwahrscheinlich in der Tasche.
0: Ja.
1: Und jetzt ist bald vorbei mit Pauken. Natürlich war es nicht vorbei, aber zumindest erstmal. Man hat sich so ein bisschen erwachsener gefühlt, muss ich zugeben.
0: Schwenker und Feist hier für euch bei Delta. Ich habe eine Berufsausbildung gemacht und musste auch sehr, sehr, sehr, sehr viel lernen. Und zwar für die IHK-Prüfung tatsächlich. Mhm. Und da haben viele dann auch meiner Mitprüflinge gesagt, so, ich habe ja hierfür mehr gelernt als fürs Abi. Aber bei uns war es auf jeden Fall so, direkt danach erstmal Buddel Sekt auf, erstmal anstoßen.
1: Siehst du?
0: So, und dann ist natürlich so die Zeit, wenn das erstmal alles abfällt, dann wird irgendwie eine ganz andere Zeit auf einmal angeschlagen.
1: Ja, es ist so, dass nach dem Abi einige Dinge irgendwie anders wirken als vorher. Es ist ja quasi ein neuer Lebensabschnitt, man macht einen Haken hinter.
0: Ja.
1: Und der Kollege Leo, der auch übrigens Abi gemacht hat und sich damit auch gut auskennt, weil es bei ihm noch nicht so lange her ist, der hat für euch mal die Top 5 Dinge rausgesucht, die nach dem Abi komplett anders wirken.
2: Platz 5.
3: Der Wecker. Vorher euer Erzfeind, dieses kleine aggressive Rechteck, das euch morgens im Deutsch, LK, Mathe oder Bio gezwungen hat. Nach dem Abi klingelt er immer noch, aber ihr guckt ihn an wie, warum genau hast du hier noch Macht?
2: Platz 4.
3: Der Schulrucksack. Eben noch Überlebenspaket mit Taschenrechnern, Textmarkern, Energy Drink und zerknickten Lernzetteln. Jetzt steht er in der Ecke wie ein NPC, dessen Quest beendet ist.
2: Platz 3.
3: Die Abi-WhatsApp-Gruppe. Vorher so Nachrichten wie, was kommt dran? Hat jemand Zusammenfassung? Ich hab nichts gelernt, lol. Danach, wann ist Abi-Ballprobe? Wer hat noch Geld für die Kasse? Und eine Person schreibt trotzdem, oh, ich glaube, ich habe Mathe verkackt.
2: Platz 2.
3: Freizeit. Wochenlang habt ihr gesagt, nach dem Abi mache ich alles und dann ist es soweit. Ihr liegt 3 Stunden auf dem Bett und wisst nicht mal, welche Serie ihr starten sollt. Freizeit fühlt sich erstmal illegal an.
2: Platz 1.
3: Die Frage, und was machst du jetzt? Vom Abi war Smalltalk, nach dem Abi ist es eher ein Angriff. Von Eltern, Nachbarn, Tanten, Leuten beim Bäcker und ihr so, oh, ich habe gerade erst gelernt, wie Gedichtanalyse richtig funktioniert.

0: Geplante Reinigung wird gestartet.
1: Delta hier mit Mip hier und alle Staubsauger-Roboter-Besitzer und Besitzerinnen sollten dieses Geräusch wohl kennen. Und dass solche Dinger und generell Smart Home ziemlich praktisch sein kann, das ist uns allen klar. Aber teilweise wird's da auch ein bisschen gruselig, wenn sich diese Dinger vielleicht im ersten Moment vermeintlich selbstständig machen.
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1: Ein KI-Experte aus Frankreich wollte nämlich eigentlich nur seinen eigenen Saugroboter pimpen mit Gamepad-Steuerung. Stattdessen hatte er plötzlich Zugriff auf rund 7000 Geräte weltweit. Und das heißt Live-Kamerabilder, Raumpläne, private Daten, alles einsehbar, ohne Hack, ohne großen Aufwand. Die Infos lagen dann einfach unverschlüsselt auf Servern. Der Entwickler selbst sagt, war so nicht geplant. Aber es zeigt ziemlich deutlich, wie anfällig solche Systeme dann doch auch sein können. Heißt unterm Strich, der Saugroboter kennt vielleicht nicht nur unseren Staub, sondern im Zweifel auch unser ganzes Zuhause.
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3: Die A7 Richtung Hannover ist zwischen Stellingen und Heimfeld heute bis ca. 19 Uhr gesperrt. Auf der B77 Rendsburg-Itzehoe ist der Rendsburger Kanaltunnel bis 5 Uhr wegen Wartungsarbeiten voll gesperrt. Und in Hamburg kommt es aufgrund des Hafengeburtstags bis Montag in den Stadtteilen Altona, St. Pauli, Neustadt und der Hafencity zu Sperrungen und Einschränkungen im Verkehr. 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

0: Der Frühling ist am Start und gerade jetzt im Mai wird das Wetter ja auch immer besser. Hier ist der Delta-Nachmittag, ich bin Amy, deswegen gönnt euch doch einfach mal einen Film draußen. Kollegin Pia hat's für euch ausgecheckt.
1: Kinoliebhaber und Kinoliebhaberin, aufgepasst! Jetzt, wo die schöne Jahreszeit wieder beginnt, heißt es auch gleich wieder Open-Air-Kino. Natürlich auch bei uns in Norddeutschland. Von April bis August verwandeln sich nämlich einige Strände, Parks und Plätze bei uns im Norden in schöne Kino-Locations unter freiem Himmel, wo ihr mit Decke, Snacks und euren Liebsten einen schönen Film genießen könnt, das verrate ich euch jetzt. Wir fangen mal chronologisch an. 10. bis 12. Juli gibt es zum Beispiel im Kino am See in Eutin ein paar Filme zu gucken. 17. Juli Strandkino Eckernförde. Dann haben wir in Pinneberg am Drosteiplatz das Open-Air-Kino, was vom 13. bis zum 15. August ist. Open-Air-Kino in Quickborn wird auch geboten, ebenso 13. bis 15. August. Und dann noch weitere Termine im August, zum Beispiel in Flensburg, dann in Fehmarn oder Heiligenhafen. Also es gibt auf jeden Fall ein bisschen was zu glotzen, sage ich jetzt mal so. Ein bisschen Popcorn zu genießen. Wenn ihr also auf Kino unter freiem Himmel steht, kommt ihr in Schleswig-Holstein auf jeden Fall auf eure Kosten.

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0: Zelta hier mit mir, Pia, und jetzt gibt's so eine kleine kulinarische Weltreise. Denn wenn's nach den Usern der Plattform Taste Atlas geht, gibt's das beste Essen der Welt 2026 wieder hier.
1: Castafiore, Cannelloni, La Camorra, Napoletane, Mamma Mia, Belladonna, Parmigiano, Tiramisù.
0: Richtig, Italien, und damit holen sich Pizza, Pasta und Co. die Spitzenposition zurück, nachdem im vergangenen Jahr noch Griechenland vorne lag. Besonders gefeiert werden Klassiker wie die Pizza Napolitana mit ihrem luftigen Rand, Parmigiano Reggiano und der weiße Trüffel aus Alba. Also im Prinzip genau die Dinge, bei denen wir jetzt sofort Hunger bekommen.
2: Lecker.
0: Auf Platz 2, der Platz 1 aus dem letzten Jahr, nämlich Griechenland. Ja. Schön. Mit hochwertigen Olivenölen, Pistazien und traditionellen Gerichten wie Kondo Souffli. Ich weiß nicht, ob ich das jetzt richtig ausgesprochen habe. Die Überraschung im Ranking aber ist auf jeden Fall Peru auf Platz 3. Das Land macht einen riesigen Sprung nach vorne und punktet mit würzigen Soßen, Grillgerichten und jeder Menge kulinarischer Vielfalt. Für das ganze Ranking wurden insgesamt 600.000 Bewertungen zu Gerichten aus aller Welt ausgewertet. Deutschland landet übrigens auf Platz 27 mit Klassikern wie Rinderbrust, scharfem Düsseldorfer Senf und der Göttinger Stracke. Heißt unterm Strich, Italien bleibt kulinarisch einfach in der eigenen Liga. Und der nächste Pasta-Abend ist hiermit offiziell beschlossen. Basta.
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4: Die A7 Richtung Hannover ist zwischen Stellingen und Heimfeld heute bis ca. 19 Uhr gesperrt. Auf der B77 Rendsburg-Itzehoe ist der Rendsburger Kanaltunnel bis 5 Uhr wegen Wartungsarbeiten voll gesperrt. Und in Hamburg kommt es aufgrund des Hafengeburtstags bis Montag in den Stadtteilen Altona, St. Pauli, Neustadt und der Hafencity zu Sperrungen und Einschränkungen im Verkehr. 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
1: Wenn man nicht wenigstens ein kleines bisschen dran glauben würde, dann würde man wohl auch nicht spielen. Fast jeder Fünfte in Deutschland gibt einmal im Jahr einen Lottoschein ab. 6 bis 7 Millionen versuchen regelmäßig ihr Glück. Aber was ist denn, wenn es mal wirklich passiert? Was ist, wenn wirklich mal der Jackpot geknackt wird? Oder man wird einfach mal so Millionär? Ein Berater der Lottozentrale in Berlin hat jetzt mal ein paar Tipps rausgehauen. Gute Nachricht zuerst, der Gewinn selbst ist erstmal steuerfrei. Alles, was man mit der Kohle aber erwirtschaftet, wie Zinsen oder Erträge, das muss dann versteuert werden. So, aber jetzt kommen wir mal zum größten Fehler, den seiner Meinung nach erstmal alle machen. Und zwar zu viele Leute einweihen.
2: Ja, ja.
1: Neid und zu hohe Erwartungen sind vorprogrammiert, führt direkt zu Stress, man hat keinen Spaß mehr. Deswegen sollte man auch jetzt nicht gleich direkt den Job kündigen und nur noch teure Sachen kaufen. Also erstmal kühlen Kopf bewahren, ruhig bleiben und nicht gleich alles raushauen und allen erzählen.
2: Besser ist es ja. Ich habe mal wieder was aus der Kategorie die dümmsten Diebe der Welt. Man könnte ja meinen,
3: die Polizei ist nicht im Internet, Juchai.
2: Doch ist sie hin und wieder anscheinend mal schon. Das zeigt jetzt ein Fall aus der Nähe von Stuttgart. Da waren zwei junge Männer auf Beutezug. Ihr Objekt der Begierde war ein E-Bike. Wahrscheinlich wäre der Diebstahl gar nicht aufgefallen, aber die beiden waren der Meinung, dass es wohl eine gute Idee wäre, die Tat per TikTok live zu übertragen. Das ist natürlich dann relativ schnell aufgefallen und die Beamten brauchten gerade mal eine Stunde, um die beiden Schlauköpfe zu kriegen und dann ging es auch direkt in Untersuchungshaft. Zusätzlich zum E-Bike wurden übrigens auch noch so ein paar Uhren in deren Transporter gefunden.
4: Verzeihen Sie ihm, er hat kein Gehirn.
5: Ja, das braucht nämlich auch keiner. Ist total überbewertet.
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